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2: Hallo und herzlich willkommen zu unserem Podcast. Heute sprechen wir über das Thema Handysucht, das viele von uns betrifft. Wir verbringen oft sehr viel Zeit am Smartphone, manchmal ohne es richtig zu merken. Im Film Good Luck, Have Fun, Don't Die wird gezeigt, wie stark digitale Medien unser Verhalten beeinflussen und wie schwer es sein kann, sich davon zu lösen. Der Film macht deutlich, dass Technologie zwar viele Vorteile hat, aber auch viele Risiken mit sich bringt. Darüber möchte ich heute mit meinem Podcast-Gast sprechen.
3: Grüße dich.
2: So, da komme ich auch schon zu meiner ersten Frage. Wie viel Zeit verbringst du eigentlich täglich an deinem Handy?
3: Oh, das weiß ich gar nicht genau. Lass mich mal kurz nachschauen. So, was, über 6 Stunden? Das hätte ich jetzt nicht von mir erwartet.
2: Also 6 Stunden, das ist schon ganz schön heftig. Wieso ist das eigentlich so, dass wir heutzutage so viel am Handy sind?
3: Ja, ich finde einfach, heutzutage, jeder hat Angst, Dinge zu verpassen und man will immer das Neueste wissen. Und wenn man am Handy ist, hat man einfach ein gutes Gefühl.
2: Ja, das sehe ich auch komplett so und auch wegen den Algorithmen auf TikTok, Instagram und den ganzen Gedöns, dass da halt auch, man entwickelt da ja schon so ein Suchtpotenzial, dass man halt Sachen sieht und dass halt so ähnliche Dinge immer wieder kommen und dann will man das halt unbedingt sehen, wie es weitergeht.
3: Ja, wie auch im Film zu sehen, jeder Teenager, der auf sein Handy geschaut hat, hat immer das Gleiche gehabt. Und jede Sekunde hat diese Person nur auf sein Handy geguckt und es geliked, kommentiert oder geteilt.
2: So, da kommen wir auch schon zu meiner nächsten Frage. Findest du, der Film übertreibt ein bisschen oder findest du den Film, da ist auch was Realistisches dabei oder findest du den Film allgemein realistisch?
3: Meiner Meinung nach finde ich schon, dass es realistisch ist. Am besten sieht man das heutzutage bei Kindern oder Jugendlichen. Fakt ist, dass die Handynutzung jährlich steigt. Sie sind immer schlechter von den Geräten wegzubekommen. Am besten sieht man das auch in der Stadt. Immer mehr Kinder und Jugendliche schauen nur noch auf ihr Handy und nicht auf die Straße. Sie schauen meistens nur kurz hoch und dann direkt wieder auf ihr Handy. Sie merken nicht einmal, was um sie herum passiert. Im Film gibt es zum Beispiel auch eine ähnliche Szene. Da wird eine Person, die am Handy ist, von einem Katzenzentaur gefressen.
2: Da gebe ich dir komplett recht. Heutzutage ist das ganz schlimm, dass viele junge Leute schon ein Handy im Alter von, sagen wir mal, 7 bis 10 bekommen und das ist einfach nicht mehr normal. So, und da komme ich auch direkt zu meiner nächsten Frage. Kann irgendwelche negativen Folgen von Handynutzung haben? Also gibt es noch irgendwelche?
3: Natürlich gibt es negative Folgen, zum Beispiel die Konzentrationsspanne von Kindern und Jugendlichen werden einfach viel kürzer. Außerdem muss sich der Körper anstrengen mit Zuhören und Sehen und die sozialen Kontakte und persönliche Gespräche fallen einem viel schwerer, weil man einfach textet und mit niemandem reden muss.
2: Okay, gut, ich bin da komplett deiner Meinung. Aber was könnte man nun tun, um weniger an dem Handy zu sein?
3: Man könnte zum Beispiel Freunde treffen, einen Verein beitreten, Musik hören, schwimmen, zeichnen oder spazieren gehen. Oder ganz einfach, man macht sich Zeiten aus, wo man das Handy benutzt und wann nicht.
2: So, ich will mich von unserem ersten Gast mal verabschieden. Vielen Dank, dass du hier warst.
3: Dankeschön.
2: So, und nun kommt unser nächster Gast. Herzlich willkommen.
4: Grüß dich.
2: Servus. Ich würde dir auch gleich mal eine Anfangsfrage stellen. Denkst du, Handysucht wird in Zukunft schlimmer werden?
4: Also ja, ich denke schon am meisten mit der heutigen Technik, wo wir schon dabei sind. Die ganzen Algorithmen, die ganzen Instagram, TikTok und das ganze Zeug, es wird ja immer schlimmer. Die ganzen Firmen dahinter wollen ja das immer weiterentwickeln. Und da muss man ja nur auf die heutige Generation schauen, zum Beispiel Generation Alpha. Die wachsen jetzt ja schon mit Tablets schon in der Kinderkrippe auf. Das ist ja das Schlimmste. Man will ja gar nicht erst davon denken, wie es dann bei Generation Beta ist. Oder wie siehst du das?
2: Ich sehe das genauso wie du. Auch die ganzen Influencer, die verdienen ja auch damit ihr Geld. Jetzt mal auf die übergesprungen. Die verdienen ja ihr Geld damit und die unterhalten ja auch die kleinen Kinder damit. Und das finde ich halt auch schlimm, dass sie das alles mit unterstützen. Und auch im Urlaub zum Beispiel sitzen die Kinder auch mit Telefon, Tablet oder sonstiges am Essenstisch oder die unternehmen kaum noch was und so, weißt du? So, da kommen wir direkt zu der zweiten Frage, die ich dir gerne stellen würde. Gab es eine Szene in dem Film Good Luck, Have Fun, Don't Die, die dir besonders so im Kopf hängen geblieben ist?
4: Ja, ich glaube schon. Also es gab ja, glaube ich, diese eine Szene in diesem Klassenraum, ne, wo ja dieser Lehrer da durchgegangen ist und diese ganzen Kinder ja komplett wie angeklebt am Handy waren und hier so gescrollt haben, wo dann sogar eins dieser kleinen Kinder, glaube ich, irgend so ein Hasskommentar unter so ein Random-Ass-Video reingeballert hat, was komplett unlogisch war. Plus, der wurde ja einfach davon angezogen, von diesem Handy-Algorithmus, von dieser ganzen App einfach, was komplett fragwürdig ist. Aber man sieht ja von den ganzen Kindern, dass die ja schon komplett da so drinne waren in dem Thema. Und er hat ja dann wirklich dieses Handy einfach angefasst, weil dieser Algorithmus sogar auch schon den Typen so eingezogen hat, förmlich.
2: Ja, und ich finde auch die Körperhaltung, dazu wollte ich auch noch was sagen, die Körperhaltung ist sehr ungesund, wie die so einfach dastehen und immer nach unten auf ihr Handy gucken. Das ist einfach auch nicht gesund.
4: Nackenprobleme sind da schon vorprogrammiert, das ist ja ohnehin.
2: Ja.
4: Und deine Augen können ja davon komplett leiden.
2: Ja, das checke ich auch. So, und dann würde ich dir die letzte oder vorletzte Frage stellen. Könntest du dir ein Leben ohne Smartphone vorstellen?
4: Puh, also es ist schon schwer, weil natürlich ist von den meisten, ne, zu sehen, das Handy wirklich ein wichtiger Aspekt in meinem Leben, am meisten jetzt auf mich bezogen, ist halt fürs meiste natürlich WhatsApp, ja, und Sparkasse und halt allgemein soziale Netzwerke, die ich halt vermehrt benutze, worauf man aber auch auf das meiste verzichten könnte, wie TikTok, Instagram und Twitter. Es ist halt mehr, was heißt eine Art Sucht, aber es ist halt, man benutzt es fast jeden Tag. Ich habe natürlich auch so meine 7 bis 8 Stunden Bildschirmzeit, das ist natürlich auch nicht unbedingt gesund, aber natürlich ein bisschen über den normalen Maß, würde ich sagen, weil viele benutzen ja das Handy gar nicht so viel, sondern halt wirklich nur für Sparkasse oder sonst was. Und das ist halt schon wichtig, dein Prinzip zu setzen, ne? Wie du es benutzt, sage ich.
2: Ich persönlich muss auch sagen, ich könnte, glaube ich, gar nicht mehr ohne mein Handy. Allein schon wegen WhatsApp. Ich kann mit jedem kommunizieren, die jetzt nicht bei mir leben oder wohnen oder mich mit Freunden verabreden. Das ist jetzt in der heutigen Zeit, glaube ich, unvorstellbar für jeden, aber auch, außer für die ältere Generation. So, und ich muss auch persönlich sagen, ich habe auch eine sehr hohe Handyzeit. Ich am Handy bin so auch 5 bis 10 Stunden, glaube ich. So, und ich gucke halt auch viel TikTok, Instagram. Ich habe da, glaube ich, auch schon so einen Suchtfaktor, glaube ich, schon entwickelt.

0: Hallo und herzlich willkommen zu Diese Show gibt's nur einmal. Heute reden wir über Schilder, leider nur einmal. Wir haben ein Schild gesehen, das war rund, hatte einen roten Rand und in der Mitte ein LKW. Es bedeutet, dass LKWs da nicht lang dürfen oder halt auch große Fahrzeuge. Wir fanden es interessant, weil ein cooler Meister Yoda-Sticker drauf war, warum auch immer.
1: Und deshalb haben wir uns gefragt, wie Schilder überhaupt hergestellt werden. Es gibt in Deutschland 400 verschiedene Verkehrsschilder. Sie werden mit einem speziellen Drucker gedruckt und dann kommt eine reflektierende Folie drauf.
0: Ein Verkehrsschild ist mindestens 10 Jahre haltbar. Manchmal werden Schilder auch mit tausenden von Stickern beklebt.
1: Sie werden gut sichtbar rechts von der Fahrbahn montiert. Ein Schild besteht aus Aluminium und einer reflektierenden Folie.
0: Es gibt eine spezielle Beschichtung, die Sticker nicht anhaften lässt. Und so hört sich unser Schild an.
1: Und das war es schon mit unserer Sendung.

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0: Heute haben sie eröffnet die Lobeder Gießtage, die schon lange Tradition haben. Und ich habe mit Astrid Horbank geredet. Sie ist die Vorstandsvorsitzende des Komme e.V. Und wie die Lobeder Gießtage dieses Jahr ablaufen, wer alles beteiligt ist und das ganze Programm, darüber erfahrt ihr jetzt alles. Welche Geschichte haben denn die Lobeder Gießtage und wann hat das Ganze angefangen?
1: Ja, in diesem Jahr gehen die in die sechste Runde. Das heißt, es war 2020, in dem Jahr, wo auch durch Corona-Maßnahmen vieles eingeschränkt war. Und damals ist auf Anregung einer Bürgerin aus dem Stadtteil, gab es einen Gießtag. Das hat sich eine kleine Gruppe zusammengefunden, unter anderem AWO-Mehr, Generationshaus, Stadtteilbüro, damals auch Seniorenbegegnungsstätte, die gesagt haben, okay, wir unterstützen das Ganze, wir finden das eine gute Sache. Und damals fand der erste Gießtag in Jena Lobeda statt. Nachdem wir mit der Aktion tatsächlich auch eine ganze Menge Leute erreichen konnten an diesem Tag, das war damals noch in Lobeda Ost, auf dem Alliendeplatz, haben wir gesagt, ach, das macht eigentlich Lust auf mehr. Wir planen eine Gießwoche, weil es eben auch schon Einrichtungen aus dem Stadtteil gegeben hat, die gesagt haben, wir beteiligen uns daran. Und deshalb gibt es jetzt jedes Jahr in der Regel in der ersten oder zweiten Juniwoche die sogenannten Lobeda-Gießtage.
0: Wer ist da immer noch alles dabei? Sind da noch die gleichen Organisationen und Institutionen dabei?
1: Genau, also in der Initiative Lobeda-Gießt, das ist ein loser Zusammenschluss, sind neben dem Stadtteilbüro der Kubus, das Beratungsprojekt Agathe. Es ist das Mehrgenerationenhaus der AWO in Lobeda Ost dabei. Und es sind die beiden Thüringer Eltern-Kind-Zentren dabei. Und zwar Anne Frank und Regenbogen. Und die Akteure planen, wie gesagt, die Woche. Und angeschrieben haben wir aber Einrichtungen aus dem Stadtteil. Und die haben sich zurückgemeldet und bieten diese Woche von Montag bis Freitag unterschiedlichste Veranstaltungen an.
0: Und welche gibt es da dieses Mal?
1: Heute ist ja das Auftaktfest von 14 bis 18 Uhr. Da wird an der Saale Wasser geschöpft und dann, wenn das Wasserfass den Stadtplatz erreicht hat, dann wird sozusagen angeschöpft und es werden Bäume gegossen. Es gibt verschiedene Stände zum Mitmachen, zum Informieren und wir übergeben einen kleinen Wanderpokal, der Menschen oder Einrichtungen sozusagen auszeichnet, die sich für die Umwelt einsetzen. Und im Vorgang hat die Freiwillige Feuerwehr den Wanderpokal bekommen. Und dieses Jahr werden wir dann Nachmittag um 15 Uhr das Geheimnis lüften. Morgen geht es weiter mit einer Müllsammelaktion der Kita Kinderzeit am Mehrgenerationenhaus in Lobeda Ost oder einem Kräuterspaziergang mit Agathe. Der beginnt um 10 Uhr und wird an Emils Ecke. Und dort wird Wissenswertes über Kräuter und Pflanzen entlang eines Spaziergangs beobachtet. Am Nachmittag ist nochmal eine Aktion auf dem Stadtplatz in Lobeda West. Da ist nämlich die Kirchgemeinde und zwar mit dem Öko-Team, die sich mit dem Thema Alles nur Müll? Fragezeichen, beschäftigen und sich Gedanken machen über eine saubere Umwelt. Am Mittwoch lädt der Kubus im Rahmen des Mittwochsschnacks ein und da ist das Thema

0: des kurzen Vortrags bei Kaffee und Kuchen, Orchideen in und um Jena. Um 15 Uhr beginnt eine Pflanzenbörse im Rahmen des Familientages im Kinder- und Jugendzentrum Klecks. Und eine Stunde später, nämlich um 16 Uhr, können sich Kinder und Jugendliche Zeit zum Abkühlen nehmen, indem sie Fächer basteln oder erfrischendes Wassereis genießen können. Am Donnerstag gibt es dann Gießaktionen, zum Beispiel im Tekels Regenbogen am Vormittag. Es gibt um 14 Uhr am Stadtteilbüro Experimente für Kinder. Das heißt, die beschäftigen sich mit einem Wasserkreislauf und können dann später zu Hause beobachten, wie der Wasserkreislauf funktioniert und was da passiert. Um 16 Uhr gibt es ein Puppentheater, die Regentrute in der Kita Arche Noah. Und dann gibt es am Freitag sozusagen noch den Abschluss. Und zwar um 10 Uhr beginnt eine Pflanzentauschbörse, die organisiert der Stromsparscheck, den es in Jena gibt. Die bieten Pflanzen zum Tausch an und geben außerdem natürlich Tipps zum Wassersparen und zum Stromsparen. Das ist ja die Hauptaufgabe dieser Einrichtung. Das Tickets Anne Frank wird also auch gießen, und zwar am Freitag im Hospiz. Die beiden Einrichtungen verbindet ja schon seit längerem eine Zusammenarbeit. Und am Freitag um 21 Uhr sollten Besucher nicht das Open-Air-Sommerkino im Kubus verpassen. Gezeigt wird der Film Gegen den Strom, der sich in etwas heiterer und auf die Schippe nehmender Weise mit dem Thema von Aktivisten, die sich für ihre Umwelt einsetzen wollen, beschäftigt. Also sehr unterschiedliche Veranstaltungen. Die Informationen findet man entweder, indem man den QR-Code auf den Plakaten scannt, sich den Flyer anschaut oder die Webseite anschaut, gießtage.lobeda.de.
1: Das war Astrid Horbank vom Komme e.V. Wir sprachen über die Lobeda Gießtage, die heute am 8.6. angefangen haben und noch bis Freitag gehen.

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0: Herr Dr. Freitag, wir müssen jetzt zunächst mal darüber sprechen, was ist eigentlich Populismus? So allgemein sagt man, ohne jetzt zu viel Monty Python zitieren zu wollen, Populismus ist Spaltung. Ich teile die Gesellschaft auf und sorge dafür, dass sie sich aufteilt in eine Gruppe, die dazugehört und eine Gruppe, die nicht dazugehört. Aber ich gehe mal davon aus, wenn wir über Populismus und Ökonomie reden, dann geht die Definition etwas weiter.
1: Wir nutzen eine allgemein übliche Definition, nämlich die aus der Politikwissenschaft, die in der Tat zwei Gruppen unterscheidet. Einmal das Volk, das wahre Volk, und zum anderen entweder eine korrupte Elite, die dieses Volk ausbeutet, oder externe Akteure, also die Ausländer, die Nicht-Europäer. Und dahinter steckt dann eine relativ dünne inhaltliche Ideologie, nämlich der Gestalt, was machen wir eigentlich daraus, wenn wir denn tatsächlich mal regieren, wie regieren wir? Und das ist wiederum völlig offen. Das kann sehr links stehen im politischen Spektrum oder aber sehr weit rechts, also entweder sozialistisch angehaucht oder nationalistisch angehaucht. Aber die grundsätzliche Definition ist die, der Populist unterscheidet diese beiden Gruppen. Man könnte flapsig formulieren, wir gegen die.
0: Sie haben es eben schon angesprochen, Populismus sagt jetzt erstmal nichts darüber aus, ob der von links oder von rechts kommt. Und es ist allüberall zu sehen, dass die ursprüngliche Erforschung dieses Themas so auf der Draufsicht auch eher aus einer anderen Welt kommt, wo es zum Beispiel darum ging, dass in Südamerika linkspopulistische Regierungen schon vor 40, 50 Jahren an die Macht gekommen sind. Mittlerweile erleben wir das auch hier eher von rechts. Wie unterscheidet sich das? Das sind ja auch ökonomisch ganz andere Gesichtspunkte, unter denen da dann Populismus stattfindet.
1: Das stimmt völlig, was Sie sagen. Die erste Beschäftigung aus ökonomischer Perspektive war mit lateinamerikanischem Linkspopulismus. Ich würde ihn schon noch weiter vorher verorten, zumindest beginnend mit Perón in Argentinien. Und der zeichnete sich in der Tat dadurch aus, dass man im Grunde genommen Politik betrieb mit Hilfe der Notenbank und staatlicher Ausgabenprogramme, die kurzfristig einen Boom erzeugte und dann langfristig in einem inflationären Desaster endete. Nicht? Lateinamerika ist ja so eine Art Labor für Inflationsprozesse. Das war bis in die 90er Jahre das Thema. Und in der Tat, seit einigen Jahren befassen wir uns eher mit dem Rechtspopulismus. Die Wirkungen sind nicht viel anders. Wir sehen das auch. Wir nennen das einen Walking Stick, also einen Spazierstock. Es geht erst bergauf und dann bergunter. Die gewählten Politikmaßnahmen können anders sein. Also wenn Sie zum Beispiel dieses Wir gegen die sehen und betrachten mal das Verhalten von Donald Trump gegenüber der Wissenschaft, dann können Sie schon sehen, das sind für ihn die Eliten, die will er einschränken und er möchte wieder Arbeitsplätze in der Industrie schaffen. Kurzfristig zieht man Arbeitskräfte aus dem elitären Umfeld ab, dadurch steigt die Produktivität kurzfristig und die Produktion, aber dadurch, dass eben nicht mehr so viel geforscht wird, ist das Produktivitätswachstum langfristig geringer und damit kommen wir auf diesen absteigenden Ast. Und jemand wie Trump setzt dann auch noch sehr stark auf eine außenwirtschaftliche Abschottung. Das war in Lateinamerika auch so, aber aus anderen Motiven.
0: Sie haben eben die Motivlage schon angesprochen. Das ist ja auch eine ganz entscheidende Frage, zumindest wenn man in die Tagespolitik schaut und dort auf Erklärungsmuster für Populismus. Woher kommt das? Warum ist Populismus erfolgreich? Ist das in Teilen vielleicht auch ökonomisch zu erklären?
1: Das ist meines Erachtens kulturell und ökonomisch zu erklären. Also ökonomisch, die üblichen Erklärungen sind die, dass es mehr Unsicherheit gibt, dass die Globalisierung die Leute unter Druck setzt, dem sie nicht mehr standhalten wollen oder können. In Verbindung allerdings mit solchen Abstiegssorgen. Also das wäre dann so ein bisschen kulturell bedingt. Ja, also man hat noch gar kein Problem, aber man ahnt, dass es irgendwie schlechter werden könnte und dass die eigene Bevölkerungsgruppe schlechter dasteht. Wir hier in Europa haben natürlich auch einen Aufschwung der populistischen Bewegung mit der Flüchtlingskrise. Diese Ängste der Bevölkerung, die dadurch entstanden sind, dass eben mehr Menschen hinzugekommen sind, die man nicht kannte, die man nicht einschätzen konnte, wurden natürlich auch ausgenutzt von den Populisten. Also was wir selber untersucht haben und was auch in anderen Studien aufscheint, ist das Schwächen der Daseinsvorsorge. Also wenn man das Gefühl hat, die Krankenhäuser sind nicht mehr gut genug, die Schulen sind nicht mehr gut genug, fahren nicht mehr genug Busse. So etwas führt ebenfalls dazu, dass man unzufrieden wird und auch solche, ich sag mal, Schalmeiengesänge von Populisten mit ihren einfachen Lösungen hereinfällt. Und ein Ergebnis, was ich ganz interessant finde, ist, die Verbesserung des Internetzugangs ist eher positiv für Populismus. Man würde ja denken, Digitalisierung hilft, aber vielleicht sorgt es eher dafür, dass man in den Blasen noch tiefer versinkt als vorher.
0: Zum einen sind es die Blasen, zum anderen ist es ja auch ein Effekt, der damit so ein bisschen einhergeht mit den sozialen Medien vor allem, dass früher Politiker immer noch Leute wie uns, Journalisten, als Mittler dazwischen hatten, die heute so ein bisschen fehlen. Ich habe den Eindruck, das macht es den Populisten ja vielleicht auch manchmal ein bisschen einfacher, oder?
1: Das sieht so aus, ja. Ich meine, man kann sich natürlich die Frage stellen, warum schaffen es so einfache, offenkundig nicht tragfähige Lösungen, sich so in die Gehirne einzubrennen, während diejenigen, die ja auch Profis sind im Kommunizieren, nämlich die Berufspolitiker der etablierten Parteien, es nicht schaffen. Klar gibt es Erklärungen, aber auf jeden Fall ist es so, dass wir nicht mehr diesen Filter haben, das stimmt. Und man kann sich durch die sozialen Medien ja wohl auch sehr gut in seine eigene Blase zurückziehen, wenn man viermal etwas angeklickt hat, beim fünften Mal kommt auf jeden Fall wieder etwas aus dieser Richtung. Und dann schafft sich jeder seine eigene Wahrheit.
0: Da sind Sie schon so ein kleines bisschen bei den Folgen. Sie untersuchen ja auch konkret ökonomische Auswirkungen dann auf Individuen von Populismus und populistischer Politik. Wie sehen die aus?
1: Ja, wir untersuchen mit ökonomischen Methoden die Auswirkungen. Das sind vor allen Dingen wirtschaftliche Auswirkungen, aber es gibt auch politische Auswirkungen. Also was wir sehen ist der schon beschriebene Walking Stick, also die Tendenz, dass dauerhaft die Wachstumsrate zum Beispiel niedriger ist als in einem nicht-populistischen Regime. Allerdings mit dem Zwischenpfad, dass es erst ansteigt und dann fällt, das ist dieser Spazierstockeffekt. Wir sehen aber auch eine Auswirkung auf die Institutionen, also auf die Regeln und auf das Zusammenleben. Also wir haben untersucht, wie wirkt das auf die Rechtsstaatlichkeit, wie wirkt es auf die Unabhängigkeit der Zentralbank, wie wirkt es auf die Zivilgesellschaft. Ja, wird die Zivilgesellschaft negativ betroffen oder wird die Zivilgesellschaft vielleicht sogar behindert in der Arbeit? Solche Fragen stellen wir uns. Oder eine Arbeit, die jüngst vorgestellt wurde, befasste sich mit der akademischen Freiheit. Wie wirkt Populismus auf die akademische Freiheit? Und Sie können sich vorstellen, wie es wirkt. Das wirkt negativ auf akademische Freiheit. Wir haben auch noch eine Studie am Laufen, die sich damit befasst, was passiert eigentlich, wenn die Populisten wieder abgewählt werden? Gibt es einen positiven Aufschwung, werden die Institutionen wieder verbessert, also mehr akademische Freiheit, mehr Zivilgesellschaft. Und das scheint so zu sein.
0: Abwählen ist ein gutes Stichwort. Normalerweise analysieren Wissenschaftler, aber als unmittelbar Betroffener, zumindest bei der akademischen Freiheit, darf ich vielleicht auch noch fragen, was sind denn die Perspektiven? Wie kann man diesem Problem, ich denke, man darf das zumindest insoweit als Problem darstellen, als dass es nicht zu Verbesserungen führt, wie muss damit umgegangen werden?
1: Aus meiner Sicht würde ich sehr empfehlen, Reformen dergestalt durchzuführen, dass wieder mehr wirtschaftliche Dynamik herrscht. Das heißt bei uns konkret vielleicht eine Steuerreform, Subventionsabbau, weil Subventionen immer denjenigen gezahlt werden, die sowieso im Strukturwandel verlieren und die eigentlichen Gewinner zahlen das. Auch bei der Sozialpolitik wäre vielleicht eine größere Zielgenauigkeit zu empfehlen. Und das Ganze mit einem positiven Narrativ. Also was mir sehr aufstößt in diesem Land und ist dieses sehr negative, dass alles den Bach runtergeht und dass Reformen nur verkauft werden als Kostensteigerung. Reformen sind ja eigentlich dazu da, dass es der Welt besser geht anschließend und nicht, dass es uns schlechter geht, weil wir mehr bezahlen und schlechtere Versorgung bekommen. Zwischendurch kann es uns mal schlechter gehen, aber langfristig soll uns besser gehen. Und so muss man die Situation auch beschreiben.
0: Herr Dr. Freitag, vielen, vielen Dank. Und spannendes Thema und zeigt auch, wie die Auswirkungen dann halt auch unmittelbar am Ende sein können.
1: Ja, ich danke Ihnen für das Gespräch.

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0: Am 19. Mai wurde die Gewinnerin des Thüringen Grammys bekannt gegeben und heute sitzt sie bei mir im Studio. Lori Usay ist da. Hallo Lori.
1: Hi.
0: Ja, also den Thüringen Grammy, den gibt es ja seit über 30 Jahren, also schon eine sehr lange Tradition. Und jetzt bist du als beste Newcomerin ausgezeichnet, hast den ersten Platz bekommen. Aber wie hast du denn erfahren, dass du gewonnen hast und wie war der Tag der Bekanntgabe für dich?
1: Ja, das war echt verrückt. Ich habe einen Anruf bekommen und ich wurde von dem Anruf auch geweckt und ich war so müde. Es war um 11 Uhr morgens, glaube ich, oder so. Und wurde angerufen und dann muss ich erst mal wach werden, war so war. Aber ich durfte ja eine Woche lang niemandem davon erzählen, weil die Pressekonferenz erst eine Woche später war. Aber ich habe natürlich trotzdem, den durfte ich erzählen. Ich habe dann die Band sofort angerufen, mein Emotional Support. Und dann haben wir uns auch an der Uni getroffen und drauf angestoßen und uns einfach mega gefreut. Also wie verrückt. Und ich habe dann auch später, als ich wach war, nochmal angerufen und war so, hey, ich war vorhin voll müde. Ich wollte nochmal sagen, ich habe mich wirklich so gefreut und ich freue mich so.
0: War es eine Überraschung?
1: Wir konnten ja bei Instagram so ein bisschen, das Verfahren war ja so, dass es gab vorher ein Jury-Voting und dann kamen drei Leute ins Finale und mit allen drei FinalistInnen wurde dann ein Reels gedreht, so ein Instagram-Video und ging das, glaube ich, eine Woche und das Video, was halt nach der Woche die meisten Likes hat, gewinnt quasi so ein ZuschauerInnen-HörerInnen-Voting.
0: Okay.
1: Und wir waren natürlich komplett süchtig nach Social Media in dieser Woche und haben immer geschaut und wir konnten es uns schon so ein bisschen denken. Natürlich ist mal nie was noch so in dieser einen Nacht dann passiert, aber ja, ich glaube, als der Anruf kam, habe ich es auch erst so richtig gecheckt.
0: Also war es so eine Mischung aus Jury-Voting und halt Likes, die sich auf Social Media zusammengesammelt haben.
1: Genau.
0: Und es heißt ja jetzt beste Newcomerin, aber seit wann machst du denn eigentlich Musik?
1: Eigentlich mache ich Musik schon, seitdem ich denken kann. Oder Musik war schon immer ein großes Thema. Aber 2023 habe ich mir Logic gekauft. Das ist so eine DAW von Apple. Mit der kann man so Musik selber producen. Und seitdem mache ich so selber Musik. Also ich habe schon vorher immer Texte geschrieben und so ein bisschen selber Musik gemacht. Aber so seitdem schreibe ich so eigene Songs und produce die. Und
0: okay, also Musik schon seit sehr langer Zeit ein großer Bestandteil deines Lebens. Ich habe gelesen, dass du scheinbar gesungen hast, bevor du gesprochen hast. Stimmt das?
1: Ich glaube, ich habe bestimmt gesprochen, bevor ich gesungen habe. Aber mir wurde auf jeden Fall erzählt, dass ich so ziemlich direkt angefangen habe zu singen. So in der Badewanne von meiner kleinen Schwester und so.
0: Ach schön. Also die Musik eigentlich schon in die Wiege gelegt, kann man so sagen.
1: Ja, ein bisschen.
0: Und da wir jetzt bei deiner Musik auch sind, für Leute, die deine Musik noch nicht kennen, wie würdest du die denn selber beschreiben? Kann man sie einordnen oder ist sie dann doch ein bisschen, vielleicht auch undefinierbar, was das Genre angeht?
1: Ich würde auf jeden Fall, es bewegt sich auf jeden Fall so in der Indie-Pop-Richtung. Ich tue mich mit Genres immer voll schwer. Für mich ist meine Musik der Ort, wo ich so den ganzen Gefühlen Raum geben kann und das, also für mich hat das auch, ist das auch irgendwie, war das so ein sehr mutiger Akt auch von ein paar Jahren, so meine erste Single im Internet hochzuladen und so in die Welt rauszuschicken und das auch immer noch. Irgendwie so diesen ganzen großen Gefühlen einen Ort zu geben.
0: Also Musik als Ausdruck, würdest du aber auch sagen, dass es da bestimmte Einflüsse gab, die dich besonders geprägt haben in deiner Musik?
1: Also auf jeden Fall, ich bin mit einem indischen Papa aufgewachsen. Also ich habe zwei Papas, einer kommt aus Italien und einer aus Indien. Und das heißt auch Bollywood-Musik und Filme waren ein großer Bestandteil meiner Kindheit.
0: Okay.
1: Und ich würde sagen, so von der Songstruktur her, würde ich jetzt mal meinen, merkt man, dass auf jeden Fall Bollywood irgendwie so seine Einflüsse auf mich hatte. Also ich habe es gibt schon so einen Chorus und einen Refrain oder so Strophen, aber zumindest wird mir oft gesagt, dass so meine Songs, also vor allem auch so der letzte, irgendwie auch so drei in einem sind oder so. So eine Geschichte irgendwie erzählt wird.
0: Und arbeitest du denn aktuell auch an neuer Musik? Ist irgendwas in Planung?
1: Ja, ich habe auch morgen eine Studio-Session. Ich arbeite gerade mit Johann Keilig zusammen, das ist ein Producer aus Dresden. Und mit dem habe ich auch Wet Denim zusammen geschrieben und produced. Den Song, mit dem ich den Grammy gewonnen habe. Und ja, wir arbeiten gerade an einem neuen Song. Der Arbeitstitel ist Heartshaped Mark. Und ich bin schon ganz aufgeregt.
0: Ja, super, dann freuen wir uns auf jeden Fall drauf.
1: Ich mich auch.
0: Und wir kommen nochmal zurück zum Thüringen Grammy an sich. Ne, du hast ja gerade auch den Gewinnersong angeteased, den wir auch dann hören werden. Aber der Gewinn des Thüringen Grammys, der geht ja auch mit was einher. Da gibt es auch Unterstützung und sogar einen Auftritt, der geplant ist. Worauf freust du dich da am meisten?
1: Boah, Also klar, auf den Auftritt, das ist eine Riesenchance auf dieser riesigen Bühne. Und das ist auch so eine Bühne, wo so an der Seite so Screens sind. Das ist halt so cool. Das ist ein richtiger Traum, wie in so einem Film. Also so, wow. Auf so einer Bühne spielen zu dürfen, crazy. Und es gibt auch einen 2.000 € Musikequipment-Gutschein. Das ist natürlich auch insane. Also für mich und für uns, also den Emotional Support der Band. Das ist so viel Geld und wir haben wirklich absolut gar kein Geld. Also und wir können uns davon dann letztendlich In-Ear Monitoring kaufen, damit wir uns bei Auftritten auf der Bühne richtig hören können. Das ist schon ziemlich groß für uns und für mich. Ja,
0: ja klar, und du hast auch gerade schon gesagt, du trittst nicht alleine auf, du trittst mit Emotional Support auf.
1: Ja.
0: Deiner Supportband, ja, soll man das so sagen, genau. Wie viel seid ihr denn dann insgesamt und wie ist es mit Band zu spielen?
1: Also ich habe ja sonst vorher immer so alleine, bin ich einmal alleine aufgetreten, einfach nur mit meinem Laptop und habe dann drüber gesungen über die Playbacks ohne Vocals halt. Mhm. Und später dann kam noch ein Freund von mir dazu. Jetzt gerade sind wir Kati am Keyboard, Enrico am Bass, Rico an den Drums und jetzt ganz nah auch Paul an der Gitarre. Mhm. Also sind wir zu fünft insgesamt mit mir. Und es ist großartig, mit Band zu spielen. Es macht so viel Spaß, es ist so toll. Also wow. Mein Wunsch war auch, dass wir auf der Bühne oder unser Live-Set gar nicht unbedingt genau die Studio-Version nachspielt, sondern dass jede Person aus der Band so ihren eigenen Spice und ihre eigene Würze mit reinbringen darf. Und dadurch ist echt was Tolles entstanden. Und für mich ist auch so dieses Großfamilienthema ja auch ein großes Thema. Und es ist total schön, einfach die Familie mit auf die Bühne zu nehmen und gemeinsam zu musizieren.
0: Und am 20. Juni könnt ihr dann Lori mit Band Emotional Support um 12 Uhr auf der Hauptbühne des Krämerbrückenfests dann erleben.
1: Das von 12 bis 13 Uhr. Wir trinken zusammen Kaffee, Leute.
0: Also habt ihr es gehört, kommt alle vorbei. Der Thüringen Grammy am 19. Mai wurde er verliehen und ich habe gerade mit Lori drüber gequatscht und Lori freut sich und wir freuen uns auch. Sagen nochmal herzlichen Glückwunsch.
1: Danke.
0: Und wir hören jetzt den Gewinner-Track
1: Wet Denim
0: von Lori Ustai. Viel Spaß.

0: Lukas. Ich bin Flo.
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1: Bo, bo. Yeah, schalt ein.
0: Haben sie doch schon.

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0: Let's go.
1: Seit einigen Jahren findet nun schon am letzten August- bzw. 1. September-Wochenende die sogenannte Marktfeierei hier in Jena statt. Das ist ein schönes kleines Festival, wo sich alle Läden, die am Markt situiert sind, so ein bisschen beteiligen. Eine Initiative der Initiative Innenstadt Jena unter anderem auch. Und es ist eine Chance für Jenaer Künstler, sich dort einfach mal zu präsentieren. Und ein ganz besonderes Highlight war am Samstag, am 31. August dieses Jahr, dass der Cosplay-Wettbewerb, der von der Organisatoren der Jenako-Anime-Messe auch durchgeführt wird. Und hier neben mir sitzt der Jan. Hallo Jan.
2: Ja.
1: Und du warst ja bei dem Cosplay-Wettbewerb am Samstag. Wie war es denn so? Erzähl mal.
2: Es war sehr cool. Also es ging 11 Uhr los bis 11.45 Uhr. Da war quasi die Ankunftszeit. Man konnte sich auch noch anmelden, selbst wenn man keinen Platz bekommen hat, stand quasi auf Instagram, dass man auch noch vor Ort quasi kommen konnte.
1: So ganz spontan?
2: Nee, ich habe mich davor schon angemeldet, hatte die Startnummer 7. Es gab 24 Cosplayer, die mitgemacht haben. Meine Favoriten waren zum Beispiel auch der Star-Lord mit dem Groot auf dem Rücken oder Zeus aus Gravity Falls.
1: Genau, für alle, die noch gar nicht wissen, was Cosplay eigentlich ist, das ist Menschen tun sich Kostüme ihrer Lieblingsfiguren aus Anime und Mangas.
2: Und das auch sind Filme. Oder auch teilweise auch aus Videospielen.
1: Mhm. Also Fantasy-Figuren kann man allgemein sagen. Und sie tun sich sozusagen Kostüme schneidern und selbst anziehen, um so auszusehen wie ihre Lieblingsfigur, richtig?
2: Ja. Yep.
1: Und du hast da mitgemacht?
2: Ja.
1: Als welche Figur denn?
2: Also nicht wirklich als eine Figur, sondern mehr als eine SWAT-Einheit. Ich hatte nämlich
1: die Idee. Was ist denn eine SWAT-Einheit?
2: Eine Polizeisondereinheit.
1: Okay.
2: Voll maskiert, eine Schutzweste quasi, hatte ich drunter mein Fahrradoberteil, das hat nämlich an der Seite so Schulterpanzern und es ist schwarz, hatte ich quasi drunter, hatte einen Helm, hatte eine Brille, eine Sturmhaube oder halt, und hatte halt ein Katana, halt so eins, was man reinschieben kann, so in einzelne Teile quasi in den Griff, hatte ich dabei und ja, ich hatte da auch noch, hatte ich noch jemanden kennengelernt und wir hatten dann noch ein bisschen Spaß und hatten auch noch ein paar lustige Fotos auf der Bühne gemacht.
1: Warum hast du denn da mitgemacht? Einfach so.
2: Weil ich so ein bisschen die Hoffnung hatte, vielleicht könnte ich ja den ersten Platz, aber wenigstens den zweiten oder dritten machen und hätte dann die Gratis-Eintrittkarten für die Jena-Co bekommen oder den Gutschein für die Jena-Rahmen. Da gab es nämlich, der erste Platz hat 100 Euro bekommen, der zweite 50 und der dritte noch 30 Euro.
1: Mhm.
2: Und der erste Platz hatte einen Platz im Cosplay-Village, der Jena-Co. Zwei Sonntagskarten. Der zweite Platz hatte ein Jenako-Event nach Wahl ein Ticket. Und der dritte Platz hat das neue Jenako-Event dafür ein Ticket bekommen.
1: Und offensichtlich ein Essen im Jena-Rahmen.
2: Am Markt. Jena-Rahmen.
1: Genau. Aber wie läuft denn das da ab beim Cosplay-Wettbewerb?
2: Also, wir haben uns zuerst aufgestellt in einer Reihe quasi. Und dann wurde immer davor angesagt, wer das jetzt ist, also welches Cosplay. Und dann zum Beispiel bei mir wurde gesagt, jetzt zeigt uns eine mutige SWAT-Einheit, was eine SWAT-Einheit so drauf hat. Und da war quasi eine viereckige Bühne, wo von drei Seiten quasi Zuschauer waren und man sollte quasi überall eine Pose machen.
1: Mhm.
2: Und danach konnte quasi, wurde quasi alles gemacht und dann sollten quasi nochmal alle quasi einmal draufgehen. Und danach konnte quasi abgestimmt werden.
1: Wer hat denn abgestimmt?
2: Die Leute, die vor Ort waren, oder man selber auch. Was man am besten fand und danach konnte man noch, das habe ich mal nachgefragt, das Bild, was da hing von einem, habe ich mitgenommen, weil wenn ich das Bild mir zum Beispiel mir runterladen wollte, müsste ich dafür zahlen, so habe ich es jetzt gratis bekommen.
1: Ach was, und wer hat letztendlich gewonnen, Jan?
2: Der Star-Lord aus Guardians of the Galaxy mit einem selbstgebauten Groot. Groot ist quasi sowas wie ein lebendiger Baum, der so knapp 2 Meter oder 2,5 Meter hoch war, halt auf dem Rücken und der war halt komplett selber gebaut. Also wirklich komplett und auch wirklich detailliert. Und dazu halt noch Rocket. Rocket ist ein Waschbär, der quasi
1: kybernetisch ist.
2: Halt ja, halt modifiziert wurde und halt so auf dem Arm saß. Und der war halt auch wirklich, der sah fast lebensecht aus und war halt selbst gebaut.
1: Und kannst du das empfehlen, da auch mal vorbeizuschauen im nächsten Jahr dann?
2: Auf jeden Fall. Es gab auch zum Beispiel auch noch von anderen Sachen, zum Beispiel von der Stadt, die hatten auch noch ein Rad, wo man drehen konnte. Und da habe ich zum Beispiel noch einen USB-Stick gewonnen. Ich gewinne überall USB-Sticks, fällt mir auf.
1: Und ganz viele Konzerte finden da auch statt.
2: Auf jeden Fall. Auf der Bühne war zum Beispiel währenddessen auch noch ein Konzert. Und ich fand es sehr cool.
1: Ja, vielen Dank, Jan.
2: Bitte.

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9: Hallo und herzlich willkommen zur Radio Werkstattschule.
10: Ich bin Batul
11: und ich bin Laura.
10: Heute haben wir für euch Interviews,
11: Werbung,
10: Tankrätsel,
11: Hörrätsel.
10: Unsere Klasse macht das heute zum ersten Mal. Lasst euch überraschen, was heute passieren wird.
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13: Ey Leute, als erstes hören wir ein Hörrätsel. Wir hören verschiedene Geräusche, dabei ist der erste Buchstabe von jedem Geräusch ein Buchstabe vom Lösungswort. Zum Beispiel das Geräusch Ente.
14: Quack, quack.
13: E für Ente.
15: Nummer 1.
16: Nummer 2.
17: Sabine, hol mal die Pfanne.
13: La la la la la.
18: Nummer 4.
19: Tick,
20: tack,
19: tick,
20: tack,
19: tick,
20: tack.
18: Nummer 5.
17: Hatschi!
10: Gesundheit!
18: Und Nummer 6.
13: Das war das Klangrätsel. Hoffentlich habt ihr gut zugehört. Hier kommt die Auflösung.
17: Was ist denn die Lösung?
13: Was ist die Lösung?
17: Was ist die Lösung?
13: Ich weiß es nicht.
17: Was ist jetzt die Lösung?
13: Keine Ahnung.
17: Kein Bock mehr.
10: Die Lösung ist
13: L-Ö-S-U-N-G.
10: Die Lösung.
17: Jetzt kommt Werbung!
21: Ey Leute, die Mädchen haben auch schon Skullab entdeckt. Lisa hat Mathe Blaubeer, wir haben leider nur Englisch Lemon, aber es gibt noch viele andere Geschmäcker, die uns in der Schule weiterhelfen.
10: Jetzt kommt
17: Werbung!
18: Nummer 2.
10: Hey Leute, habt ihr gesehen? Die Jungs haben auch die Strawberry Deutschput benutzt. Und woher wissen sie überhaupt, was eine Skullab ist?

0: Hey, hier ist Radio Werkstattschule. Jetzt geht's weiter mit einem Interview mit meiner Klassenkameradin Ella. Ich spoiler lieber nicht. Hört selber zu. Hallo, wie heißt du?
1: Ich heiße Ella.
0: Hallo Ella. In welche Schule gehst du denn?
1: Die Werkstattschule.
0: Bist du erst dieses Jahr oder warst du auch Grundschule hier?
1: Nee, ich bin erst Osterferien hierher gewechselt.
0: Achso, welche Schule warst du davor?
1: Salle-Schule.
0: Achso, was gefällt dir hier in dieser Schule, was zum Beispiel nicht in der anderen Schule gab oder so?
1: Also das ist halt ungewohnt, weil in meiner alten Schule waren halt auch keine iPads und so und da musste ich erstmal klarkommen.
0: Ja.
1: Aber die Lehrer sind cool und Frau Krabert ist auch sehr cool. und mir gefallen auch die verschiedenen Unterrichte. Und ja.
0: Okay. Hast du zum Beispiel so einen Lieblingsort hier in der Schule oder? Ja, normal oder so.
1: Eigentlich normal.
0: Okay. Hast du vielleicht ein Lieblingsfach, was dir jetzt gefällt? Also in der alten Schule hat es dir nicht gefallen, aber hier hat es dir dann doch gefallen.
1: Also vorher hat mir kein Mathe gefallen. Ich habe das schlimm gefunden. Aber jetzt ist eigentlich ganz gut.
0: Ja, es kommt auch immer auf die Lehrer hinzu, also ob sie gut erklären können, nicht erklären können. Also ja.
1: Ja.
0: Hast du Freunde in dieser Schule?
1: Ja, vorher hatte ich Angst, dass ich keine Freunde hier finde, aber es geht immer bei mir schnell und Laura und Stella und auch ihr Mädels,
0: Hört sich doch gut an. Hast du zum Beispiel so jetzt ein Hassfach oder so, den du absolut nicht magst?
1: Absolut mag ich Sport nicht. Ich mag keinen Sport.
0: Ja, kommt eben auf Geschmackssache zu. Ja, das war richtig schön, mit dir ein Interview zu haben.
1: Danke.
0: Und danke, dass du hier warst.
1: Bitte.
0: Tschüss.
1: Tschüss.
0: Jetzt kommt Werbung.
2: Nummer 3.
3: Es ist draußen so heiß, oder?
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2: Es riecht gut, glitzert und es wirkt auch ein bisschen wie Deo.
3: Danke, es ist aber teuer.
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3: Danke, dass du mir das sagst, aber kannst du mir noch sagen, wo man das kaufen kann?
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3: Ah, danke, aber darf ich mir deins ausleihen?
2: Ja, klar, aber du musst es nach dem Duschen direkt auftragen, damit es lange drauf bleibt.
3: Ah, okay, danke.
2: Bitte.

0: Sophia.
1: Moin Leute, ich bin Ella und jetzt ist richtig spannend. Ein paar Jungs haben sich nämlich eine Klanggeschichte ausgedacht. Ganz ohne Worte. Kriegt ihr raus, was da passiert?

Hey, hier ist wieder Wortschule. Nicht erschrecken. Ich glaube, das war schwer für euch. Ich gebe euch mal Tipps. Das geht um Stein, Holz, es wird gegessen und es wird gekämpft. Und hört nochmal genau hin. Das wird ihr herausfinden.

0: jetzt kommt Werbung!
1: Mir ist so langweilig. Ich habe alle Spiele schon durchgespielt.
2: Was? Hast du auch Plant the Plant schon gespielt?
1: Nee, was ist denn das für ein Spiel?
2: Das ist ein neues, cooles Spiel, wo du in die Rolle eines Gärtners schlüpfen kannst.
1: In die Rolle eines Gärtners zu schlüpfen ist bestimmt voll langweilig.
2: Und ob, das Spiel macht mega Spaß. Du kannst Pflanzenwerkzeuge, zum Beispiel einen Wasserspender oder die Tiere kaufen.
1: Okay, ich teste das Spiel mal.
2: Ja, und falls es dir nicht gefällt, kannst du es ja auch einfach wieder löschen.
3: Oha, das Spiel macht ja wirklich Spaß.
4: Cool. Sehr gut. Richtig gut.

0: Um unser Schulradio noch besser zu machen, haben wir uns Hilfe aus dem Radio Top 40 geholt, den Moderator Lukas.
1: Also, lieber Lukas, was sagst du eigentlich morgens als allererstes ins Mikro, wenn du deine Show startest?
2: Also das Wichtigste ist immer, den Sendernamen zu sagen. Also damit alle auch wissen, welchen Sender man hört. Also in meinem Fall sage ich, Radio Top 40 ist hier oder Radio Top 40 läuft.
3: Ja.
2: Weil es könnte ja sonst jeder Radiosender sein.
1: Okay, und was passiert danach normalerweise?
2: Danach sage ich meinen Namen, damit auch alle wissen, also erstmal welcher Sender und wer ist eigentlich der Typ, der mich da gerade voll labert. Deswegen, Radio Top 40 ist hier, ich bin Lukas, moin. Das kann man natürlich machen, wie man möchte, aber ich sage zum Beispiel meistens moin. Im Radio ist es immer das Beste, dass man so redet, wie man auch normalerweise redet. Und ich sage zum Beispiel nicht guten Tag oder grüß dich, ich sage eben moin. Übrigens, Grundregel im Radio ist, also jede Frage darf gestellt werden, was aber nicht heißt, dass sie auch beantwortet werden muss.
0: Hi Lukas, ich bin Ella. Sag mal, wieso bist du eigentlich im Radio?
2: Ich bin im Radio, weil es eine gute Plattform ist, um sich kreativ auszutoben. Und ich mag es einfach sehr gern zu reden und vor allem vor anderen Leuten zu sprechen. Und wenn man das cool findet, viel zu reden, dann ist Radio ein sehr guter Beruf.
1: Auch in deiner Freizeit redest du ganz viel?
2: Ich rede sehr viel, ja. Also wenn man vielleicht eher introvertiert ist, also wenn man nicht gerne viel redet, dann ist Radio vielleicht nicht unbedingt der perfekte Beruf für einen.
1: Was ist eigentlich das Verrückteste, was dir je im Radio so passiert ist, Lukas?
2: Das Verrückteste, wir hatten mal so Summer Challenges, wo wir uns gedacht haben, wir machen irgendwelche lustigen Aktionen im Sommer. Und ich hatte die Aufgabe, 5 Kilo Eis zu essen. Und es gab eine Eisdiele in Thüringen, die uns dann 5 Kilo Eis geliefert hat. Das war so ein riesen Bottich voll und den musste ich während meiner Sendung essen. Und die ersten 2 Kilo Eis waren noch okay. Und die anderen 3 Kilo, da habe ich mir dann so eine Taktik überlegt und habe das dann raus aufs Fensterbrett gestellt, damit das so schmilzt. Und dann habe ich das quasi getrunken. Danach ging es mir auch nicht besonders gut. Also ihr solltet auf keinen Fall 5 Kilo Eis essen.
0: Moin Lukas, wolltest du schon als Kind zum Radio?
2: Ja, ich habe damals als Kind viel Radio gehört und fand das immer richtig lustig. Kennt ihr so Comedy-Rubriken, also so lustige Sachen im Radio? Also es war damals. Da war das mal ganz groß und ich bin immer extra früh aufgestanden, um mir das anzuhören und dachte mir so, vielleicht kann ich das irgendwann auch mal machen. Deswegen, ich hatte da auf jeden Fall schon Lust drauf. Ich wusste nicht, dass ich Radiomoderator werden will, aber ich hatte da schon Lust drauf. Konnte es mir vorstellen.
1: Kannst du ein bisschen erzählen, du bewegst dich gerade die ganze Zeit, wie das so ist, für dich im Studio zu stehen. Was genau machst du da eigentlich?
2: Ihr müsst euch das, ist das jetzt blöd, weil ihr das natürlich nicht sehen könnt, aber ich habe das Mikro natürlich im Studio auch vor der Nase. Vor mir habe ich so ein Pult mit Schaltern, an diesen Schaltern drehe ich die ganze Zeit rum, irgendwelche Knöpfe, wo ich drauf drücke, wenn ich zum Beispiel den nächsten Song abspielen will. Und vor mir habe ich ganz viele Bildschirme, wo ich sehe, was als nächstes passiert. Es sieht so ein bisschen aus wie so ein großes Raumschiff. Vorne habe ich einen Fernseher, da läuft meistens irgend so eine News-Sendung, damit ich auch weiß, was gerade in der Welt passiert. Vor mir ist der Bildschirm, wo ich weiß, welche Musik kommt. Rechts habe ich einen Bildschirm, wo zum Beispiel so Text drauf ist, den ich ablese. Links sehe ich das Wetter, dann sehe ich die Telefonhotline, dann sehe ich zum Beispiel auch den Verkehr. Also es ist sehr, sehr viel, sehr, sehr viele Bildschirme. Und ich stehe meistens, weil im Stehen lässt sich es einfach am besten reden. Also ihr kennt das ja auch, wenn ihr mit Leuten sprecht, dass man sich dann immer so ein bisschen bewegt und vor allem, wenn man telefoniert, läuft man ja meistens auch durch die Gegend. Ich glaube, die wenigsten telefonieren einfach so still im Sitzen. Also wenn ich zum Beispiel dann vor dem Mikro stehe und spreche, dann bewege ich mich immer sehr viel. Das klingt dann immer viel authentischer, weil wenn man das ohne Bewegungen macht, dann ist der Körper so eingeschlafen. Also mit Bewegungen ist immer viel besser und ich bin sehr energetisch. Das heißt, ich muss sowieso immer meine Energie irgendwie rauslassen und deswegen ist das immer cool für mich, dann so ein bisschen hin und her zu laufen. Du hast eine Frage.
0: Hi Lukas, bist du aufgeregt vor dem Radio?
2: Ich war am Anfang aufgeregt, mittlerweile bin ich es nicht mehr, weil ich das einfach schon zu lange mache. Aber ich muss manchmal vor Leuten moderieren, wie zum Beispiel jetzt vor euch oder eben vor Leuten sprechen. Da bin ich schon aufgeregt, weil ich das nicht so häufig mache. Also umso häufiger man was macht, desto weniger Aufregung ist da zumindest bei mir da.
1: Was machst du eigentlich, wenn du so richtig null Bock hast und trotzdem irgendwie gut klingen musst?
2: Wenn ich null Bock habe, also das Gute ist, ich habe ja auch immer die Kopfhörer auf. Das heißt, wenn ich rede im Radio, dann höre ich mich auch. Und es ist wie so ein Schalter, der sich dann meistens in meinem Kopf umlegt. Also natürlich gibt es auch Tage, wo ich keine Lust habe zu arbeiten. Aber sobald ich dann eben die Kopfhörer auf habe und ich höre, dann ist das wie so ein Schalter, der dann in den professionellen Modus umschaltet und dann geht das schon irgendwie. So, und was ja auch hilft, ist die Musik. Also wenn man Musik auf dem Ohren hat, das kennt ihr vielleicht auch, dann ist irgendwie die Laune direkt ein bisschen besser. Also wenn man Musik hört, dann geht das so ins Blut und in den Körper über. Also die Musik ist auch immer sehr, sehr gut, um mich so ein bisschen zu motivieren. Ja, also ich glaube, man muss sich da einfach irgendwas suchen, was einen motiviert. Und bei mir ist es dann Musik. Einfach mal kurz laut drehen und dann ist es besser.
0: Hey Lukas, was war das Witzigste, was du im Radio erlebt hattest?
2: Das Witzigste. Also es passieren natürlich auch ständig witzige Sachen. Aber das Witzigste, ich war mal im Urlaub, kam aus dem Urlaub zurück und mein Team hatte sich was für mich überlegt. Ich hatte vorher erzählt, dass ich mich total unfit fühle und dass ich im Urlaub ganz viel gegessen habe. Und dann war da so einer aus dem Fitnessstudio da, der dann mit mir so ein Workout durchgezogen hat. Und dann musste ich die komplette Sendung lang, ich musste mich erst kalt abduschen, dann musste ich die ganze Zeit Liegestütze machen, also ich musste die ganze Sendung Sport machen und ich wusste es nicht. Also mein Team hat mich einfach nur damit überrascht. Und nach der Sendung, da konnte ich nicht nur die Arbeit abhaken, sondern auch meine Sportsession. Ich musste dann abends nicht ins Fitti gehen. Das war gut.
3: Hi Lukas, ich bin Laura. Sag eigentlich mal, was machst du, wenn du gerade sprichst und du merkst, dass du auf Klo musst?
2: Wow. Also, ich spreche schneller wahrscheinlich. Was ich sehr oft habe, weil ich natürlich während meiner Sendung auch trinke und esse, dass ich sehr oft während Moderation rülpsen muss. Und dann muss ich mir das so verkneifen. Und ihr kennt das vielleicht, wenn man rülpsen muss und man möchte das nicht, dann redet man meistens so, um das so unten zu halten. Und ich habe aber die Möglichkeit, das Mikro runterzuziehen. Und dann läuft ja oft so ein bisschen so ein Musikbett darunter, so ein düdün, düdün, düdün. Und wenn ich merke, es ist richtig akut, dann ziehe ich schnell das Musikbett runter, dann rülpse ich und dann ziehe ich es wieder hoch und dann rede ich weiter. Dann ist vielleicht so eine Sekunde Pause, wo man mich nicht hört, aber besser als ins Mikro zu rülpsen. Aber so währenddessen pinkeln zu müssen, das hatte ich noch nicht. Ja, aber so rülpsen oder husten, beim Husten auch. Husten, man muss husten, man zieht das Mikro runter, zieht es wieder hoch, so und dann geht's weiter.
0: Hi Lukas, ich bin Stella und was war dein Lieblingsfach in der Schule?
2: Es war also schon Sport. Sieht man vielleicht auch. Ich ziehe mich immer sehr sportlich an, also auf jeden Fall Sport. Ja.
1: Lukas, was war eigentlich dein peinlichster Versprecher so im Radio?
2: Also, das war jetzt nicht direkt ein Versprecher, aber es gab mal ein Problem mit der Technik. Ich hatte mich auf den Kopfhörern gehört. Okay, ich weiß nicht, ob man das irgendwie so beschreiben kann, dass man das versteht. Wenn ich ins Mikro gesprochen habe, dann kam das, was ich ins Mikro gesprochen habe, erst eine Sekunde verzögert in meinen Kopf auf meinen Kopfhörern an. Also wenn ich Hallo gesagt habe, kam erst eine Sekunde später auf meinen Kopfhörern das Hallo. Und das hat mich extrem verwirrt und ich habe trotzdem versucht, weiterzusprechen. Es war aber ein technisches Problem. Und dadurch, dass ich das versucht habe, bin ich die ganze Zeit durcheinander gekommen. Und als ich am Ende sowas gesagt habe wie, ey, ich bin Lukas, ich wünsche dir einen schönen Montag, mach das Beste draus, hat sich das so angehört. Ey, ich bin Lukas, mach das Beste draus. Und es hat sich so angehört, als hätte ich einen Sonnenstich gehabt. Und mein Chef kam ins Studio und hat mich gefragt, ob bei mir alles gut ist, ob es mir gut geht. Und ich war so, ja, hier ist ein Problem mit der Technik. Und dann kam auch die Technik und hat das alles wieder geregelt. Aber es war mir so unangenehm. Also es war wirklich so unangenehm, weil das einfach so komisch klang. Aber bei der Weihnachtsfeier haben sich dann alle drüber gefreut. Bei der Weihnachtsfeier spielen wir uns immer alle Sachen vor, die so ein bisschen schief gegangen sind. Und ich glaube, das war so der lauteste Lacher.
0: Wir danken der Schulleitung.
3: Ohne die Hilfe von denen wäre es nicht möglich.
0: Wir danken Herrn Schumann, weil er uns freigegeben hat.
3: Wir danken Herr Höck, weil er uns das alles ermöglichen konnte.
0: Wir danken Lukas aus Top 40, weil er uns Tipps gegeben hat.
3: Und wir danken Herr Hoffmann, weil er mit uns den Jingle gemacht haben.
0: Und unserer Lehrerin Frau Krabert, weil sie uns bei jeder Sache geholfen hat.
4: Das war Radio Werkstattschule. Wir hoffen, dass es euch gefallen hat. Wir wissen zwar nicht, wann wir uns das nächste Mal hören, aber wir arbeiten schon an unserer neuen Sendung. Wir hören uns vielleicht das nächste Mal. Peace out.
3: Tschüss.

0: Und jetzt kommt No Tango Problema von Culture Candela.
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1: Jetzt kommt Blackpink Kill This Love. Blackpink ist eine Band, die 2016 gegründet wurde. Sie kommen aus Südkorea und die Band besteht aus Jisoo, Jennie, Rose und Lisa.

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0: Jetzt passend zum Thema Fußball hören wir uns doch mal den offiziellen UEFA-Euro-Song von 2020 oder auch 2021-Song an. Der UEFA wurde ja verschoben aufgrund von Corona. Genau, das ist We Are the People von Martin Garrix zusammen mit Bono und The Edge. Viel Spaß!
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0: Hallo, mein Name ist Joscha. Ihr hört jetzt das Lied Ghostbombers von Travis Scott und viel Spaß.
1: Yeah.

Hallo, hier ist Laura aus der Kulturanum bei Radio OKJ. Ich wünsche mir Hoch von Tim Bensko. Ich grüße meine ganze Familie.

0: Und jetzt kommt Dänse mit der Gänse.
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2: Jetzt kommt Always on My Mind von den Pet Shop Boys. Und das Lied ist auch eigentlich nur gecovert. Das ist schon ziemlich alt, nämlich von 1972.

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5: Also ich will ja kein großes Referat über Utopien halten, aber es ist ja früher so gewesen, dass die Utopien an einem weit entfernten Ort lagen. Und später dann, dass die Utopien in die Zukunft verlegt worden sind und man überlegt hat, wie man diese Utopien vielleicht Wirklichkeit werden lassen könnte. In der Gegenwart ist es so, Habermas spricht von einem Zustand der Utopieermüdung, weil die Zukunft offen ist und alles möglich sein kann.
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8: Hallo und herzlich willkommen heute hier im Meta Room zu unserer 38. Meta Space Radiosendung. Das kommen immer noch Leute, das ist schön. Wir sind hier heute live im Meta Room, eine besondere Sendung, ein besonderes Setting, weil wir sonst eigentlich immer bei Radio Lotte im Studio sitzen und das da ganz für uns alleine aufnehmen. Und es ist total ungewohnt und schön, so viele Leute hier jetzt dabei zu haben. Hallo Sabrina.
9: Hi Laura. Ja, es ist wirklich schön. Wir haben das vor 2 Wochen schon mal gemacht und ihr kriegt jetzt einen Einblick, wie das auch so bei Radio Lotte aussieht. Also wir haben hier Zettel, wir haben uns vorbereitet. Wir haben hier Susan an der Technik, die das hier alles koordiniert. Ja, das wird super.
8: Ja, und ihr seht ganz viel Deko und ganz viel Glitzer, weil wir heute ein sehr besonderes Thema haben, nämlich Schlager. Es verbindet die Generationen und spaltet die Meinungen. Und wir dachten uns, das ist doch ein guter Aufhänger für eine Radiosendung mit Musik und Gästinnen. Sabrina Silbereisen möchte ich heute auch gerne sagen. Erzähl doch mal, wen haben wir heute Hochkarätiges dabei?
9: Ja, Laura Zarella. Wir haben tatsächlich 3 Gäste.
8: Nein.
9: Heute. Mehr ist mehr. Das ist ja oft auch das Motto bei Schlager. Wir freuen uns auf Dr. Lisa Schön. Lisa hat zum Thema Demenz und Musik geforscht. Habe ich auch das Buch jetzt gleich hier liegen. Das wird ja sehr spannend, also grob umrissen, Demenz und Musik. Und sie bringt Einblicke in ihre Erfahrungen mit und was das jetzt auch alles mit Schlager zu tun hat. Und dann haben wir noch Laura und Anni dabei vom Duo Herzschwestern. Und ihr ahnt es schon, sie haben sich von allen Genres auf der Welt für Schlager entschieden. I don't know why.
8: Ja, das macht uns natürlich neugierig.
9: Das wollen wir, da wollen wir natürlich mehr wissen, wieso junge Leute dazu kommen, Schlager zu machen. Ja.
8: Und damit ihr auch wirklich wisst, was wir meinen, hören wir jetzt direkt in den ersten Schlager-Song rein. Der erste, den ich mitgebracht habe, ist von Gitte Henning und heißt Ich will alles und lasst euch überraschen. Feel free.

0: Gitte Henning mit Ich will alles, ein Song, ein Schlager aus dem Jahr 1986. Und ich finde, Gitte Henning hat das so richtig gut auf den Punkt gebracht, dass sie will einfach alles. Sie macht da keine Kompromisse, finde ich, überzeugt mich. Und ich habe ja auch schon die ersten Leute schunkeln sehen, auf jeden Fall. Vielleicht habt ihr euch gefragt, was mache ich denn jetzt während der Songs bei so einer Radiosendung? Komisch. Ihr könnt also, feel free, ihr könnt tanzen, ihr könnt schnacken, ihr könnt nochmal an die Bar gehen, auf Toilette gehen, ganz entspannt. Also während der Zeit läuft einfach die Musik. Und jetzt sind wir wieder hier für euch da. Sabrina, du warst ja erst so ein bisschen skeptisch bei dem Themenvorschlag Schlager.
1: Ja, da bin ich ehrlich. Laura hat sich das Thema ausgedacht und ich dachte mir so, was will sie denn mit Schlager?
0: Und jetzt look at you.
1: Look at me, ja.
0: Also
1: Outfit auch von Laura, dankeschön. ja, ich fühle es schon mehr. Ich habe ja gestern auch noch mal ein paar Schlagersendungen angeguckt und dachte mir, da muss ich so ein bisschen reinkommen. Ist spannend, spannendes Feld. Aber ja, wie ist deine Verbindung zu Schlager?
0: Ich bin über Weihnachten auf Schlager gekommen, weil ich das Gefühl hatte, nachdem es richtig krassen Stress in der Familie gab, war anscheinend Musik und speziell Schlager anscheinend ein verbindendes Element in meiner Familie. Das war mir vorher nicht so klar und es hat uns wieder zusammengebracht, ich muss es zugeben. Und das hat mich irgendwie auch fasziniert, also ein bisschen verstört, aber auch faszinierend, sodass ich dachte, da würde ich gerne noch mal rein. Was ist das mit diesem Schlager?
1: Wie kann ich mir das vorstellen? Das hat euch wieder zusammengebracht. Also hattet ihr da so Momente abends vom Fernseher oder habt ihr dann die Platte angemacht? Oder ich verstehe es noch nicht so ganz.
0: Na, wir haben uns dann schon so in der Küche tanzend und singend wiedergefunden zu Schlager. Wolfgang Ziegler, Namensvetter auch. Und dann ist, ja, dann kam irgendwie eins zum anderen. Und dann haben wir Hits da gespielt und da glänzten natürlich auch alle beim Thema Schlager. Und naja, an Silvester saßen wir dann da und haben die große Silvester-MDR-Schlagergala mit Florian Silbereisen geguckt. Ich habe es richtig mitgenommen, alles dann. Es ging dann alles recht schnell.
1: Das ist super, aber okay, dann ist es halt so ein Familiending. Also ich komme halt aus einer Familie, meine Eltern hören zum Beispiel Rihanna, so Lieblingsartist. Oh. Ne? Und es ist halt eine andere Welt.
0: Komplett.
1: Und tatsächlich dachte ich als Kind immer, scheiße, wenn ich alt bin, dann höre ich ja auch Schlager. Also weil das ist so alte Leute-Musik für mich im Kopf gewesen, dachte ich mir, oh Mist. Und dann ist egal, was ich jetzt höre, irgendwann wird es mich überkommen und ich sitze dann auch vorm Fernseher, lese die Bunte und bin dann so gefangen da drin. Und das fand ich nicht so schön einfach. Ja, deswegen gut, dass du mich jetzt nochmal da ein bisschen ranführst. Vielleicht wird sich das ja nochmal ändern.
0: Es wird super, wenn du alt bist, Sabrina.
1: Ja.
0: Können auch Rihanna und Schlager dann hören.
1: Ja, vielleicht, genau. Das auf jeden Fall, da habe ich Bock drauf. Aber dann würde ich mal sagen, wir haben jetzt erzählt, was wir mit Schlager verbinden, aber wir wissen ja nicht, was ihr mit Schlager verbindet, unser Publikum heute hier im Meta Room. Wir haben Postkarten auf euren Sitz platziert und es gibt auch Stifte bei Emmy. Emmy winkt jetzt mal in die Runde, yay! Genau. Und da könnt ihr jetzt während des nächsten Songs einfach mal draufschreiben, was ihr mit Schlager verbindet, wie es euch mit Schlager geht.
0: Ja. Ein Gefühl, ein Wort,
1: whatever,
0: was euch dazu einfällt. Das würde uns nämlich sehr interessieren.
1: Und Emmy wird dann die Karten einsammeln und eure Antworten werden dann mit einfließen in diese Sendung.
0: Ja. Und während ihr das macht, hören wir den nächsten tollen Schlager, nämlich von Nicole aus dem Jahr 1992, mit dir vielleicht.

0: Wow. Heute Nacht kann alles passieren, singt Nicole. Ich glaube, das ist auch unser Motto. Denn nach der Radioshow schließt sich noch Karaoke an. Und wir sind quasi euer Warm-up auch ein bisschen für die Karaoke.
1: Richtig.
0: Schön. Richtig schön. Ich erinnere mich bei dem Song auf jeden Fall dran, dass er auch so früher auf so Hochzeiten und Geburtstagsfeiern lief und da schon so Oma und Opa getanzt haben, meine Eltern, Tante, Onkel und die Kids irgendwie auch. Also es ist einfach so ein Ding, das so generationenübergreifend funktioniert. Das fasziniert mich auf jeden Fall am Schlager. Und wir haben es ja vorhin schon angekündigt, wir haben hochkarätige Gäste heute unter unserem Schlagerhimmel, Metaspace-Himmel.
1: Yes.
0: Und wir begrüßen hier auf der Bühne im Studio im Meta-Room Lisa Schön. Hallo.
2: Hi.
3: Hallo.
0: Schön, dass du da bist.
2: Ja, ich freue mich sehr.
1: Ja, wir uns auch, um endlich über deine Forschung zu sprechen. Du bist Musikwissenschaftlerin und hast zum Thema Musik und Demenz geforscht und deine Doktorarbeit mit dem Titel, ich zeige mal das Buch, weil es so ultra schön ist.
0: Es passt auch an unser Farbkonzept hier heute, Wahnsinn.
1: Genau, mit dem Titel Musik hören mit Demenz. Jetzt hast du so einen Song gehört von Nicole, bist du da direkt in der Forschung? Was macht das bei dir auf?
2: Nee, ich bin nicht in der Forschung, ich habe einfach wahnsinnig gute Laune. Und ich habe es gerade auch schon gesagt, also ich habe den Song ehrlicherweise, ich glaube, es war auch einfach nicht so mein Stammalter, mit dem ich gearbeitet habe, aber es war auf jeden Fall, ich kannte den Song nicht und ich war beim dritten Refrain, war ich dabei. Also ja, war super.
1: Und welche Rolle spielt denn Schlagermusik in deiner Forschung?
2: Also tatsächlich, ich habe... war Schlager nicht der Anschlusspunkt, zu dem ich geforscht habe, sondern es war einfach so, dass ich, dass der Schlager zu mir gekommen ist, ohne dass ich das geplant habe, was umso besser ist. Ich habe 2018 angefangen, in zwei Projekten zu arbeiten zu Musik und Demenz an der Friedrich-Schiller-Universität Jena und ich habe dazu auch promoviert. Deswegen haben wir hier dieses Farbkonzept passende Buch. Jetzt einmal dabei, also schmökert gerne später, wenn ihr Bock habt. Und da war es einfach so, wir haben mit Menschen mit Demenz gearbeitet, wir sind in Pflegeheime gegangen, wir haben die auch zu Hause besucht und wir haben mit denen Biografiearbeit gemacht. Und wir haben denen am Ende ihre Lieblingsmusik vorgespielt, weil die Forschung eben zeigt, wenn Menschen mit Demenz ihre Lieblingsmusik hören, dann geht es denen einfach gut. So kurz kann man das fassen. Und das weiß man natürlich auch von sich selbst, aber wenn Menschen mit Demenz nicht mehr selber Auskunft darüber geben können, was sie gerne hören, muss man einfach so ein bisschen Detektivarbeit machen, um denen so die richtige Musik vorzuspielen. Und wir haben natürlich das dann auch so ein bisschen ausgewertet, was war da für Musik dabei und ich sag mal so, der Großteil war Schlager. Das heißt, zwangsläufig habe ich ganz viel Schlager gehört und es auf jeden Fall lieben gelernt.
1: Das ist krass. Also man kann es lieben lernen. was war denn so die Top 3, die du ausgewertet hast?
2: Also ich glaube, meine Top 3 waren auf jeden Fall Marianne Rosenberg. Er gehört zu mir, wie mein Name in der Tür. Absolut herrlich. Dann würde ich sagen, Conny Francis, schöner fremder Mann, ist auf jeden Fall auch noch vorne mit dabei. Und einen habe ich ja noch ausgesucht für später, aber dann sage ich noch einen anderen. Ich glaube, so Nana Mouskouri mit Guten Morgen Sonnenschein ist auf jeden Fall auch so ein Banger, den man immer mal hören kann.
1: Und da du ja meintest, du hast Schlager kennengelernt dadurch, berührt dich jetzt etwas auch persönlich? Also ist das jetzt vielleicht auch in deiner Playlist gelandet?
2: Ich habe das ja dann wirklich einige Jahre gemacht. Ich habe mir tatsächlich dann einfach so in meinem Spotify-Player so eine Arbeit-Best-of-Liste angelegt, in der jetzt so meine Lieblingsschlager sind. Und manchmal, und das ist wirklich so, wenn ich einfach gute Laune haben will, dann mache ich die Playlist an und das funktioniert.
1: Ah, gute Laune. Was meinst du denn? Also dieses Genre bringt gute Laune. Was macht das noch mit den Menschen oder warum funktioniert es auch generationsübergreifend?
2: Also was ich gelernt habe, was ich auch so in den Reaktionen der Leute gesehen habe und was ich jetzt so mit Schlager verbinde, ist, dass es einfach so eine Musik ist, die so einen Ort zum Wohlfühlen schafft und wo man auch vielleicht einfach mal so die Sorgen des Alltags vergessen kann, wo es einfach mal darum geht, so Das Leben ist schön, wir genießen das. Auch wenn vielleicht Themen vorkommen, die auch gar nicht so schön sind, macht Schlager das immer auf so eine Art und Weise, dass man wieder so positiv in die Zukunft guckt. Und das ist, glaube ich, was immer funktioniert. Und es ist ja auch schön, zum Beispiel, wenn man auf irgendwelche Schlagerparaden guckt oder Schlagerkonzerte, wie wirklich Menschen von jung bis alt einfach da sind. Und selbst wenn die vielleicht am Anfang sagen, nö, Schlager kenne ich nicht, am Ende können alle mitsingen und alle haben eine gute Zeit. Und ich glaube, das ist das, was die Generation vereint, ist diese Stimmung, die dabei einfach auch rumkommt.
0: Wir haben ja heute auch eine gute Zeit auf jeden Fall. Und um nochmal ein bisschen Stimmung in den Laden zu bringen, hören wir uns jetzt den Song an, Lisa, den du mitgebracht hast. Das ist nämlich auf jeden Fall ein sehr lebensbejahender Song. Ich habe in der Vorbereitung mich sehr gefreut, da schon mal reinzusneaken. Und zwar ist es Vicky Leandros mit Ich liebe das Leben. Ja.

0: Das war Vicky Leandros und das Licht geht an. Wow. Ihr seid immer noch im Meta-Room bei Metaspace.
1: Ja, und ich dachte, ja, das haben wir letztes Mal bei der letzten Sendung ja schon mal ein bisschen probiert, euch auch zu hören, so ein bisschen die Stimmung aufzunehmen.
0: Und wir haben uns gefragt, ob wir wohl einen lauteren Applaus hinkriegen als bei der ersten Radiosendung im Meta-Room.
1: Machen Dann wir mal.
0: Let's go! Jetzt seid ihr live im Radio, könnt ihr euch anhören, dann, wenn die Sendung draußen ist. Cool. Vicky Leandros liebt das Leben, wir lieben das Leben auch, Lisa. Warum dieser Song?
2: Weil ich finde, also natürlich erstmal der Titel, ich liebe das Leben, macht für mich alles das aus, was Schlager ist. Also ich finde das einfach eine wahnsinnig lebensbejahende Stilrichtung von Musik. Aber das ist ja kein, also das ist ja auch nicht nur ein schöner Song, weil, wie wir alle jetzt gehört haben, singt sie ja davon, dass ja, es da um eine Trennung geht. Und es geht darum, wie macht sie nach der Trennung weiter, wie geht's ihr da? Und auf der einen Seite ist es traurig, auf der anderen Seite geht es ja darum, okay, aber ich liebe das Leben und es wird was Neues bringen und sie singt, vielleicht verliebe ich mich in eine neue, vielleicht genieße ich es ja wieder frei zu sein. Und ich finde das so eine schöne Art, einfach auch mit diesem Thema, dieses Thema zu besingen. Und das ist für mich so sinnbildlich für Schlager. Wir nehmen das Leben so, wie es ist und wir feiern das Leben. Und auch wenn es schwer ist, es geht irgendwie weiter und wir haben eine gute Zeit zusammen. Und deswegen habe ich mir gedacht, ist das ein guter Song?
1: Wow, super zusammengefasst. Also ich kannte den Song nicht, aber ich bin reingekommen. Gab es ja auch so einen Höhepunkt im Song. Also ich höre es mir einfach nochmal an.
0: Wir kriegen dich da schon noch hin, Sabrina.
1: Ja, während der Sendung. Ja. Ja, dann würde ich sagen, gehen wir gleich in den nächsten Song, oder?
0: Ja, Lisa, erstmal vielen Dank an dich. Bitte auch nochmal einen Applaus für Lisa.
1: Yeah.
0: Vielen Dank. Danke für den Einblick in deine, ganz kurzen Mini-Einblick in deine Forschung. Und wir machen jetzt direkt weiter mit dem nächsten Song, der auch ein Wunschsong ist. Und zwar ist das Marianne Rosenberg, Liebe kann so wehtun. Der ist noch länger als der davor.

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0: Das war Marianne Rosenberg. Und Anni, wenn du ihn nicht mitgebracht hättest, ich hatte Marianne Rosenberg auch schon auf der Liste und habe mich sehr gefreut, ihn dann bei dir bei den Wunschsongs zu sehen. Wir sitzen jetzt hier zu viert gerade und haben nämlich Anni und Laura da von dem Duo Herzschwestern aus Weimar. Und wir freuen uns sehr, dass ihr hier seid. Hallo.
1: Hallo, wir freuen uns auch.

0: wo wir den Zug verpasst haben und haben dann so ein bisschen drüber geredet, was wäre jeder, wenn er berühmt wäre? Und dann waren wir so, ja, eigentlich sollten wir Schlagerstars sein. Also auch so inspiriert irgendwie von dem Aspekt von der Performance und irgendwie den großen Bühnenshows und so weiter. Und daraus hat sich es dann irgendwann wirklich einfach ergeben.
1: Ja, ich glaube vor allem, weil Anni und ich eher so ein Theater-Background haben und irgendwie es mögen, auf Bühnen zu stehen und irgendwie in Rollen zu schlüpfen. Und dann waren wir halt so, ja, genau, aus diesem Performance-Aspekt auch so, wir können dann richtig uns da so reinlegen. Und da bietet sich Schlager einfach, finde ich, oder finden wir beide am besten dafür an.
2: Aber habt ihr auch eine persönliche Verbindung zu Schlager?
0: Also bei uns in der Familie war Schlager auf jeden Fall ein Ding, so von wegen Schlager, Stadel, Schauen, aber dann eher so volksmusikmäßig und halt auch eben dieser so, jetzt so Marianne Rosenberg, 80er Jahre Schlager, so die so Glamour-Zeiten irgendwie des Schlagers, auf jeden Fall.
1: Ich glaube auch eigentlich das, was du, Laura, am Anfang gesagt hast, dieses irgendwie ist es dann halt schon so ein generationenverbindendes Element, wo irgendwie von Großeltern bis eben unserer Generation jetzt irgendwie alle irgendwie, irgendeinen Song kennt man dann halt doch und kann darüber dann connecten und ja.
2: Ja, und damit ihr euch jetzt auch mal ein Bild machen könnt, was die Herzschwestern eigentlich machen, spielen wir jetzt Rosen aus Sindelfingen.

0: Wow,
1: da kommt noch was.
0: Damit habe ich nicht gerechnet. Das war Rosen aus Sindelfingen von den Herzschwestern. Und da fällt mir ja gleich auf, dass der Song ziemlich kurz war. Also im Vergleich zu denen, den wir jetzt so 5-6 Minuten Songs, habt ihr einen 2 Minuten 49 Song, aber voll okay, ist halt jetzt die Zeit, wo man nur noch kurze Lieder macht. Und ich frage mich jetzt bei diesem Song, also wo zur Hölle liegt Sindelfingen und wer schickt hier wem Rosen? Ja, bitte.
2: Also ich wusste vorher auch noch nicht, wo Sindelfingen liegt. Ist eher so.

0: Anis Ecke. Daher kam irgendwie der Impuls und ja, sag,
1: ist deine Ecke. Also ich komme aus Baden-Württemberg und es gibt ganz viele Städte, die auf Ingen enden. Also es ist Sindelfingen, Reutlingen, Böblingen, Kreuzlingen und diese Städte sind halt, also liegen da alle. Und irgendwie Sindelfingen haben wir uns dann rausgesucht, auch einfach, weil wir dachten, also tatsächlich kommt meine Tante aus Sindelfingen, aber sonst haben wir keinen direkten Bezug, weil es einfach irgendwie hat einfach zum Vibe vom Song gepasst.
0: Ja, dass man ja von irgendwoher halt Rosen geschickt bekommt von einer vergangenen Beziehung, Liebschaft, whatever.
2: Man und kennt es.
0: Genau, man kennt es ständig.
3: Hör mir auf.
0: Ja, wir können auch ein Lied von singen, ne?
2: Macht ihr
0: ja. Und dann irgendwie hat dann Sindelfingen gepasst. Und ja, lustigerweise haben wir auch, kriegen wir manchmal auch so Bilder zugeschickt, weil Leute jetzt auf einmal Sindelfingen auf dem Radar haben und dann so, hey, ich bin gerade durch Sindelfingen gefahren, wie lustig, ich wusste gar nicht, wo das liegt, so die gleichen Reaktionen.
4: Und selbst wart ihr auch schon in Sindelfingen?
0: Ich nicht.
1: Ich schon, mehrmals.
2: Ja, wenn der Song dann richtig groß und berühmt ist, werdet ihr auf jeden Fall vielleicht so zur Ehrenbürgerin in der Stadt. Ne? So
0: Pop. Das ist eines unserer Sternchen. Ziele.
2: Ja, verstehe ich. Ja. Ich werde euch unterstützen.
0: Danke.
2: Finde das super.
4: Ja, mit der Radiosendung unterstützen wir schon mal Sindelfingen. Das ist jetzt die offizielle Anfrage. Generell, wie entstehen denn Texte bei euch?
0: Also ich glaube, am Anfang war es so eher, also jetzt nicht, dass wir jetzt so uns hinsetzen und sagen, es ist alles so super persönlich und da, wenn irgendwie wir verarbeiten unser Erlebtes durch unsere Musik oder so, wie das ganz viele KünstlerInnen ja sonst machen, sondern eher halt wirklich so aus, die erste Prämisse ist für uns Spaß zu haben und ja, dann haben wir so angefangen und ich glaube, mittlerweile hat sich das aber schon ein bisschen verschoben im Sinne von, dass wir auch irgendwie Themen finden, über die wir irgendwie, die wir gerne in einem Song verarbeiten wollen oder irgendwie dem Ganzen Ausdruck verleihen wollen. Und ja, irgendwie kommt immer eine von uns um die Ecke und ist so, boah, ich würde gerne mal einen Song darüber schreiben oder irgendwie einen Break-up-Song, wie jetzt Rosen aus Sindelfingen war oder einen Lass die Männer hinter dir oder wen auch immer, Blick nach vorne, so. Ja, diese Themen.
1: Genau, ich glaube auch, dass zu Anfang haben wir uns vor allen Dingen auch einfach versucht auszuprobieren in diesem Ästhetischen vom Schlager und dann erstmal so zu schauen, okay, wie schreiben wir jetzt einen super dramatischen, emotionalen Text vielleicht oder machen wir dann eine Storyline rein, suchen wir uns so ein Überthema aus und für unseren ersten Song oder unsere ersten Songs war es dann auch so, dass wir zuerst die Musik quasi hatten und dann von der Stimmung von der Musik, die uns Max produziert hat, dann auch ins Thematische reingehen konnten und uns dann darüber entdecken konnten.
2: Schlager ist ja nicht gleich Schlager, würde ich jetzt mal so eine Überleitung versuchen. Und nicht alle schreiben so freundliche Texte wie ihr. Und Schlager steht ja durchaus also immer wieder auch in der Kritik, was so Texte angeht. Ich werf hier nur jetzt mal ein paar Textbeispiele rein, sowas wie rote Lippen soll man küssen oder Nein heißt ja, wenn man Beine hat wie du. Ne? Also da ist ja einiges los oder warum hast du nicht Nein gesagt, es lag allein an dir und so weiter. Layla werfe ich jetzt auch mal in den Raum. Also es gibt ja durchaus auch Schlager-Songs und Bereiche, die frauenfeindlich sind und übergriffige Texte, die dann schön schunkelnd alle miteinander auch singen, als wäre das jetzt irgendwas Tolles. Und Laura, als wir in der Vorbereitung gesprochen haben, da hast du hast es so schön als Saufschlager benannt. Das fand ich irgendwie ganz passend. Warum ist Schlager nicht gleich Schlager? Was für Unterschiede seht ihr da?
0: Ja, also ich sehe irgendwie einerseits eben diesen Saufschlager und auf der anderen Seite irgendwie den Schlager, den wir jetzt auch hier eher in der Sendung gehört hatten, eben ein bisschen den aus den 80er Jahren geprägten Schlager, wo wir uns auch eher dann Inspiration holen, was wir als irgendwie einen sehr empowernden Schlager sehen und irgendwie, gerade wenn man die weiblichen Artists hört, dann irgendwie Juliane Werding oder Marianne Rosenberg, die wir alle schon gehört haben, oder vielleicht noch hören, irgendwie, wo es um eine starke Protagonistin oft geht, die sich irgendwie frei macht von Erwartungen, von Beziehungen zu Männern und irgendwie so, ja, ihren eigenen Weg gehen möchte. Und da, finde ich, hat Schlager irgendwie voll die Stärke und kann irgendwie, ja, durch vermeintlich simple Melodien oder Texte irgendwie trotzdem sehr viel transportieren auf sehr niedrigschwelligem Niveau und damit vielleicht auch irgendwie ja, mehr Leute erreichen. Und da sehe ich voll das Potenzial, ja, dass irgendwie noch andere Schlagerformen oder Musikstile gibt, das hat man ja auch sonst. Ich meine, Rap kann auch auf der einen Seite voll feministisch und empowernd sein, auf der anderen Seite voll sexistisch. Und ich glaube, das ist, davon kann man sich noch nicht befreien.
2: Juliane Werding ist ja die nächste starke Protagonistin, die wir hören. Laura, warum hast du den Song mitgebracht? Und welchen hast du mitgebracht?
0: Ich weiß nicht mehr genau, welcher es war.
2: Ich werde es dir nicht verraten. Sie weiß, was sie will.
0: Ah ja, genau. Ja, ja, sie weiß, was sie will. Geht ja auch darum, um dieses, ich befreie mich aus einer toxischen Beziehung und gehe jetzt meinen eigenen Weg. Und ja, auch wenn das nicht immer leicht ist, dieser Weg, darum geht es auch. Und ja, ich fand irgendwie, ich habe den gehört oder gerne, generell höre ich gerne Juliane Werding und mag diese Stärke, die es einem vermittelt und trotzdem aber auch, darüber hatten wir es auch schon auf dem Sinne von, es muss nicht, oder für mich muss jetzt nicht Musik auch immer auch die ganzen schweren Themen unseres Alltags und unserem irgendwie alltäglichen Kampfes ja, verarbeiten, sondern es kann auch dazu dienen, irgendwie mal loszulassen, mal abzuschalten, Kraft zu tanken, damit man dann auch wieder Energie hat, in die alltäglichen Kämpfe zu gehen. Und ja, da gibt es irgendwie auch bei Juliane Werding eine gute Bandbreite von kritischen Songs, aber auch einfach nur Feel-Good-Songs.
2: Dann würde ich sagen, wir hören da jetzt auch direkt mal rein bei Juliane Werding, sie weiß, was sie will, und Mitschunkeln erwünscht, würde ich sagen.

0: mit uns.
1: Ihr seid bei Metaspace und wir nähern uns leider schon so ganz langsam dem Ende. Mein Herz blutet. Ich würde hier gerne noch 2-3 weitere Stunden mit euch sitzen und im Schlagerhimmel schweben. Es wird sicherlich nicht die letzte Sendung gewesen sein, oder?
2: Zum Thema Schlager. Nein, das können wir gerne nochmal machen. Und danach ist ja jetzt auch noch, also nach unserer Radioshow Karaoke. Und ich glaube, wir könnten das ja dann auch mal eröffnen mit einem Schlagersong.
1: Das wäre doch mal was.
2: Okay. Ja, ihr habt uns ja wunderbare Karten geschrieben. Das ist wirklich ganz toll, wie viel ihr geschrieben habt, also was Schlager für euch bedeutet. Ich werde jetzt einfach mal kurz was vorlesen. Schlager ist für mich empowernd und zusammenführend, mehr als nur schunkeln.
1: Ja, word.
2: Oder?
1: Anni, ihr habt auch eine Karte. Was steht bei euch?
3: Genau, an Sabrina Silbereisen und Laura Zarella. Mit Schlager verbinde ich die Küche von meiner Oma Christel. Im Regal steht ein Radio und wehe, jemand stellt den Schlagersender um.
1: Sweet. Ich habe hier noch eine auf der Rückbank von Oma Eugenies und Opa Brunos Mercedes sitzen und die alten Bonbons aus der Dose zwischen ihnen lutschen. Am Fenster rauschen Felder vorbei. So poetisch, Leute, was geht? Ihr dürft öfter kommen. Und auch eins meiner Highlights, Oma Campingplatz.
2: Beste. Wow. Also ja, wir werden auf jeden Fall das ja in der zweiten Schlagersendung mit einbringen, eure Antworten, weil die haben auf jeden Fall einen Platz verdient. Ja, und vielen Dank an euch, Herzschwestern, dass ihr diese Sendung bereichert habt. Das war richtig schön.
3: Danke, dass wir heute da sein durften.
1: Ja, danke für die Einladung. Euer Applaus, Leute.
2: Ja, und jetzt haben wir noch eine Kleinigkeit mit euch vor. Und zwar haben wir eine Postkarte unter einem Sitz versteckt. Und ich weiß, hier ist jetzt nicht alles belegt, deswegen guckt auch gerne mal unter dem Sitz neben euch. Und ja, dort stehen dann 2 Songs drauf und die Person eben, die diese Karte dann hat, darf unseren Abschlusssong wählen und auch im Radio anmoderieren.
1: Große Ehre. Jetzt wird hier gewuselt und gesucht. Wir können ja in der Zwischenzeit uns schon mal bedanken. Ist es jetzt schon Bedankzeit? Nee. Es wird gesucht. Oder höre ich doch was? Da höre ich doch Klebestreifen. Höre ich da Klebestreifen?
2: Okay.
1: Eine Person hat die Karte gefunden und versucht jetzt zu entziffern, was ich da vorhin draufgeschrieben habe. Ich dachte, passend zu unserem Thema auch Duo, Schlager-Duos, habe ich jetzt auch noch mal 2 Duos ausgewählt. Und zwar einmal Albano und Romina Power mit Felicita, Klassiker, ihr kennt es bestimmt. Und eher was Moderneres, Helene Fischer und Kerstin Ott mit Regenbogenfarben, ist auch Schlager, muss man ja dazu sagen. Und dann würde ich jetzt die Person bitten, zu
2: aber
1: uns.
2: Bevor wir das machen, ja. Genau, würden wir uns nochmal bedanken.
1: Ja,
2: weil
1: unbedingt.
2: Dann wird, ja.
1: Dann kommt ja schon der Schluss.
2: Da kommt schon der Schluss, ja. Also, wir danken Susan an der Technik. Macht mal Lärm für Susan. Ist richtig krass, was Susan hier, ja, die Meta-Room-Zeit über hier abliefert mit der Technik. Ich, staune einfach immer nur. Danke, Laura, fürs Vorbereiten für diese krasse Schlagersendung.
1: Danke, dass du dich in mein Outfit, dich meinem Outfit angenommen hast.
2: Ja,
1: ich finde es super, ich überlasse dir das gerne.
2: Ja, und hört gerne rein. Wir haben, wie gesagt, die 38. Metaspace-Sendung. All unsere Sendungen sind auf Soundcloud verfügbar. Soundcloud meta.ware.
1: Irgendwie so. Wir steht haben auch auf der Postkarte.
2: Wir haben auch, ja, Postkarten, Sticker, nehmt euch mit und wir freuen uns auf jeden Fall, ja, vielleicht auch mal auf eine neue Location und dass wir Metaspace nochmal live aufführen können.
1: Ja, ja, das wäre schön.
2: Danke euch.
1: Danke, Sabrina.
2: Okay, jetzt ist der große Moment. Komm gerne zu uns auf die Bühne.
1: Na klar. Ja.
2: Möchte sich nicht zu uns setzen.
1: Okay, kein Problem.
2: Aber ein Mikro darfst du gerne haben. Okay. Was sagst du denn? Welchen Song hast du denn gewählt?
0: Also zugegeben, die Wahl ist schwer. Es sind natürlich zwei Banger.
1: Du kennst die beide.
0: Also wenn beide gehen, wäre ich auch dabei. Aber
1: stark.
0: Ich muss zugeben, mehr Stimmung würde mir jetzt Felicita geben. Deswegen habe ich mich für den Song entschieden.
1: Dann hören wir jetzt Albano und Romina Power mit Felicita. Vielen Dank für die Anmoderation. Na klar.

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7: Ihr hört wieder den Nerd Talk mit Pauline.
9: Moin.
7: Mit Dennis.
10: Hi.
7: Und mit Richard.
11: Hi.
7: Und mit mir, Jule. Und ihr hört den heute am Freitag oder am Mittwoch um 16 Uhr bei Radio OKJ. Nee, am Freitag hören wir ihn gar nicht. Am Mittwoch hören wir ihn beim OKJ am 8.7.2026 um 16 Uhr. Und bei Radio Lotte hören wir ihn wahrscheinlich erst am Samstag, am 11. um 21 Uhr. So ist das manchmal.
10: Aber das merken doch die Leute, wenn sie es hören. Musst du doch jetzt nicht alles verkünden.
7: Ja, aber manchmal sitzt man ja so im Zimmerchen und dann ist das Radio so an und dann vergisst man, welche Zeit überhaupt ist.
9: Und wir geben den Leuten, die es beim OKJ schon mal hören, so eine kleine Info, falls die Sendung so gut war, dass sie es nochmal hören wollen, dass sie nochmal die Gelegenheit haben, das auch bei Radio Lotte zu hören.
7: Das können sie auch
11: Servicegedanke.
7: Das können sie auch in der Mediathek vom OKJ hören.
9: Mach doch jetzt bitte nicht diese Überleitung kaputt.
10: Deswegen sind wir doch da fein raus.
7: Was?
10: Der Time Lord kann doch Time auf die Zeit Einfluss nehmen.
7: Ah ja, stimmt. Ich habe gerade nicht zugehört.
10: Mann. Muss man euch alles erklären.
7: Ja, geht zu Richards Set oder Konzert.
11: Am 11.7. im Künstlergarten beim Theater. Nee, beim Haus der Weimarer Republik in Weimar.
10: Ja. Gut. Also am Samstag, wenn ich am Donnerstag bei La Radio Lotte oder beim Mittwoch am OKJ. Okay, ich wollte nur Verwirrung stürzen.
7: Also beim OKJ könnt ihr
10: Spaß,
7: das auch.
10: Spaß.
7: Wenn ihr auf die Webseite vom OKJ geht, dann könnt ihr auf Programm gehen und wenn ihr dann beim Mittwoch um 16 Uhr guckt, dann könnt ihr diese Sendung auch nochmal im Ganzen nachhören. So ist das nämlich.
10: Mann, das ist ja aber jetzt schon ganz schön nerdig hier.
7: Sorry, alles Programmhinweise. Es gibt auch eine Playlist, die könnt ihr auf der bösen, grün-schwarzen, schwedischen Streaming-Plattform finden.
10: Deibel.
7: Falls ihr die ganzen Songs nochmal hören wollt, da sind alle, seitdem es diese Sendung seit 2 Jahren gibt, drauf. Also kann man da nichts verpassen. Da sind 534 Lieder zu diesem Zeitpunkt drauf. Unglaublich. Naja, wow. Wir kommen zu dem eigentlichen Thema dieser Sendung und zwar zu den Songs, die wir in den Promomates gefunden haben.

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1: Nicht verzagen, du kannst uns doch fragen.
0: Der Radiolotte Nerd Talk mit der Musikredaktion offenbart euch das E-Mail-Postfach der Musikredaktion.
2: Ja, der erste Song ist von Jen and the Degen. Da muss ich nochmal gucken. Degenerates, genau. Die gibt es, weiß ich nicht, wie lange es die gibt, aber die sind, glaube ich, aus den USA. Und ich habe schon mal Favorite Jumper von denen fast gespielt und dann habe ich es doch nicht gemacht. Die veröffentlichen seit 2021 Musik und jetzt muss ich kurz niesen.
3: Gesundheit.
4: Gesundheit.
2: Dankeschön.
4: Lass das Niesen immer raus.
5: Das schneiden wir doch raus.
2: Nee, das schneiden wir nicht raus.
5: Ah, okay.
2: Und ja, die haben jetzt ihre, ich glaube, dritte Single auf die Ankündigung zum neuen Album rausgebracht. Oder die zweite, ich weiß nicht genau. Und die heißt Sex Symbol. Und da geht es eben darum, dass die Sängerin eben etwas kurviger ist. Und man dann irgendwie davon ausgeht, dass sie dann besonders weiblich ist oder irgendwie besonders, keine Ahnung, sie wird halt fetischisiert. Und da hat sie keinen Bock drauf. Und ich würde sagen, wir hören diesen Song jetzt einfach. Der ist, glaube ich, auch sehr selbsterklärend.

0: Jen and the Degenerates mit Sex in Nevadas. Sehr, ich finde, es passt sehr in diese Ära von synth-poppigen, rockigeren Sachen, die es gerade irgendwie viel gibt. Wahrscheinlich auch durch Chapel Rowan.
1: Ja, hat mich sehr an diese so aus den Nullerjahre so, wie ist das, Electro-Clash oder so, diese Mucke.
2: Was? Yeah, yeah, yes.
1: Yeah, yeah, yes, mhm. So, sowas. Oder hier Le Tigre.
0: Mhm.
1: Oder so. Ja, sehr cool, auf jeden Fall.
3: Paulini. Ich versuche gerade noch Assoziationen zu finden.
0: Wir müssen auch nicht immer alles mit allem vergleichen.
3: Ich glaub, dann fällt mir kein Vergleich ein. Ich glaube, jetzt so rein vom Inhaltlichen her und auch vom Auftreten her würde ich so ein bisschen in die Gossip-Richtung, zumindest vom Auftreten her, nicht vom Klang. Gossip ist was ganz anderes. Also finde ich, klingt ganz anders als das. Das klingt, das, was wir gerade gehört haben, klingt ein bisschen poppiger.
0: Ja.
2: Ja, genau.
0: Fandst du nicht gut?
2: Ach ne, ich fand es jetzt nicht so mega. War okay, aber jetzt nichts, wo ich jetzt, ja, war okay.
0: War okay. Die bezeichnen sich selber als Punk-Inspired Trash Pop.
2: Ja, irgendein Label muss es ja haben.
0: Ja, ich dachte, es passt auch vielleicht ein bisschen zu so Sachen, die Pauline hört, wo natürlich normalerweise mehr rumgeschrien wird, als es hier der Fall ist. Deswegen hatte ich das ausgesucht. Und vielleicht, weil das auch ein ganz guter Starter für diese Sendung ist. So, der nächste Song ist von Linka Moya und der ist auch noch mal ein bisschen in so eine feministische Botschaftsrichtung gepeilt. Und zwar heißt der Song Men Are Dogs. Der kam am 29. Mai raus, also schon ein bisschen länger her. Aber die E-Mail habe ich erst vor kurzem bekommen. Und ich finde den einfach, ich finde den musikalisch sehr, sehr gut und sie spricht halt was aus, was viele viel denken und eigentlich auch sagen. Sie hat, will ich nochmal gucken, wo die überhaupt herkommt. Das passiert natürlich, dass man das manchmal wieder vergisst. Die macht aber auch noch nicht so lange Musik, seit 2023 veröffentlicht sie unter diesem Namen zumindest ihren Kram. Und ja, passt so ein bisschen in diese, oh, ich sehe gerade, sie hat die geht auch bald auf Tour und zwar durch gefühlt ganz Europa auch. Und wir hören einfach mal rein in den Song Men Are Dogs.

0: Das war Linka Moya mit Men Are Dogs. Ich habe immer noch nicht rausgefunden, wo sie eigentlich herkommt. Aber ja, ist ja auch egal, ne? Ist ja auch egal. Wie fandet ihr diesen sehr discoigen Song? Die ist übrigens auch schon mit sehr vielen Leuten auf Tour gegangen. Zum Beispiel mit, wer ist der nochmal? James Buck? Jake Buck? Ich vergesse es immer.
1: Ja, James Blake?
0: Nee.
1: Jake Buck.
0: Ja.
1: Ja.
2: Steve Buck.
0: Steve Buck? Wer ist denn Steve Buck?
2: DJ.
0: Ach so. Ja.
2: Turn the radio on. Ich fand sie überraschend gut.
0: Danke.
2: Aber, und jetzt kommt es. Ich fand so, der Songaufbau war so ein bisschen lahm. Also das Thema fand ich cool. Irgendwie, wenn das jetzt so ein House-Track ist, so, der irgendwie so ein bisschen vor sich hingeht, aber so diese so, ich fange an, dann ist er und dann ist er vorbei. Also so.
0: Aber das okay. ist die. Das ist wie? Das, was die Leute kriegt, weißt du?
2: Ja, nämlich jetzt auch gekriegt. Ich finde ihn ja im Großen und Ganzen gut, aber ich finde, da hätte man noch irgendwie ein bisschen Vorspiel, Nachspiel.
3: Der kommt auf jeden Fall am Samstag im Set. Ich suche da nämlich noch so ein Lied, was da so an so eine Stelle passt. Und das passt gut.
2: Starlight.
3: Das kommt.
0: Das ist geil, das freut mich. Das Starlight. Macht mich glücklich.
3: Freut euch drauf.
0: Paulini.
4: Ich fand den gut. War gut zu hören.
0: Danke für deinen Input.
2: Nett.
0: So, jetzt geht's auch ein bisschen in die Richtung weiter mit dem Song, den du uns mitgebracht hast von Sergio Torales.
2: Und ich kann sagen, ich weiß über den nichts, aber ich weiß, wo er herkommt.
0: Und wo kommt er denn her?
2: Der kommt nämlich aus Paraguay.
0: Ah ja.
2: Und es gibt noch einen gleichnamigen Fußballspieler, der auch aus Paraguay kommt.
0: Der hat ja noch gar nicht wirklich was veröffentlicht.
2: Nee, das ist noch ein ganz, ganz junger Typ bestimmt.
0: Bestimmt.
2: Den Promo habe ich jetzt vor 2-3 Tagen erst bekommen und fand ihn gleich überraschend.
0: Kam am 12. Juni raus.
2: Yachtig. Yachtrockig.
4: Ui.
2: Ja, so ein bisschen so Yachtrock, ein bisschen Gitarre hinten, ein bisschen gesäuselten Gesang.
0: Und auf dem Cover steht ein Bett am Strand und genau. Das hat so ein bisschen was von diesen 80er-Platten-Compilation-Dingern.
2: Auf jeden Fall. Vielleicht sogar auch ein bisschen 70er drin. Und so ein bisschen assistentisch.
0: Ja, unser Freund, der Assistent, ist ja beim Song dabei.
2: Na, siehst du.
0: Ja.
4: Er assistiert.
2: Alles eins.
0: Tom Hessler, beim letzten Mal schon drüber geredet.
3: Das Bett am Meer.
4: Das war äußerst großartig.
3: Der kommt vielleicht nachher auch nochmal.
0: Echt?
1: Wem?
3: Fotos. Vielleicht.
0: Ach so, ja.
3: Vielleicht
0: stimmt.
3: Doch nicht. Mal gucken.
0: Ja, mal gucken. Ja. Wenn nicht, dann beim nächsten Mal.
2: Das wird ja eine sehr monothematische Stunde hier.
0: Jetzt müssen wir jedes Mal in der Sendung irgendwie einen Assistenten erwähnen.
4: Er ist immer unser Assistent.
0: Er ist immer unser Assistent. Ja. The Same von Sergio Torales und dem Assistenten.

0: The Same von Sergio Torales und Der Assistent. Fand ich sehr, sehr gut.
1: Sehr, sehr entspannt, ne?
0: Sehr, sehr entspannt.
1: Was man halt hört, so, wenn man sein Bett am Strand hat.
0: Ja, genau. Ein Bett am Strand. Das ist immer nass.
1: Und hat auch noch so ein bisschen so auch die... Okay, Jule, sing erst mal und dann erzähl ich noch was.
0: Nee, nee.
1: Die hat auch immer noch dieses Futuristische, also das, was so aus den 70ern rauskommt. Dieses Cover, das ist so dieser merkwürdigen... Egal, ihr könnt es ja nicht sehen, deswegen guckt euch die Platte an oder kauft sie euch. Und dann habt ihr bestimmt noch ein richtig schönes Cover-Erlebnis.
0: Richtig schönes Cover-Erlebnis.
1: Na, wenn man das so aufklappt
2: eine
1: und man merkt...
2: Discovery.
1: So, wenn man das so aufklappt und man merkt, huch, das ist ja noch viel, viel geiler, wie wo draußen ist.
0: Ach du Scheiße.
1: Frag den Richard mal.
0: Ja, Richard, was sagst du dazu?
3: Das stimmt mit den Platten. Wenn die so groß sind und man klappt es auf, dann ist das so die Transzendenz des Raums. Irgendwie sowas Assistentenmäßiges.
0: Ja, ich sag gerade schon, das hört sich wieder an wie ein Assistentenlied.
3: Es war sehr cool, sehr groovig und fetzt.
0: Fetzt.
3: Fetzt.
1: Fetzt von Loren.
3: Guter Titel.
0: Danke. Ich hoffe, der nächste Song fetzt auch etwas. Wir gehen jetzt nach Ungarn, beziehungsweise wohnt Abasse, von dem der Song ist, in Berlin. Wie kann das auch anders sein? Und der hat die Volkssängerin, also auch ungarisch, Kasko Hanga dazugeholt zu dem Song und hat da so ein bisschen was rumgemischt, was eben dieses Volkige hat, aber natürlich auch was sehr Modernes und da gibt es so einen langen Text in dieser Promo-Mail, den ich mir überflogen habe. Aber mehr als das, was ich gerade gesagt habe, kann ich eigentlich auch nicht wirklich dazu sagen. Es sind auch noch andere Leute dabei und ich finde, der fetzt der Song und der heißt Fekete Cem oder Sam oder keine Ahnung. Oder Black Eye. Und den hören wir jetzt.

0: etwas ungarische Folkklänge, aber auch klubbig von Abasse und Kasko Hanga. Ja. Meinungen.
1: Ich fand ihn super.
0: Yay.
1: Also so, also auch auf jeden Fall, auch weil es dann so ja, abwechslungsreich wird. Also das, was ich vorhin an dem anderen ein bisschen kritisiert habe, dass der so ein bisschen gleichförmig ist, ist hier natürlich super schön umgesetzt. So der Rhythmuswechsel nochmal, Stimmungswechsel, richtig, mag ich super gern sowas. Ein bisschen lang vielleicht für das Vormittagsprogramm, aber so zum Hören, super gut.
2: Für einen Club.
1: Für einen Club auch gut, wenn du es gut reinmischen kannst.
0: Ja, ja, wenn du noch was brauchst.
2: Ja, das kommt vielleicht auch. Das ist so, wenn das so jazzig, Breakbeat-mäßig ist, finde ich auch immer ganz, ganz toll.
0: Umgeklimper.
2: Ja.
3: Ja, ich fand den auch sehr cool. Und vor allem zum Schluss ist er nochmal so wirklich so ein bisschen, ich weiß gar nicht, was das beste Wort ist. Er hat auf jeden Fall nochmal sehr viel Variation zum Schluss drin gehabt und das war sehr cool.
0: Wunderbar, dann kommen wir jetzt zu unseren akuten Obsessionen hier beim Nerd Talk. Akute Obsession! So, jetzt ist die Frage, wer fängt denn jetzt an mit seinen akuten Obsessionen?
2: Richard. Pauline, ich fange immer an, letzten Wochen.
0: Okay, dann fängt Pauline jetzt wieder an.
3: Mit was fangen wir denn an?
0: Das weiß ich nicht, das musst du uns sagen.
3: Ich glaube, wir machen mal ein bisschen Post-Punk zu Beginn.
0: Yeah! Was anderes mal.
3: Ja, denn es ist nichts Britisches.
0: Oh mein was? Gott.
3: Ja, Charlie Megira und Hefka Girl, das ist ein israelisches Projekt, beziehungsweise Charlie Megira hat auch dann eine ganze Zeit lang in Berlin gewohnt.
0: Das hast du
3: genau,
0: mir ja schon mal
3: gesagt. Genau, ich hatte schon mal in einer Musikschleife, hatte ich mal einen Titel
0: in
3: von Charlie.
0: In der Schlafen, ne?
3: Genau,
0: ja.
3: Da hatte ich schon mal einen Titel von Charlie Megira. Ich finde einfach, er war ein sehr interessanter Musiker, weil manche seiner Lieder, die klingen halt wirklich, als ob sie aus einem Wes Anderson-Film sind oder aus einem Quentin Tarantino, so sehr Surfrock, Western-mäßig, klingt sehr, sehr cool, so 60er-mäßig auch. Und dann hat er aber auch zwischendurch einfach sehr postpunkiges Zeug gemacht, also gerade den Titel. Und ich fand es halt sehr, sehr schade, als ich dann mal so, dass er irgendwie nie so wirklich den großen Durchbruch und Erfolg hatte, war immer sehr im Underground, so Underground-Größe. Und ja, hat leider Gottes auch 2016 Suizid begangen, ist gar nicht mal so alt geworden. Ich glaube, 40 war er da. Also ist auf jeden Fall nicht alt geworden und ja, hat super interessante Musik gemacht. Also wer, wie gesagt, so ein bisschen auf Surfrock steht, der sollte unbedingt mal die Alben von Charlie Megira durchhören. Ist sehr viel instrumental, da wird nicht viel gesungen und bei dem Titel wird aber gesungen. Und ehe ich jetzt noch weiter rede, hören wir rein in Nothing von Charlie Megira und Hefka Girl.

0: Nothing von Charlie McGira und Hefka Girl war das. Ich weiß ehrlich gesagt auch gar nicht, wann der Song eigentlich rauskam. Ich glaube, der war auf einer Compilation drauf, Tomorrow's Gone. 2019 kam das, glaube ich, raus. Mhm. Also ich weiß nicht genau, ob der Song auch dann direkt 2019 rauskam, weil wie gesagt, sehr viel von seiner Diskografie ist erst leider nach seinem Tod so ein bisschen bekannter geworden. Und ich habe nochmal nachgeguckt, er ist 44 geworden.
1: Mhm.
0: Also ja, wie gesagt, Charlie McGira, cooler Musiker.

0: Und der hat einen Song rausgebracht letzten Freitag, Laut sein immer, so ein Protestsong, klingt so ein bisschen nach Kraftklub. Kommt sogar der Name Kummer vor. Also es geht so auch um ihn, dass man durch Kraftklub und Kummer irgendwie auf die Straße gehen soll, rebellieren soll. Und der kam halt ja kurz vor der Demo jetzt am Samstag raus. Ist ein sehr eingängiger Demo-Indie-Hip-Hop-Song und fand ich eigentlich ganz cool. Ja.
1: Dann hören wir da mal rein.
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0: Laut sein immer von Young Pep und Florida Juicy.
1: Yes. Ich wünsche diesem jungen Mann
2: nur das Beste.
1: Nur das Beste.
2: Und dass ihm die Peps nie ausgehen.
1: Richtig, genau. Okay, next.
0: Dennis, was hast du uns mitgebracht für eine akute Obsession?
2: Es ist ja eine sportliche Obsession. Ich habe mal in das neue Muse-Album reingehört. Und das würde ich euch jetzt gerne mal darlegen. Ich finde es vollkommen überlastet, vollkommen anstrengend. Und ich kämpfe mich da gerade so ein bisschen durch. Immer wenn ich mal so ein bisschen frei habe, höre ich mal einen Song rein und denke mir so, wow, was wollen die mir sagen damit? Und es geht natürlich wieder um Weltraum.
0: Ich glaube, die wollen sagen, gib mir Geld, gib mir Geld, gib mir Geld.
2: Ja, klar. Aber das mit einer Vehemenz, die schon beeindruckend ist. Und ja, ich würde es einfach mal so zur Disposition stellen, weil ich es, wie gesagt, sportlich finde.
0: Mit Ellie Goulding, die hat genau. Ja, die ist ja auch nicht mehr so erfolgreich, wie sie es mal war.
2: Naja, aber jetzt wieder, wenn sich alle durch den Song durchgekämpft haben.
0: Mal gucken, mal gucken.
2: Mal gucken, mal gucken.
0: Schauen wir mal, hören wir mal rein in Hush von Muse und Ellie Goulding.

0: a breath and hush von Muse und Ellie Goulding.
1: Lange Gesichter.
0: Gott sei Dank haben sie jetzt gehascht, ne?
1: Ja, wollte ich einfach mal so zur Disposition stellen. Das ist schon anstrengend, oder?
0: Ja.
2: Also wie gesagt, mich hat's an, es gibt's immer noch, so ein Online-MOBA-Game. Darf man den Namen sagen?
0: Ja, das ist
2: schon bekannt. League of Legends.
1: Es ist du entschuldigst dich nicht dafür.
0: Außerdem ist das keine Werbung dafür, das ist eher Anti-Werbung.
2: Es ist League of Legends und League of Legends hat früher, so eine Zeit lang hatten die immer so Musikvideos. Da gab es auch Imagine Dragons, hat da mal was gemacht. Und dieser Song könnte perfekt unter einem League of Legends Trailer laufen. Und das stelle ich jetzt einfach mal in den Raum. Das kann jetzt jeder so interpretieren, wie er möchte.
0: Es passt auch zu so einem Teenie-Film, wo die irgendwas bekämpfen müssen. Und dann verliebt sie sich in den, der eigentlich, keine Ahnung, Vampir ist oder Monster oder keine Ahnung was. Und dann haben die eine voll toxische Beziehung miteinander. Und
1: Ist ja eher Weltraum. Also ist es eher Alien.
0: Ja, es kann ja auch ein Alien sein, das ist mir scheißegal.
1: Ein sehr gut aussehender Vampir-Alien.
0: Ja, auf jeden Fall ein schlecht geschriebener Film auf jeden Fall. Dazu passt das.
1: Oder so eine Wookie-Dame.
0: Oh Gott.
1: Stark, wa?
0: Mhm.
1: Der fetzt.
2: Naja,
1: starke Platte.
2: Magst du noch deine akute Obsession vorstellen?
1: Ja, mach mal was.
0: Also Helen Gania hatte ich ja schon mal vorgestellt, da kam dann letztes Jahr oder vorletztes Jahr sogar, habe ich sie vorgestellt und 2025 letztes Jahr im Februar kam ja das Album Share Your Care raus und da hat sie mehr diese thailändischen Einflüsse mit reingebracht, weil sie ist, hat thailändische Wurzeln, aber ist Schottin und das war jetzt ihr drittes Album, glaube ich, und die anderen beiden hatte ich aber noch nicht gehört. Und jetzt hat sie wieder angefangen, neue Sachen rauszubringen. Deswegen gehe ich davon aus, da kommt auch bald ein Album. Und Riding on a Dovetailed Pony und Panic Button kam raus. Und das hat irgendwie so ein bisschen was von, keine Ahnung, ich finde es irgendwie, es hat ein bisschen was von Japanese Breakfast Be Sweet. So in die Ära passt es so ein bisschen. Und ich denke, da könnte man geile Musikvideos zu machen und so. Und ich glaube, da muss man ein bisschen reinwachsen, weil irgendwas stört mich immer noch an ihrer Musik. Aber ich finde es trotzdem sehr, sehr toll. Riding on a Dovetailed Pony.

0: Alan Garnier war das mit Riding on a Dovetailed Pony. Und wir machen weiter mit zwei akuten Obsessionen, die wir jetzt noch ganz schnell schaffen in den letzten 11 Minuten. Pauline, was hast du uns noch mitgebracht?
1: Swiss Portrait. Diesmal bleiben wir wieder britisch, obwohl nein, er ist Schotte. Der ist Schotte und jetzt muss ich nochmal ganz kurz seinen Namen nachschauen. Michael K. Terrence, so heißt er eigentlich. Der macht sehr viel Dream Pop, sehr viel Shoegaze. Den habe ich irgendwie mal durch Zufall mal entdeckt irgendwie, wurde mir in den Algorithmus reingespült, in eine Playlist. Fand ich sehr schön. Und das Lied, was wir hören werden, heißt Breathless und das war auf dem Album Familiar Patterns drauf, beziehungsweise es war, glaube ich, kein Album, es war eher ein EP.
0: Das ist ein Album. 8 Lieder sind ein Album. 27 Minuten mittlerweile Standard.
1: Kann man sich streiten, was ist eine EP, was ist ein Album? Auf jeden Fall war es auf Familiar Patterns drauf. Das kam 2021 raus und ja, fand ich sehr schön und weiß nicht, fand generell seine Musik sehr schön.
0: Dann hören wir jetzt Breathless von Swiss Portrait.

0: Breathless von Swiss Portrait war das. Ja, schöner Dreampop, Shoegaze. Hat mir sehr viel Spaß gemacht, als ich den Musiker so ein bisschen entdeckt habe. Das ganze Projekt sind ja noch ein paar Leute drumherum, die ihn da unterstützen. Fand ich sehr cool.
1: Ich fand's auch gut.
2: Ich auch.
3: Ich auch.
1: Und sind wir uns ja mal einig.
2: Ja, na, meistens eigentlich so halbwegs, würde ich sagen.
1: Okay. Außer wenn Jule hier provokante Songs mit reinschleppt.
2: Provokante Songs. Ich bring's nächste Mal Icky Mail mit, also wirklich.
1: Der gefällt dir bestimmt nicht, sowas zum Beispiel.
2: Was?
1: Das ist so die Meinung.
2: Ach so.
3: Ja.
2: Ja, Richard, ja, genau, hat für uns noch ein Lied und dann Richard, sagen wir ein Lied. Tschüss.
3: Ein schnelles noch, genau. Das ist die neue Single von Bilderbuch, Push Reality, von dem Album Unendlich Plus Eins. Ist sehr, sehr crazy. Ich habe es auch noch nicht so oft gehört. Das Musikvideo ist auch crazy. Da laufen die irgendwie mit so Helmen, mit so lustigen Augen aufgemalt durch die Berge, durch die verschneiten Berge. Also sehr künstlerisch, sehr artsy, sehr crazy. Und es gibt noch eine Neuerung bei Bilderbuch. Und zwar gibt es eine neue Live-Gitarristin. Und zwar die Uche Yara. Die hatten wir auch schon mal hier im Nerd Talk. Sehr coole Musikerin aus Österreich. Und die beerbt den, wie heißt der, Michael Kramer.
0: Stimmt, die hatten sich ja gar nicht vor so langer Zeit irgendwie, ist er aus der Band ausgestiegen.
3: Genau, und der Gitarrensound war ja schon immer sehr krass bei Bilderbuch. Und ich denke, Uche Yara kann das sehr gut beerben und kann, ja, vielleicht wird sie auch festes Mitglied der Band. Das wäre natürlich auch ziemlich cool. Ja, Push Reality von Bilderbuch, das hören wir gleich und vorher verabschieden wir uns aber noch.
2: Das war der Nerd Talk mit Pauline, Dennis, Richard und mir, Jule, und ihr habt den gehört am 8.7.2026 bei Radio OKJ in Jena und bei Radio Lotte wahrscheinlich irgendwie am Samstag um 21 Uhr, who knows. Wenn ihr das früher hört, dann könnt ihr noch Richard live auflegen sehen im Künstlergarten in Weimar am Samstag.
3: Hören und sehen. Ab beides 20 gut. Uhr.
0: Live, ja. Und ja. In Farbe.
2: Live und in Farbe. Und dann könnt ihr ihm auch mal irgendwie eure Meinung zu den Songs, die er hier immer mitbringt, sagen. Außerdem könnt ihr auch die Sendung nachhören auf der Seite vom Radio OKJ. Das wollte ich nur noch mal dazu sagen. Und ich bedanke mich fürs Zuhören, wünsche noch eine schöne Woche und ich bedanke mich bei euch, ihr Süßmäuschen, dass ihr immer hier so schön dabei seid.
3: Danke fürs Raussuchen der Promo ist euch. Ja.
2: Was? Ja. In zwei Wochen hört ihr den Nerd Talk wieder und jetzt hören wir Push Reality von der sehr unbekannten Band Bilderbuch. Yay!

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5: Ja?
6: 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Und der schönste Kohl vom Aussehen her sind Flower Sprouts oder Kohlröschen. 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

0: Herzlich willkommen bei einer neuen Ausgabe von Rude Boy Sensation hier im Radio UKJ. Wir schreiben den Juli 2026 und ich befinde mich hier, euer Dr. McOy, dieses Mal mit einem besonderen Gast hier im Studio, und zwar ist das der Magic Merlin. Herzlich willkommen hier in der kleinen Runde.
1: Hey Dr. McOy, wie geht es dir?
0: Mir geht's gut, und selbst?
1: Ja, gut geht's mir. Wir haben heute ein besonderes Thema, was wir zusammen beackern wollen.
0: Das ist korrekt. Und zwar hatten wir das ja schon vor 2 Monaten vor. Und zwar war der Zusammenhang ein bisschen ein anderer, weil es ging damals schon um Fußball und heute spielt das Thema ja auch überall eine größere oder kleinere Rolle. Also unser Thema kurzum sind Fußball. Aber es geht uns heute nicht um die WM, um die FIFA.
1: Donald Trump.
0: Infantino, Sepp Blatter und rote Karten. Nein, es geht in dieser Sendung, da geht es ja auch immer um Musik. Und deswegen haben wir gedacht, wir verbinden Fußballgeschichten mit Musik. Was haben Bands denn mit dem Fußball zu tun? Oder was gibt es denn für Geschichten drumherum, auch von uns selbst? Das Erste, was ihr gehört habt, da kommt natürlich immer so die Assoziation, na, der Dottore McCoy macht heute wieder Italo. Nein, Ricky e Poveri mit Sara Perchettiamo ist natürlich auch gerade deswegen bekannt, weil eine italienische Sportmannschaft bzw. die Fans der italienischen Sportmannschaft das sehr gerne singen. Und zwar ist das der AC Mailand. Und das ist wieso das Erkennungslied. Man muss dazu sagen, sehr viele andere Fußballfans auf der Welt benutzen das auch oder eine Abwandlung dessen. Aber daher ist das größtenteils bekannt. Oder würdest du mir dazu stimmen?
1: Na, in Italien geht das ja ganz schön ab. Da gibt es ja sogar Techno-Remix davon und auf was weiß Fall. Ich. Ne? Ist ja so ein bisschen wie die Nationalhymne des Fußballs dort.
0: Das stimmt. Und deswegen habe ich das gleich gewählt. Und bevor es jetzt weiter, also es geht dann jetzt weiter auch mit einer Fußballassoziation. Wir gehen jetzt von großen Fußballhymnen, die ein ganzes Land prägen, eine ganze Fußballkultur prägen, gehen mal ein bisschen kleinere Sachen an. Und zwar heißt die Band Emscher Kurve 77. Die kommt aus dem Ruhrpott. Die haben ein Album aufgenommen, das heißt Lieder aus der Kurve. Ruhrpott ist ja geprägt Kohle, Stahl, Fußball, Bier trinken.
1: Herbert Grönemeyer.
0: Und deswegen jetzt erstmal Emscher Kurve 77. Das Album heißt Lieder aus der Kurve und das Lied heißt Lieder aus der Kurve. Viel Spaß.

0: Emscher-Kurve 77.
1: André, kurze Insider-Frage. Darauf habe ich mich heute ein bisschen vorbereitet. Weißt du, worauf der Name Emscher-Kurve ruht?
0: Kann ich jemand anrufen?
1: Nein, original. Ich habe es hier nämlich auch gerade nochmal, um auf Nummer sicher zu gehen, nochmal geschaut. Bezeichnet die Fankurve des SC Rot-Weiß Oberhausen und zwar gelegen zwischen Emscher und Rhein-Herne-Kanal. Und die Emscher-Kurve 77 sind nämlich bekennende Fans dieses Vereins, fahren seit Jahren dahin und deswegen auch dieser Name der Band.
0: Danke für diesen Einwurf. Die haben aber die falschen Farben für uns. So, für aus Jena kommende. Für die nächste Band, da weiß ich nicht ganz genau, wo ihre Fußballleidenschaften liegen. Vielleicht will ich es auch manchmal gar nicht so genau wissen. Und zwar sind das Gelbe vom Oi.
1: Der beste Bandname der letzten 10 Jahre.
0: Und wenn man, wir haben ja hier einen Radio-Podcast, also es ist ja kein Podcast, eine Radiosendung. Wir können ja keine Bilder hochladen. Und wenn das Cover gezeigt werden könnte, wie ein Ei mit Hosenträgern und Stiefeln dort auf dem Plattencover sich befindet, das ist sehr lustig. Und das holt mich auch in meinem Humor so ein bisschen ab. Der ist nämlich ein bisschen stumpf. So. Und stumpf trifft es auch für das nächste Lied, weil das heißt einfach Bier und Fußball. Und das werdet ihr jetzt hören. Und das hat auch nicht so einen großen Gehalt. Aber es ist zum Thema passend.
1: Musik ab.
0: Musik ab.
2: Jeder, der das Fußballfeld betritt, hat das Ticket zum Krankenhaus in der Tasche. 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So sieht das aus.

0: Das Gelbe vom Ei. Bier und Fußball. Und damit gebe ich an Magic Merlin ab. Was hast du denn uns Schönes mitgebracht?
1: Als ich meine Platten gepackt habe, habe ich mir so ein bisschen überlegt, was gibt es denn für Bands mit Leuten, die aktiv zum Fußball gehen, die da irgendwie eine Verbindung haben, und bin relativ schnell auf die folgende Platte gestoßen, und zwar auf die Stage Bottles, eine der bekannteren deutschen Punk-Oi-Bands, die es schon weit aus den 90er Jahren gab, und interessanterweise Olaf, der Sänger, eigentlich eingefleischter Fortuna Düsseldorf-Fan, sind aber eher durch die Subkultur und ihre Herkunft eben aus Frankfurt relativ schnell dort an die Hooligans- und Ultraszene gelandet und haben sich, nachdem das ja dort auch in den 90er Jahren noch sehr rechtslastig war, aber irgendwie dann dort einen Fuß gefasst als antifaschistische Fußballfans und ja auch dann, so 97 sind in Frankfurt die Ultras entstanden, das auch so ein bisschen mit begleitet haben und irgendwie von Anfang an da ein wichtiger Teil von waren. Die Band spielt noch heute auf ganz, ganz vielen Veranstaltungen aus verschiedensten Fanszenen, sind überall beliebt, ist irgendwie eine eingängige Musik mit Saxophon und so weiter, und ich habe jetzt hier von meiner absoluten Lieblingsplatte von den Stage Bottles, Fair Enough, den Titeltrack mitgebracht, Sometimes I'm Still Up For A Fight, passend zur Fußballthematik, ab geht's.

0: Das waren die Stage Bottles mit Sometimes I'm Still Up for a Fight. Ich habe mir gedacht, André, wir machen heute. Sorry, jetzt habe ich deinen Namen verraten. Dr. McAuley.
1: Sie werden mich finden.
0: Sie werden dich finden. Ich dachte, wir machen heute hier nicht nur so gefällige Musik und machen hier nicht nur die Floorfiller, weil Fußball ist ja nicht immer nur gefällig.
1: Nein.
0: Deswegen habe ich hier mitgebracht, ich weiß nicht, ob du das kennst. Die Band nennt sich Marciala Attack. Wir haben Gäste im Studio, das möchte ich kurz an dieser Stelle erwähnen. Die sind kurz vorm Rauswurf. Denn wer hier mit Handys in meine Ansagen reinprescht, Stefan Germer. Naja, egal, wir machen weiter. Marciala Attack
1: ist mir jetzt nicht bekannt.
0: Erschien auf Contra Records und ist nämlich eine ganz fantastische Platte. Ist eine Band rein bestehend aus Mitgliedern der Ultras Marseille und haben tatsächlich, ich glaube, die haben nur diese eine oder noch eine zweite Single gemacht und haben einen Song rausgehauen, der mir persönlich sehr am Herzen liegt, denn er heißt Pastis. Oh. Gleichnamig dem Getränk. Ab dafür Marciala Attack aus Marseille mit Pastis.

Weiter geht unsere kleine Fußballreise Richtung Italien. Ich habe mitgebracht eine der italienischen Fußballbands überhaupt, und zwar die Band Judah. Ich weiß aber nicht, Judah. Eine Band ganz, ganz tief verwurzelt mit dem AS Rom, haben einen Song rausgebracht, Number 10, gewiss mit dem Spieler Totti. Der ehemalige Präsident von AS Rom hat die Konzerte von denen in New York besucht. Also die sind wirklich ganz, ganz tief da verwurzelt. Das ganze Design der Band orientiert sich so ein bisschen an den Bildern der Kurve. Und ich habe heute die Single mitgebracht, Teenage Rebel, denn das ist mein absoluter Lieblingssong von denen. Los geht's.

0: Judah. Ganz abseits vom Fußball finde ich das auch eine fantastische Band. Ich muss die unbedingt live sehen. Müsst du vielleicht auch mal gucken, wann die spielen, gell? Man kann nicht immer nur sagen, man will die sehen, man muss auch mal gucken und dann mal hinfahren. Aber das steht, die stehen noch ganz oben auf meiner Liste. Und jetzt gehen wir mal in ein bisschen dunkleres Kapitel. Was heißt ein dunkleres Kapitel? Ein Kapitel, an das wir uns gar nicht mehr so gerne erinnern wollen, was nicht nur mit Fußball zu tun hat. Und zwar das nächste Lied, was ich draufliegen habe, das wurde vor 5 Jahren aufgenommen. 5 Jahre, was war da? Vor 5 Jahren war Lockdown. 2021, das ist schon 5 Jahre her. Da konnten wir nicht nur nicht auf Partys gehen, Konzerte, wir konnten auch nicht zum Fußball gehen. Vielleicht erinnern sich einige noch so an diese Geisterspiele, die es gab, die nur übertragen wurden, die man sich angucken konnten. Ich kann es nicht mehr, weil ich habe es mir nicht angeguckt. Ich konnte es mir nicht angucken.
1: Das ging gar nicht, auf keinen Fall. Das ist ja ein bisschen wie jetzt WM gucken, ne? Also eigentlich fürs Fußballherz was ganz Großartiges. Ja. Und was da passiert gerade, auch was da für Spiele sind, ist ganz fantastisch. Aber eigentlich kannst du dir das alles nicht angucken, ne?
0: Genau. Damals aus ein bisschen anderen Gründen.
1: Ja, ja, klar.
0: Und heute aus dem Grund, wollen wir diesen Fußball haben, wo ein Ticket für 1 Million über den Tisch geht oder für mehrere tausend Euro, keine ordentliche Fankultur und Werbepausen, wo jeder Getränkehersteller gerne mal noch ein bisschen seine Mark reinschmeißt, gell, und die FIFA noch mehr Geld verdient. Genau, ich möchte jetzt nicht abschweifen, gell. Aber wir sollten uns daran erinnern, dass es auch so eine Zeiten gab, wo wir nicht ins Stadion gehen konnten, wo wir das nicht alles haben konnten. Und als wir damals vor verschlossenen Toren standen.

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1: Ja, nach einem ernsten Thema sind wir jetzt ein bisschen wieder so ein bisschen Partymucke. Und dann kann man sich fragen, was hat denn so Ska und so mit Fußball zu tun? Ich hole mal ganz kurz aus. Es gibt noch eine Anekdote, die ich, bevor ich was zu der Band erzähle, noch loswerden will. Bob Marley, als er damals Krebs hatte, musste ihm eigentlich ein großes Stück vom Fuß abgenommen werden. Der hat aber so gerne Fußball gespielt, dass er gesagt hatte, nein, das machen wir nicht. Deshalb wurde ihm nur ein kleines Stück von dem Krebs entfernt. Ist trotzdem dran gestorben. Tja. Und das hat jetzt gar nichts damit zu tun, weil diese Band, das war Los Facilitos, klar, diese Offbeats, die haben jamaikanische Wurzeln, aber diese Band, die kommt aus Italien, um genau zu sein, aus Verona. Die letzten beiden Lieder waren von denen. Das Lied war gerade von denen. Sorry, das war Skanking in the Ghetto. Und das nächste Lied ist auch von denen. Bei Los Facilitos, die Leute, die in Jena schon mal öfters auf Konzerte waren, die werden vielleicht wissen, dass Los Facilitos, glaube ich, fast einmal im Jahr gefühlt hier ist. Ob im Rosenkeller oder bei einer Fußballveranstaltung. Die kann man öfters hier sehen. Los Facilitos ist eher eine links geprägte Band und das zeigt auch deren Fußballunterstützung, weil in Verona gibt es nicht nur einen Verein, da gibt es einen Verein, der heißt Hellas Verona, aber der ist eher bekannt dafür, dass die Unterstützer des Vereins eher aus dem rechten Spektrum kommen. Deshalb unterstützt die Band eher einen kleineren Verein und das ist Virtus Verona. Und Los Facilitos mit ihren Hymnen sind natürlich auch in der Fußballszene bekannt, besonders also eher in linken Strukturen, zum Beispiel Antifa Hooligans, das ist mit eines der bekanntesten Lieder von denen. Das habe ich heute nicht dabei. Deswegen werdet ihr jetzt was anderes dann hören.
0: Ich muss ganz kurz bei Los Facilitos immer sagen, das ist keine meiner absoluten Lieblingsbands und ich bin gar nicht so ein großer Fan von denen, aber man muss denen wirklich anerkennen, die spielen sich den Arsch ab, die gehen dorthin, wo auch mal keine Bands sonst hinkommen, ja. Die gehen in die kleinen Läden, die tun was für die Leute und das machen die schon seit so vielen Jahren. Das kann man einfach, also es ist einfach absolut anerkennenswert, ne? Das macht kaum eine andere Band so.
1: Total und ich habe mich nicht nur einmal dabei erwischt, als ich dachte, oh, nicht die schon wieder.
0: Aber live ist am Ende trotzdem gut, ne?
1: Es ist trotzdem gut. Deswegen jetzt Los Facilitos, die Platte heißt Sound of Revolution und der Song heißt Kids Are Ready.

Weiter geht unsere kleine Reise. Wieder zurück Richtung England. Ich habe, glaube ich, die Fußball-Hooligan-Band Nummer 1 mitgebracht, und zwar die Cockney Rejects. Wir haben vor ein paar Jahren mit denen mal zusammen gespielt in Schleiz und saßen Backstage, und es war tatsächlich so ein bisschen wie so eine Märchenstunde. Da saßen diese alten Männer vor uns und erzählten uns aus ihren Storys von früher, von irgendwelchen Fußballkrawallen, Intercity-Firmen, was auch immer, West Ham United, ganz, ganz große Nummern. Und wir saßen einfach nur wie die kleinen Kinder davor und hatten die Münder auf und haben einfach nur zugehört. Und war einfach eine wichtige Band zu der Zeit, oder ist auch immer noch eine wichtige Band. Jetzt haben sie vor 2-3 Jahren einmal komplett das Line-Up gewechselt, weil die Band vom Prinzip her gesagt hat, wir wollen aufhören, wir können nicht mehr. Aber Stinky Turner, also der Sänger und Frontmann, alter Boxer, immer noch vorne dran ist und hat gesagt, ich kann dieses Ding nicht sterben lassen, hat sich eine neue Band zusammengestellt und zieht jetzt immer noch weiter mit denen. Und die machen das wohl auch ganz gut, wie ich es jetzt letztes Mal gehört habe. Und spiele von denen jetzt meinen absoluten Lieblingssong, und zwar Batman.

Das waren zuerst die Cognate Rejects und jetzt Vanilla Muffin, seine Band aus Basel, zugehörig auch dort zum Fußballverein. Was ich noch kurz zu den Rejects ergänzen wollte, wer sich da ein bisschen mehr in die Thematik reindenken möchte, den empfehle ich unbedingt den Dokumentarfilm über die Band. East End Babylon ist wirklich eine absolute Top-Produktion, erfährt man ganz viel über die Band, über die Geschichte, aber eben auch über das Thema Fußball. Jetzt gerade eben, wie gesagt, gehört die Vanilla Muffins, zugehörig zum FC Basel. Hatte vorhin noch mal so ein bisschen gegoogelt. Die hatten tatsächlich Anfang der 90er Jahre ihren Proberaum gerade mal 300 Meter entfernt da vom St. Jakobstadion. Und das war wohl tatsächlich so ein bisschen so ein Treff für die, naja, fürs schwierige Umfeld, sage ich mal, nach den Spielen. Dort wurde viel getrunken, viel Quatsch gemacht. Und da ist eben auch das eine oder andere Lied dann nach den Spielen direkt entstanden. So, in meiner letzten Rutsche habe ich jetzt hier noch eine Band aus Deutschland, aus Dresden. Und wenn man an Dresden und an Dynamo denkt, denkt man sofort an ganz viel Hass und ganz viel Wut. Deswegen habe ich mitgebracht die Skinsects mit dem Lied Es regnet Hass, passend zu Dynamo Dresden und auch einige Leute von denen, die tatsächlich sehr, sehr regelmäßig zu Dynamo ins Stadion gehen. Sympathische Band, vielleicht der falsche Verein, aber ich denke immer, es gibt Schlimmeres. Drum.

0: Vielen Dank, Magic Merlin, für diese formidable Auswahl. Bei mir geht's jetzt weiter. Also ich gehe jetzt von Dresden wieder nach England zurück, und zwar zu The Business. The Business, bekannt auch eine der frühen Oi-Bands, auch aus dem Fußballumfeld von West Ham United anzusiedeln. Viele Lieder mit Thema Fußball auch. England 5, Germany 1. Also das ist das, was man in Deutschland am wenigsten gerne hört.
1: 2002, ne?
0: Ja, 2002. Also das war eines der späteren Werke, sagen wir jetzt mal so. Das, was ich drauf liegen habe, das ist eher so ein, das ist jetzt nicht spezifisch zum Fußball zugehörig, aber es geht um einen Tag der Woche, an dem man am liebsten auch mal zum Fußball geht und sich dann wie so ein richtiger Held fühlt.
1: Mittwoch?
0: Dienstag, 15 Uhr.
1: Muss ja wehtun.
0: Und zwar Samstag, und das Lied heißt Saturday Heroes.
1: André, ich gebe dir noch eine kleine Quizfrage bis zu deiner nächsten Anmoderation. Dr. Okay. McOy, entschuldige. Und zwar, lass uns doch mal den in der nächsten Laberpause hier mal kurz unser Top Auswärtsspiel mal kurz auswerten. Das allergeilste Erlebnis, wo du jemals beim Fußball auswärts warst.
0: Okay. The Business.

0: Saturday's Heroes. Samstagnachmittag, nehmen Sie den Mund noch voll. Sonntag liegen Sie dann halb weinend auf der Couch und lassen sich einen Eisbeutel bringen. So sieht es dann im Endeffekt aus. So, jetzt kommen wir zu der Frage.
1: Top Auswärtsspiel. Dr. McCoy.
0: Ach, da muss ich jetzt hier ein Geständnis ablegen. Also ich war fußballtechnisch etwas late to the party, muss ich ganz ehrlich sagen. Bin erst Anfang 20, habe ich angefangen zum Fußball zu gehen und habe da aber schon in Schichten gearbeitet. Deswegen waren meine einzigen Auswärtsspiele, bei denen ich war, gegen RWE und Meuselwitz.
1: Und was war besser?
0: Es war natürlich gegen den Erzfeind am besten. Jedes Mal. Ich hatte halt immer nicht so die Möglichkeit, durch die Arbeit dann noch auswärts zu fahren. Ich weiß, das ist auch eine Ausrede meinerseits. Ich hatte auch manchmal nicht so viel Lust.
1: Das ist okay.
0: Ja. Und deine? Mr. Magic Merlin?
1: Es war gar nicht meine Auswärtsfahrt mit dem FCC, sondern es war ein Champions-League-Spiel vom FC Bayern in Bukarest. Und da sind wir mit dem Bus hingefahren. Also es gab einige so diese Champions League Spiele. Aber dieses Ding in Bukarest ist so ein bisschen unvergessen. Also es war halt eine irreweise Anreise bis darunter. Auf der Fahrt gab es halt jede Menge Alkohol, andere Substanzen, über die wir jetzt hier vielleicht nicht so unbedingt sprechen. Es war wild. Es war völlig wild. Dann hatten wir einen Tag in Bukarest, sind dann abends zu diesem Spiel gegangen. Also da wirklich im Osten ein absoluter Käfig, Gästeblock nur. Unglaublich. Und wir hatten zwei Busfahrer mit und ich glaube, der eine war so genervt von dieser ganzen Situation und mit so einer Horde von Mitte 20-jährigen Ultras da in einem Bus irgendwo da rumzufahren, dass er irgendwann zu seinem Kollegen gesagt hat, ich bin jetzt kein Busfahrer mehr, und ist ins weite Feld gelaufen, ist einfach gegangen. Und wir standen da und konnten quasi nicht abreißen. Die Bullen wollten das mitgehen, ging aber nicht, weil wir nur noch einen Busfahrer hatten und jetzt auch nicht wussten, was wir mit dem machen. Ging ewig hin und her, war eine ganz, ganz wilde Geschichte. Gibt es auch eine Geschichte zum Nachlesen dazu, kann ich dir bei Gelegenheit mal mitbringen. War auf jeden Fall das allergrößte Auswärtserlebnis, was ich jemals hatte.
0: Unglaublich.
1: Fast so gut wie Meuselwitz.
0: Kurze Frage noch. Weiß man, ob er wieder aufgetaucht ist?
1: Ja, der kam schon irgendwann wieder. Aber es war, also, das war eine ganz, ganz wilde Nummer, und er hat dann auch wirklich während der Fahrt, und irgendwann mussten sie dann auch noch einen Zweitfahrer dann unterwegs noch mit dazu bringen und so. Also ganz, ganz wirr.
0: Er hat also eine Sinnkrise so ein bisschen gekriegt.
1: Ja, dank uns.
0: Ja, vielleicht auch. Vielleicht
1: ist
0: auch.
1: Ist okay.
0: Krasse Storys. Kann Meuselwitz nicht mithalten.
1: Aber nächstes Jahr fahren wir da mal zusammen nach Aue.
0: Klar.
1: Wollen wir mal zusammen auswärts fahren, André?
0: Wir fahren.
1: Nach Aue. Da gibt es immer einen Nudeltopf im Stadion. Und deswegen freuen sich alle drauf, nach Aue wieder zurückzukommen.
0: Das ist doch ein Grund.
1: Na Stefan, kommst du auch mal mit zum Fußball? Ja, unser Studiogast hier hinten, Studiogast 1 von 2, hebt die Hände über dem Kopf. Studiogast 2 von 2 ist vielleicht noch ein bisschen zu klein für die Auswärtstour. Aber wir machen das, André.
0: Wir machen das. Schachter. So, und jetzt geht's weiter mit einer Band aus einem Nachbarland von uns, und zwar Discipline. Ja, ein bisschen streitbare Band, viele Lieder, bei vielen Liedern von denen geht es um, es geht um das Hooligan-Dasein, Hooligans Heaven, etc., was es noch gibt. Um die Band rundherum spinnen sich auch sehr viele Geschichten und manche ungute Sachen, deswegen man die Band heutzutage nicht mehr so gern hört. Ich kann es verstehen. Ich habe sie heute nochmal mitgebracht, so als Anschauungsmaterial der alten Zeiten.
1: Du bist quasi ein Museum.
0: Ich bin ein Museum. Und das Lied heißt When I'm Dancing, I Ain't Fighting.

0: Skinhead.
1: Oi, oi, oi.
2: Da habe ich die Platte gleich mal laufen lassen. Wir hatten jetzt zwei Songs hintereinander von Hard Times. Erst mit dem Cover von Ultraviolence und jetzt noch mit dem Song Skinheads. Hard Times habe ich gewählt, eine Band aus Paris. Eine dieser tausenden Bands, die es da gibt. Und es sind ja auch irgendwie immer wieder trotzdem dieselben Leute. Hier eine Besonderheit, die sind wirklich, vor allem der Sänger, ganz, ganz großer Anhänger von Paris Saint-Germain. Und ist doch eine der, wie ihr es gerade gehört habt, härteren Pariser Bands. Kommen wir jetzt wieder zurück nach Deutschland. Ich habe eine Band rausgesucht, die doch gewissermaßen auch einen Fußballbezug hat, und zwar Volkssturm aus Schwerin. Volkssturm, ja, meiner Ansicht nach eine der wichtigsten Oi- und Punk-Bands, die es hier so seit Anfang der 90er Jahre gab, die von Anfang an dieses United-Ding von Punk und Skinhead irgendwie versucht haben zu leben, sich immer sehr, sehr antifaschistisch gehalten haben und auch doch in der Fanszene von Hansa Rostock keine unwichtige Band war. Hansa hatte dann irgendwann auch mal das Spruchband, ist aber nicht wichtig, Hansa ist wichtig, also bezogen auf den Song Bier trinken der Band Volkssturm. Und ich habe das Lied mitgebracht, Staatsgewalt, denn auch das ist doch immer mal wieder ein Thema, was im Fußball nicht ganz uninteressant ist. Viel Spaß.

0: Volkssturm mit Staatsgewalt. Ja, mein letzter Song in dieser Rutsche. Ich habe gesagt, Fußball und Staatsgewalt ist ein Thema. Aber meiner Ansicht nach ein ganz wichtiges Thema ist auch Fußball und Politik. Und in den letzten Jahren ist es immer wichtiger geworden, dass auch Fanszenen, Vereine und so weiter da auch irgendwo eine klare Linie ziehen. Und ich glaube, das ist sehr, sehr vielen hier auch sehr gut gelungen. Ich habe mitgebracht eine Leipziger Band, The Spartanics, die nämlich genau darüber einen Song gemacht haben, der da heißt Football Need
1: halt,
0: Politics.
1: Bevor du weitermachst, eine Frage für die nächste Laberrunde. Ein Fußballspiel, was in Jena stattgefunden hat, woran du dich immer erinnern wirst?
0: Sage ich dir sofort. Habe ich sofort auf Lager, Dr. McCoy. Jetzt erstmal noch die Spartanics und dann kriegst du deine Antwort. Viel Spaß.

0: This Botanics aus Leipzig mit Football Need Politics. Dr. McCoy, du hast mir eine schöne Frage gestellt.
1: Ich habe dir eine Frage gestellt. Was ist das eine Spiel, was du in Jena gesehen hast, im Ernst-Aber-Sportfeld, woran du dich noch deinen Lebtag erinnern wirst?
0: Also ein Spiel, an das ich nicht mehr die größte Erinnerung habe, weil ich noch viel zu klein war, war mein allererstes Spiel. Das war das Aufstiegsspiel von Jena gegen Sachsen-Leipzig damals, also jetzt Chemie Leipzig damals, zu der Zeit Sachsen-Leipzig in die zweite Bundesliga, wo mich mein Vater damals mit hingezogen hat, mit Platzsturm danach und großer Aufstieg. Das war ein Ding. Aber so in der jüngeren Vergangenheit muss ich zurückdenken an die DFB-Pokalsaison. Es war im Oktober 2007. Jena hat das Heimspiel gehabt in der zweiten Runde gegen Nürnberg und ist da im Elfmeterschießen mit 5-4 weitergekommen. Ich habe jetzt hier gerade nochmal geguckt. Das war tatsächlich eine auch spielerisch sehr interessante Nummer, aber das Ganze drumherum ist, glaube ich, was wir hier nie in Jena vergessen werden, weil es gab eine meiner Ansicht nach perfekte Choreografie in der Südkurve. Es gab dieses unglaublich spannende Spiel, was sozusagen für Jena als absoluten Underdog dann so ausging. Es gab danach noch ein, zwei schöne Aktionen auf dem Parkplatz, die wir hier auch nicht weiter erwähnen müssen. Und danach ging halt die Reise im DFB-Pokal für Jena ja weiter. Und wie alle wissen, ging es dann ja bis ins Halbfinale nach Dortmund, wo man dann ausgeschieden ist. Aber das war halt, ich glaube, so für die Generation, von die so jetzt in meinem Alter sind, war das halt das Spiel der Spiele, weil das so das allererste Mal war, dass man so ein bisschen größere Luft auch mal geschnuppert hat.
1: Das ist eine sehr gute Antwort. Also rückblickend würde ich sagen, ich wäre super gern dabei gewesen, einfach nur, weil du das so erzählt hast.
0: Fein.
1: So, da kriegt man ja schon Gänsehaut vom Erzählen. Ja. Bei mir ist es ein bisschen weniger dramatisch, sage ich jetzt so. Ich bin in der Zeit noch nicht beim Fußball gewesen, hatte ich ja vorhin schon erwähnt. Ich habe so, das ist so mit meinen Early Twenties verknüpft, als man, da musste man, auch wenn man ins Stadion gegangen ist, damals bei uns Hosenträger und schick angezogen sein. Und wir waren so eine Truppe und ich erinnere mich heute noch an dieses Spiel gegen Bayern München 2. Wo wir 6-0 gewonnen haben. Da ging es nicht um Fußball. Uns ging es dann nicht primär um Fußball. Da ging es um Freundschaft, Zusammenhalt, dieses Spiel erleben. Wir haben natürlich auch das eine oder andere Bier getrunken. Und ich werde.
0: Glaube ich nicht.
1: Glaube ich auch nicht. Aber an dieses Spiel werde ich mich, glaube ich, noch ewig erinnern. Also nicht an das Spiel, sondern an dieses Gefühl. Einfach an dieses Gefühl. Aber ich glaube, ich habe danach noch viel bessere Spiele und Erlebnisse gehabt. Aber daran, glaube ich, erinnere ich mich immer noch. Jetzt geht es ein bisschen musikalisch anders weiter. Wir sind jetzt, wir machen große Sprünge. Gell? Wir gehen jetzt wieder mal nach London, Booze and Glory. Auch verbandelt mit West Ham United, also irgendwie musikalisch aus dem Genre, wo wir sozialisiert sind. Die meisten Bands aus der englischen Region sind wirklich mit West Ham United verbandelt. Und so ist es auch Booze and Glory. Booze and Glory ist eine Band, die ist jetzt nicht schon 50 Jahre alt, gell? Die gibt's auch noch. Und die Menschen sind auch noch nicht so alt. Und die haben auch andere Projekte, die machen nicht ein Oi, sondern das ist ein Lied von den Reggae Sessions von Booze and Glory, das heißt Only Fools Get Caught. Ich kann das so ein bisschen übersetzen mit Nur Idioten lassen sich schnappen. Grüße gehen raus.
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0: Booze and Glory, hast du die mal live gesehen?
1: Ich habe die live gesehen auf dem einen oder anderen Festival. Ich glaube, vor 2 Jahren beim, ach, wie heißt denn?
0: Naja, ich habe sie gesehen. Ja. Fazit, wir haben die mal gesehen in London zusammen mit Lions Law und Bad Co. Project. War damals ganz großer Fan. Inzwischen irgendwie die letzten 2 Platten dann auch hier mit Line-Up-Wechsel und so, war er nicht mehr ganz so meins, aber gute Band. Gute
1: Band. Die habe ich mir gar nicht angehört, muss ich ganz ehrlich sagen.
0: Wollen wir mal zusammen eine Sendung machen mit Konzerterlebnissen? Das machen wir mal. Und dann spielen wir nur Bands, von wo wir auf irgendwie Konzerten waren und wo wir irgendwie tolle Sachen erlebt haben.
1: Und wo schlechte Sachen erlebt wurden.
0: Oh ja.
1: Das ist ja noch viel spannender.
0: Oh ja, ich bring Vicky Vomit mit.
1: Oh.
0: Meistgesehene Band meines Lebens.
1: Also, ich mache jetzt hier einen Leak. Ich komme ja ursprünglich aus Frauenpriesens. Da hat Vicky Vomit mal im sogenannten Country-Garten gespielt vor 50 Leuten. Ich war nicht dort, ich habe es nur gehört.
0: Ja.
1: Wollte ich auch nicht sein.
0: André, was hast du uns mitgebracht?
1: Ich habe mitgebracht, und zwar, ich habe ja vorhin schon Sing- und Trinkgemeinschaft hier gehabt, vor verschlossenen Toren. Und da ist die Flipside, das Lied Mädchen aus der Kurve. Für mich, das Lied thematisiert es jetzt nicht ganz so, aber es geht, für mich ist das ein Anlass drüber, über ein anderes Thema zu reden. Frauen im Fußball und in Fußballkurven und Fußballfans immer noch ziemlich unterrepräsentiert, wie ich finde. Und Fußballszenen sind auch jetzt für ihr Gatekeeping bekannt, sage ich jetzt mal so. Also nicht alle, aber oftmals ist es so. Und Frauen, junge Frauen, Mädchen werden auch oftmals da ausgeschlossen. Sollte sich meiner Meinung nach ein bisschen ändern.
0: Also gerade in Jena sehe ich tatsächlich in den letzten Jahren eine ganz coole Entwicklung.
1: Auf jeden Fall.
0: Aber gib dir auf jeden Fall recht mit dem, was du sagst, dass es immer noch ein Thema ist, ne?
1: Ja. Und zwar deswegen gibt es jetzt Mädchen aus der Kurve.

0: dann machen wir das Dreieck mal auf. Fußball, Alkohol und Gewalt. Wenn wir schon mal hier so thematisch, wenn wir ein bisschen sinken vom Niveau.
1: Was bedingt hier was?
0: Und machen weiter mit den Gewohnheitstrinkern, zumindest von Valentin, den Sänger, weiß ich, ganz großer SC Freiburg-Fan, deswegen passend für heute, Schlägerei.

Liebe Freunde, verzeiht mir doch bitte diesen schlechten Anfang dieses Liedes. Da war der Plattensteller einfach noch falsch eingestellt. Aber wir machen weiter. Wir kommen zu einer Band aus Montreal, die Prowlers. Inzwischen eine Band, die hier in Jena schon auch einige Male war. Wir waren auch mit Brechreiz schon bei ihnen in Kanada. Und die Prowlers sind hier in Deutschland auch große Fußballfans vom FC St. Pauli und haben im Rahmen des 25. Geburtstages der Skinhead St. Pauli einen Song aufgenommen. Und es gibt hier so eine kleine Jubiläumssingle. Und diesen Song habe ich euch mitgebracht. Wir hören die Prowlers aus Montreal.

0: Kopstam mit Für immer. Kopstam, eine antifaschistische Skinhead-Band aus Dortmund. Sehr fußballaffin, sehr fantastisch, feine Leute. Gute Band, kann man sich mal ansehen.
1: Gehen wir weiter, ein paar hundert Kilometer weiter nördlich. Fußballaffine Leute aus Hamburg, Harbor Rebels. Und danach kommen noch fußballaffine Leute, auch aus Hamburg, Red Bricks. Die sind, glaube ich, die sind demselben Verein zugetan, und zwar St. Pauli. Und ja, wir hören jetzt von Harbor Rebels so eine Zahlenkombination 1312 und dann Red Bricks.
0: Keine Ahnung, was das heißt.
1: Wissen wir auch nicht, es ist so eine Uhrzeit. Da bin ich meistens so.
0: Wir haben noch 13 Minuten und 12 Sekunden.
1: Genau, so sieht's aus. Bis dann.

Die Sendung neigt sich jetzt langsam dem Ende zu. Schade. Ich fand es sehr schön, mit dir hier zu sein und über solche Themen zu reden und dein Wissen mitzukriegen über Sachen, über Fußball und auch die Einblicke von dir zu bekommen. Ich wäre alleine nicht so gut vorbereitet gewesen, muss ich ganz ehrlich sagen. Vielen Dank dafür. Die nächste Sendung ist am 5.8. Euch erwartet grün-weiß-roter Spaß. Mehr sage ich nicht.

0: lieber Dr. McCoy, vielen Dank für die heutige Einladung. Es war mir eine Freude.
1: Mir war es auch eine Freude, dass du da warst.
0: Wir wünschen euch alle einen schönen Sommer und haben jetzt zum Abschluss noch ein bisschen aus der WM 1990 noch einen kleinen Song für euch mitgebracht. Ciao, macht's gut.
1: Viel Spaß, verbrennt euch nicht.

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Moin, ich bin nicht Jule, aber ihr hört trotzdem die Musikschleife heute am Freitag, dem 10. Juli um 14 Uhr. Heute mal nur bei Radio OKJ um 14 Uhr am Freitag und nicht bei Radio Lotte, denn bei uns läuft die große Abschlusssendung von Bauhaus FM. Das heißt, wir haben ein bisschen Sonderprogramm. Das wird dann vermutlich, also die Musikschleife bei Radio Lotte, wird dann vermutlich im Wiederholungsslot am Montag laufen. Ich nehme es zumindest an, ich gehe davon aus. Also an der Stelle liebe Grüße nach Jena, falls ihr da heute zuhört. Und wie gesagt, ich bin nicht Jule, ich bin Pauline. Ihr habt mich ab und zu mal in der Musikschleife gehört und natürlich auch im Nerd Talk. Ja, und Jule hat mir mal wieder eine Sendung gegeben, durfte ich mal wieder gestalten. Und ich dachte mir so, es ist Sommer, die Ferien haben gerade begonnen. Also wir sind jetzt gerade die Ende der ersten Ferienwoche, zumindest hier in Thüringen und auch in Sachsen. Und ich dachte mir, ja, Ferienzeit, Reisezeit, was passt besser, als da mal ein bisschen Italo-Schlager zu hören? Denn ich finde irgendwie, zu dieser Jahreszeit passt Italo-Schlager sehr gut und ich mag diese Musik einfach sehr. Obwohl ich sagen muss, ich habe eine kleine Abneigung gegen so Leute wie Eros Ramazzotti und Gianna Nannini. Das ist aber rein persönlich begründet und hat nichts mit deren Musik zu tun. Das kann jeder hören, wie er möchte. Aber um die soll es heute auch gar nicht gehen, denn wir gucken uns heute so ein bisschen den Italo-Schlager aus den 50ern und 60ern an. Wir gehen dann so ein bisschen in die 80er rüber, wo es dann auch so ein bisschen in die Richtung Italo-Pop, Italo-Disco geht. Und wir gucken uns vor allem mal an, wie Italo-Schlager heute klingt, denn das muss man an der Stelle sagen, Italo-Schlager und Italo-Pop, die erleben in den letzten Jahren so ein bisschen ein Revival. Also Italo-Schlager, das wurde immer so ein bisschen belächelt als, naja, sagen wir mal, eher belanglose Musik, aber mittlerweile hat sich das echt nochmal ein bisschen gemausert und das sind nicht nur italienische Bands, sondern tatsächlich auch deutsche Bands, die jetzt dann auf Italienisch singen und sich dann eben auch so ein bisschen in diese abgedrehte Schlagerrichtung inszenieren. Also mir fällt da zum Beispiel eine deutsche Band, die eigentlich auf Italienisch singt, ist zum Beispiel Krucki Gang. Die werden wir auch definitiv nochmal hören hier in der Sendung. Da erzähle ich dann auch später noch ein bisschen mehr was dazu. Aber natürlich auch Roy Bianco und die Abruzzanti Boys, die sind letzten Sommer vor allem sehr bekannt geworden und waren dann auch auf einigen Festivals, also zum Beispiel dem Deichbrand Festival. Und die spielen halt auch mit so einem gewissen Image. Also die stellen sich dort auf die Bühne mit ihren riesigen Sonnenbrillen und diesen kuriosen beigen Anzügen und das ist eben alles Teil von dieser Show. Auch die Texte, da muss man sagen, das sind jetzt keine lyrischen Meisterwerke, aber die sind super ironisch und die machen einfach Spaß zum Hören. Also das darf man alles nicht so ernst nehmen und deswegen sage ich, Italo-Pop, Italo-Schlager kriegt jetzt in den letzten Jahren so ein bisschen einen neuen Anstrich, finde ich sehr, sehr gut. Aber ich muss auch sagen, Roy Bianco hören wir nicht in der Sendung, denn ich habe mich so ein bisschen dazu entschieden, wirklich nur Bands reinzunehmen oder auch KünstlerInnen, die auf Italienisch singen. Roy Bianco, der singt halt sehr viel auf Deutsch. Und ja, trotzdem würde ich sagen, wir hören uns heute mal so ein bisschen durch einen Italo-Schlager durch und den ersten Song, den ich mitgebracht habe, der ist so ein bisschen für mich Kindheitserinnerung, den habe ich auch ganz bewusst gewählt zum Anfang. Und zwar Marina vom kalabrischen Sänger Rocco Granata, ist aus dem Jahr 1959, ist auch eines seiner bekanntesten Titel. Ja, ist ein sehr interessanter Mann, der hat auch eine sehr interessante Karriere. Also er ist nicht nur als Sänger tätig gewesen, der war dann auch später in der Unterhaltungsbranche tätig, als Entertainer und hat tatsächlich auch einige Songs auf Deutsch gesungen, vor allem dann in den 60ern. Und ich glaube, mich daran zu erinnern, dass es auch genau die deutsche Version von ihm war, die ich als Kind gehört hatte. Also mein Opa, der hatte früher im Auto so eine Kassette mit verschiedenen Schlagertiteln und da war auf jeden Fall die deutsche Version von diesem Lied drauf. Deswegen sage ich, mich hat es so ein bisschen in meine Kindheit zurückerinnert. Es wurde aber auch, also dieses Lied Marina, wurde aber auch von den Gypsy Kings, aber auch Dalida gecovert, auch eine ganz berühmte Sängerin. Und ja, ich finde, das ist ein guter Titel, um in die Sendung zu starten. Und deswegen hören wir jetzt Marina von Rocco Granata.

Marina von Rocco Granata war das, der erste Song hier in der Musikschleife zum Thema Urlaub in Italien. Wir hören uns heute so ein bisschen durch den Italo-Schlager durch den Italo-Pop. Das war der Einstieg und es geht gleich weiter mit ein paar Klassikern. Und zwar hören wir als nächstes Città Vuota von Mina. Das ist eine ganz bekannte italienische Sängerin, die hat auch eine super umfangreiche Diskografie und sie hat ein sehr, sehr cooles Image, muss ich sagen. Also sie hat sich dann später, vor allem dann so in den 70ern, hatte sie so ein bisschen Anleihen von Hildegard Knef, finde ich, zumindest so dieser Look, diese dichten Wimpern, die großen Augen, hat mich sehr, als ich da mal ein Foto von ihr gesehen habe, an Hildegard Knef erinnert. Ja, und Città Vuota, das ist eigentlich eine italienische Version von It's a Lonely Town von Gene McDaniels, das Lied kam 1965 raus, war auf dem Album Studio Uno und ich kenne das Lied tatsächlich eigentlich aus einem Film. Das wird mir bei einigen Titeln noch so gehen in dieser Playlist, also der Film, wo das Lied im Soundtrack war, so wird ein Jou draus, war Luca, sein Pixar-Film, der kam 2021 raus, der war auch ganz knuffig und das Lied hat super reingepasst und es hat, finde ich, macht auch irgendwie gute Stimmung und ja, deswegen hören wir jetzt rein in Città Vuota von Mina.

Macchi Fredo Fa von Nada war das. Der Song kam 69 raus, also 1969. Und der wurde tatsächlich auch, also wir hatten ja davor Cheetah Water gehört von Mina. Der wurde auch mal von Mina gecovert, so schließt sich der Kreis. Und auch im Französischen wurde der mal gecovert oder auf Französisch wurde der gecovert, auch von Dalida. Ist ein bisschen so ein incestuöser Haufen. Jeder hat mal von eben alles gecovert. Und im Französischen heißt er dann Et pour toi, chez froid. Die Version habe ich noch nicht gehört. Vielleicht höre ich da mal rein. Dalida ist ja auch eine tolle Sängerin. Aber es soll ja jetzt mal ein bisschen um Nada gehen und italienische Musik. Und der Song, der hatte tatsächlich seine Premiere auf dem Sanremo Music Festival. Das ist eine besondere oder ein besonderer Wettbewerb in Italien. Und auf den werden wir bestimmt auch noch mal im Verlauf der Sendung zu sprechen kommen. Denn ganz viele italienische PopsängerInnen, SchlagersängerInnen, so vor allem in den 60ern, die hatten da so ein bisschen ihren Durchbruch auf diesem Festival. Das ist, wie gesagt, so ein bisschen Musikwettbewerb in Italien. Es war die 19. Edition oder die 19. Ausgabe, wo eben Nada zusammen mit den Rogues da aufgetreten ist und diesen Song performt hat. Hat ihr den 5. Platz eingebracht? Ich fand den, wie gesagt, sehr toll. Und Nada war tatsächlich auch wie Mina. Also Mina war neben ihrer Karriere als Sängerin dann später auch noch als Schauspielerin tätig, als Moderatorin. Und auch Nada war dann später noch als Schauspielerin zu sehen, in einigen italienischen Filmen vor allem. Und sie hat auch insgesamt 3 Bücher veröffentlicht, fand ich auch ganz spannend. Und sie hat tatsächlich auch erst letztes Jahr noch ein Album rausgebracht. Nitrito war das. Das kam, wie gesagt, 2025 raus. Also die Frau macht immer noch Musik. Sie hat immer anscheinend noch ein bisschen Inspiration, um weiterhin Musik zu machen. Finde ich wirklich Hut ab. Den nächsten Song, den wir hören werden, das ist auch ein bisschen ein Klassiker und den kennt man, muss ich sagen, bestimmt vor allem durch seine Coverversion Tuo fa l'americano. Der kam 1956 raus und der Name, der ist so ein bisschen Programm, das heißt nämlich übersetzt, you want to play American, also du willst Amerikaner sein. Und der nimmt so ein bisschen diesen amerikanischen Lebensstil so ein bisschen auf die Schippe. Das ist so ein ganz typischer Swing-Jazz-Song. Und in dem Text geht es eben so ein bisschen darum, um Menschen dann vor allem in Italien, die so ein bisschen diesen amerikanischen Lebensstil kopieren wollen. Also Whisky trinken, Rock'n'Roll hören, Baseball spielen und lauter solche Sachen. Und weil ich gesagt habe, den kennt man vor allem durch das eine Cover, beziehungsweise Cover ist nicht richtig, gesampelt wurde das Ganze, und zwar 2010 von dem australischen Duo Yolanda Be Cool. Das hieß damals We No Speak Americano. Ich kann mich auf jeden Fall daran erinnern, ich habe auch zuerst die gesampelte Version gehört und dann habe ich vor, jetzt muss ich überlegen, 1 oder 2 Jahren habe ich einen Film gesehen, der talentierte Mr. Ripley, unter anderem mit Jude Law und Gwyneth Paltrow und natürlich auch Matt Damon. Großartiger Film mit einem großartigen Soundtrack und da gab es eine Szene, da wurde dieser Song gespielt und ich dachte mir, Moment mal, den kenne ich doch irgendwoher. Ja, und dann habe ich nochmal nachgeguckt, also wie gesagt, 2010 von Yolanda Be Cool gesampelt, ist ein ziemlich cooler Song und wie gesagt, so ein Klassiker vom Italo-Schlager und ich würde sagen, dann hören wir jetzt rein in Tuo fa l'americano von Renato Carosone.

Duo für L'Americano von Renato Corazone war das. Und das war tatsächlich auch der letzte Song, der sich so in den 50ern und 60ern bewegt. Denn jetzt wird es ein bisschen funkiger. Jetzt gehen wir vom Italo-Schlager oder von den Italo-Schlager-Klassikern in den Italo-Pop und Italo-Schlager der 70er und 80er. Es wird jetzt also ein bisschen funkiger. Wir gehen jetzt auch so langsam, aber sicher in Richtung Italo-Disco. Und auf den nächsten Song freue ich mich auch schon ein bisschen. Ist nämlich L'Italiano von Toto Cutugnone. Der kam 1983 raus und da gibt es eine ganz lustige Hintergrundstory zu dem Song. Der war nämlich eigentlich für Adriano Celentano gedacht. Und wer sich fragt, Adriano Celentano, kenne ich doch irgendwoher. Ja, das ist der Mensch, der Azzurro gesungen hat, also auch ein Klassiker. Aber da dachte ich mir, den kennt man ja eigentlich. Den nehme ich jetzt nicht mit rein, obwohl, wenn ich so in die Playlist gucke, ich glaube, die nächsten zwei, die kennt man schon so ein bisschen. Und tatsächlich passt der Song ganz gut gerade in die Zeit. Also wie gesagt, kam eigentlich in den 80ern raus. Der wurde dann aber 2006, als die WM war, das Sommermärchen, die Welt zu Gast bei Freunden. Jeder erinnert sich und vor allem an das legendäre Finale Frankreich gegen Italien. Der Kopfstoß von Zinedine Zidane, legendär. Und Coutinho hat dann tatsächlich eben bei einem Konzert oder bei einer Veranstaltung dann in Rom, um dann eben auch den Sieg von Italien bei der WM 2006 zu feiern, diesen Song nochmal gespielt. Und da kam das dann so ein bisschen auf, da haben die Leute sich das wiederentdeckt und dachten sich, Mensch, das ist ja eigentlich ein ganz cooler Song. Wobei man sagen muss, der war tatsächlich auch schon zu der Zeit, wo er rauskam, erfolgreich, zumindest in Italien. Da war er Platz 2 in den Charts, Portugal auch, da war er sogar Platz 1. Und auch in der Schweizer Hitparade war er damals auf Platz 1, also der war schon, als er rauskam, war er schon populär und dann ist er halt nochmal ein bisschen populärer geworden. Und ich finde das eigentlich immer ganz cool, gerade dass, wenn so bei Fußball-WMs oder EMs, dass da nochmal so ein paar Songs ausgegraben werden, die dann auch so mal ein bisschen so ein gewisses Lebensgefühl unterstreichen. Weil da, ich glaube, das ist auch vor allem hier in Deutschland so ein Ding, dieses italienische Lebensgefühl, dieses La Dolce Vita, was ja immer so ein bisschen, sagen wir mal, schon heraufbeschworen wird, dieser Mythos Italien. Und auch so ein bisschen die Faszination für das Land. Naja, und ich würde sagen, ehe ich jetzt hier noch rumphilosophiere über La Dolce Vita und irgendein italienisches Lebensgefühl, würde ich sagen, wir hören rein in L'Italiano von Toto Cutugnone.

Made in Italy von Ricchi e Poveri war das, oder wie sie eigentlich, also das kann man so übersetzen mit The Rich and the Poor, also die Reichen und die Armen. Das ist eine italienische Popband, die hat sich 67, ich sag's doch, manchmal habe ich es nicht so mit Zahlen, gegründet und haben sehr lange auch Musik gemacht. Die sind sogar erst vor 2 Jahren beim Sanremo Music Festival aufgetreten. Das hatte ich ja schon mal angesprochen. Da haben sie auch 1970 schon mal mitgemacht. Und die sind tatsächlich 2023 nochmal durch Australien getourt, waren da unter anderem in Sydney, Melbourne und Adelaide. Auch sehr spannend. Und Made in Italy, das kam 1983 raus. Es war da auf so einer Compilation. Und ich glaube, Ricchi e Poveri kennt man vor allem für ihre Coverversion vom spanischen Hit Sara Perché Ti Amo. Auch ein Banger, muss ich sagen. Wirklich, das ist so ein Klassiker des Italo-Schlages, beziehungsweise das ist ja eher Italo-Disco. Und im Übrigen, falls ihr jetzt gerade erst eingeschaltet habt, ihr hört gerade die Musikschleife. Diese Woche mal nicht mit Jule, sondern mit mir, Pauline. Und heute geht's mal um Italo-Schlager, um Italo-Pop, um Italo-Disco. Mailand oder Madrid, Hauptsache Italien, unter dem ganzen Motto läuft so ein bisschen die Sendung. Also ich präsentiere euch heute mal so ein bisschen ein Best-of oder so ein paar Klassiker aus dem Italo-Schlager. Und es sind ja auch gerade Ferien, da kommt man hier und da auch mal so ein bisschen, kriegt man ja so ein bisschen Fernweh, so ein bisschen Reiselust. Also gehen wir so musikalisch zumindest oder auditiv auf eine kleine Reise durch Italien. Und Ricchi e Poveri, ich habe nochmal nachgeschaut, die haben tatsächlich auch Italien beim ESC repräsentiert. 1978 war das mit dem Song Questo Amore. Da sind sie 12. geworden. Ich glaube, das ist eine stabile Bilanz. Also wenn ich an den ESC-Song von diesem Jahr denke, der war hier und da nicht schlecht. Das möchte ich jetzt an der Stelle gar nicht mal kleinreden. Aber irgendwie, also er war sehr lustig. Er war sehr lustig und er hat Spaß gemacht. Und das ist für mich die Hauptsache bei einem ESC-Song. Er muss Spaß machen und darf sich nicht zu ernst nehmen. Ich glaube aber, Italien hat nicht gut abgeschnitten dieses Jahr. Ich bin mir nicht sicher, aber da läuft es ja sowieso nicht. Haben sich ja auch nicht für die WM qualifiziert. Aber das ist jetzt ein anderes Thema. Ja, und wir gehen jetzt von den 80ern mal so ein bisschen in die Gegenwart, denn ich hatte es ja am Anfang der Sendung gesagt, der Italo-Pop, der hat gerade so ein bisschen ein Revival und das nicht nur in Italien selbst, also italienische KünstlerInnen, sondern tatsächlich auch sehr viele Bands oder MusikerInnen aus dem deutschsprachigen Raum, sei es jetzt Österreich, die Schweiz oder eben auch Deutschland, die singen auf Italienisch und da gibt es ein ganz bekanntes Musikprojekt hier aus Deutschland und zwar Crookie Gang, eines meiner Lieblingsmusikbandprojekte, die es so gibt. Das ist ein Projekt von Francesco Wilking, den kennt man vor allem als Sänger von Die höchste Eisenbahn. Und wer die Crookie Gang nicht kennt, um das Prinzip mal so ein bisschen zu erklären, also die nehmen sich einfach Popsongs, deutsche Popsongs und singen die auf Italienisch und mixen die hier und da nochmal ein bisschen auf, klingt dann manchmal ein bisschen anders, nicht nur wegen der Sprache, sondern auch musikalisch. Also eins meiner Lieblingscover ist natürlich, weil es natürlich auch ein Tokotronic-Song ist, ist In Dubio per Il Dubio. Das ist die italienische Version von Im Zweifel für den Zweifel von Tokotronic. Ein sehr, sehr cooles Lied. Und ich mag das einfach, wie es klingt. Es klingt ein bisschen anders als das Original von Tokotronic. Das ist ein bisschen melancholisch. Und die Version von Crookie Gang, die klingt nicht melancholisch, die klingt ein bisschen funkig, aber auch sehr gut. Und die Crookie Gang, die haben mittlerweile auch 3 Alben rausgebracht. 2020 kam das erste raus, dann 2023 kam Fellini raus. Da war, wie gesagt, der Tokotronic-Song drauf. Und erst dieses Jahr kam das neue Album raus, nämlich Ombreloni und Gru. Das kam, wenn ich das jetzt noch richtig im Kopf habe, glaube ich, auch Anfang Juni raus. Passt also, wie gesagt, sommerliche Musik für den Sommer. Was will man mehr? Und ja, das Lied, was ich jetzt mitgebracht habe, das ist auch ein Klassiker, und zwar Occhi Blu. Das ist die italienische Version vom Idealklassiker Blaue Augen. Und da hat sich Crookie Gang, weil das muss man auch sagen, die arbeiten immer gerne mit anderen KünstlerInnen zusammen, da haben sie sich Philbo Riva und Ali Neumann eingeladen für Occhi Blu. Ist eine tolle Version und wie gesagt, wer gerne mal so ein paar deutsche Popsongs in Italienisch hören möchte oder auf Italienisch und mit einem bisschen anderen Sound, der sollte definitiv mal Crookie Gang anhören.

Petro von Raffaella Cara war das zum Schluss nochmal nach Oki Blue, was ja eher so ein bisschen poppig klang, nochmal so ein bisschen Disco, fand ich aber ganz cool. Und generell muss ich sagen, Raffaella Cara ist eine unglaublich spannende Person gewesen, ist leider 2021 schon verstorben. Also sie war nicht nur Sängerin, sie war tatsächlich auch Schauspielerin, TV-Moderatorin, Radiomoderatorin, Model und Tänzerin, hat insgesamt 25 Studioalben in 37 Ländern rausgebracht. Und man kennt sie, wie gesagt, für dieses Lied vor allem, also für Pedro, aber auch A Falamore Camicia Tue und Forte, Forte, Forte, ganz viele Lieder. Und sie hat nicht nur in Italienisch Lieder rausgebracht, sondern auch in Spanisch, also in der spanischen Sprache, auf Englisch und auf Französisch, auch sehr spannend. Und sie hat tatsächlich auch war erst als Schauspielerin tätig und ist dann erst später Sängerin geworden. Das Lied, was wir jetzt gehört haben, also Pedro, das kam 1980 erst raus auf dem Album Mi Spento Tutto. Und sie, weil ich gesagt habe, sie war zuerst als Schauspielerin tätig, sie hat tatsächlich auch mit so Größen wie Frank Sinatra zusammengearbeitet. Also sie war so vor allem Anfang ihrer Karriere, war sie vor allem im italienischen Film gesehen und hat es dann tatsächlich auch nach Hollywood geschafft. Und das fand ich auch ganz lustig, als ich mal so ein bisschen mich eingelesen habe, was sie sonst noch so gemacht hat in ihrem Leben. Sie war von jeher immer so ein bisschen, na sagen wir mal, anecken wäre das falsche Wort. Sie war ihrer Zeit voraus, also sie hat sich immer schon stark gemacht für das Unkonventionelle, hat auch mal von sich selber gesagt, dass sie sich, also 1977 in einem Interview war das, hat von sich selber gesagt, dass sie Kommunistin ist und dass sie immer auf der Seite der ArbeiterInnen steht. Das ist auch ein cooler Fakt über sie. Und sie war auch eine große Unterstützerin von queeren Leben und queeren Menschen. Und für ihren Einsatz wurde sie eben dann auch 2017 bei der World Pride in Madrid ausgezeichnet. Und zwar mit dem Titel Gay Icon. Das ist doch auch meine Auszeichnung. Und nicht nur dafür hat sie eine Auszeichnung bekommen. Sie wurde auch ein bisschen immer als Stilikone betrachtet. Sie hat da wirklich

0: in den 60ern und 70ern so einen ganz interessanten Look gehabt, hat sich da auch so ein bisschen vom Mainstream abgehoben. Sie hatte auch so eine ganz markante Frisur, also sie war vor allem bekannt für ihr platinblondes Haar und das hatte sie so in so einen Bobcut geschnitten. Es hat so hier und da ein bisschen an Anna de Winter erinnert. Also ja, wie gesagt, Raffaella Carrà immer ein bisschen ihrer Zeit voraus. Und ich hatte ja vor dem Lied, also bevor wir Pedro gehört haben, hatte ich ja Grookie-Gang ein bisschen vorgestellt und hatte so ein bisschen darüber geredet, dass eben viele KünstlerInnen, viele Bands aus Deutschland, aber auch aus der Schweiz, sich so ein bisschen vom Italo-Disco beziehungsweise auch vom Italo-Schlager inspirieren lassen. Und das tatsächlich auch so bei der nächsten Person oder beim nächsten Künstler, den wir hören werden. Und zwar ist das Valentino Vivace. Der ist nämlich im italienischen Teil der Schweiz aufgewachsen, lebt aber mittlerweile in Zürich und der hat auch eine ganz interessante Disco. Eine ganz interessante musikalische Mischung. Der hat eben so ein bisschen Italo-Disco, aber auch so ein bisschen Indie-Pop und hier ein bisschen French-Touch. Passt ja irgendwie zur Schweiz als Land, wo mehrere Sprachen auch gesprochen werden. Hier und da mal Französisch, hier und da mal ein bisschen Schweizerdeutsch und auf der anderen Seite Italienisch. Passt also ganz gut. Und ich mag auch dieses Image, mit dem er spielt. Also er hat wirklich so dieses 80er-Jahre-Image sich vorgenommen, so als Ästhetik, auch für die Gestaltung seiner Cover. Und ja, er hat da so ein bisschen Synthie-Pop mit drin, hat da wie gesagt sehr viel Italienischsprache oder hat nur italienischsprachige Texte. Und das fand ich auch ganz spannend, sein Debütalbum Meteoriti, das kam 2022 raus. Und das hat er komplett eigenständig veröffentlicht, also ohne Label, ohne Management. Ja, kann man einfach mal machen. Und das Album, von dem der Song stammt, also Baia degli Angeli, das kam 2025 raus, hatte den tollen Titel Discoteca Vivace. Und das kam im Januar raus, finde ich auch eine interessante Entscheidung, dass man Italo-Schlager und vor allem solchen Italo-Schlager, beziehungsweise ist ja eher so ein bisschen Italo-Disco, im Winter rauszubringen. Naja, vielleicht hilft es ja dann auch so ein bisschen gegen den Winterblues, den es ja da so gibt, so ein bisschen funky italienische Dance-Music zu hören, um das mal so zu sagen. Und ja, Valentino Vivace macht sehr, sehr coole Musik, kann ich nur sehr empfehlen. Also wer, wie gesagt, nicht auf dieses italienische, auf diese klassische italienische Schlagermusik hört, die wir gerade so am Anfang gehört haben, und sondern lieber so ein bisschen funkigeres Zeug mag, der sollte definitiv mal in Valentino Vivace in die Diskografie reinhören. Und wir hören jetzt Baia degli Angeli.
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Volo Intercontinentale von Bob Barbadas. Und tatsächlich habe ich gar nicht so viel über sie herausfinden können, nur dass sie eigentlich aus Litauen stammt und dann fürs Studium nach Italien gezogen ist, hat dort Mode studiert, Design, war dann eben auch so ein bisschen als Fashion-Designerin tätig, ist dann aber auch in die Musik eingestiegen. Was man aber auf jeden Fall zu ihrer Musik sagen kann, sie bedient sich da auch sehr an diesem Sound der 80er, so ein bisschen Nostalgie schwingt da auch immer ein bisschen mit. Das Lied, was wir im Übrigen gehört haben, wie gesagt, Volo Intercontinentale, das war auf dem Album Nuda Proprietà drauf. Das kam erst dieses Jahr raus, 2026. Und wir bleiben auch gleich im Jahr 2026. Im Übrigen neigt sich die Sendung auch so langsam, aber sicher dem Ende zu. Und zwar hören wir als nächsten Song L'Anima von den Gigi Girls. Die Gigi Girls, die hatte ich auch schon mal im Nerd Talk mit vorgestellt. Das ist eine ganz tolle Band, wie ich finde. Und die spielen halt auch mit diesem 80er-Sound, bedient sich da auch von der Aufmachung her so ein bisschen an diesem 80er-Jahre-Synthi-Sound und auch so ein bisschen an diesen Bands, die es da früher so gab. Also mir fällt da vor allem, wenn ich jetzt so an Schulterpolster und überdimensionale Röcke und irgendwas denke, also bei Schulterpolstern, Röcke haben die eher nicht getragen, Schulterpolster auf jeden Fall Modern Talking. Und ja, finde ich aber auf jeden Fall eine sehr, sehr coole Band. Und die kommen auch eigentlich aus Köln. Das fand ich auch sehr spannend, als ich da mal geguckt habe, wer sind die GT Girls überhaupt? Das ist ein Trio aus Köln. Und die haben 2026 im März, also dieses Jahr, ihr Album rausgebracht. Greatest Hits ist ein tolles Album, sind tolle Banger drauf. Ich weiß gar nicht, welches hatte ich denn mal im Nerd Talk. Amor per sempre, das ist ein tolles Lied. Das hören wir jetzt nicht. Wir hören als nächsten Song L'Anima. Und danach hören wir, glaube ich, noch, ich gucke mal so ein bisschen auf die Zeit. Ja, ich glaube, einen Song schaffen wir dann noch zum Schluss. Sabato Italiano von I Crocodili. Das ist auch ein toller Song. Und ja, das war die Musikschleife. Heute mal nicht mit Jule, sondern mit mir, Pauline. Heute ging es um Italo-Schlager, um Italo-Pop und Italo-Disco. Wir stimmen uns so ein bisschen auf die Ferien ein, beziehungsweise wir sind ja schon mitten in den Ferien. Wir stimmen uns ein bisschen auf Reiselust ein. Und ja, ich hoffe, euch hat es Spaß gemacht. Mir hat es auf jeden Fall super Spaß gemacht. Danke nochmal, Jule, dass ich die Sendung übernehmen durfte. Und ja, vielleicht habe ich jetzt den einen oder anderen so ein bisschen für meine Fable für Italo-Schlager begeistern können. Hat mir auf jeden Fall sehr großen Spaß gemacht. Ich verabschiede mich an dieser Stelle. Ich wünsche euch ein wunderschönes Wochenende. Vor allem an die ZuhörerInnen in Jena. Ihr hört es ja am Freitag. Der Rest bei Radio Lotte wird das dann in einer Wiederholung hören. Und da wünsche ich euch einen guten Start in die Woche.

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1: Am Sonntag, am 24.05. ist die Band Dead Things im Trafo in Jena aufgetreten. Das ist eine Band, die aus Australien bzw. Neuseeland kommt. Und die Mitglieder Joseph Thomas und Aaron Violet sind nach Berlin gezogen vor einigen Jahren und touren dann sehr oft durch Deutschland. Im Trafo waren sie auch mehrmals. Und ich durfte vorher ein Interview machen, das könnt ihr auch noch nachhören in der Mediathek. Das kam am Samstag, am 23. um 21 Uhr. Dann war ich auch am Sonntag bei dem Konzert. Das war ein wunderbares Konzert. Es ging nicht sehr lange, aber dazu später mehr. Es ging gleich energetisch los und ich fand es sehr, sehr beeindruckend, wie gut die Band harmoniert und sich jedes Mal angeguckt hat und gelächelt hat und sich richtig gefreut hat, auch zu spielen. Ich fand, auch wenn man die Songs jetzt nicht kannte, kamen die richtig gut rüber. Man hat noch irgendwie den gleichen Charakter vom Album gespürt, also in der finalen Aufnahme. Aber gleichzeitig hat es sich anders angehört und hat noch diesen Live-Charakter gehabt. Und ich finde, das ist sowieso eine super Live-Band, die man sich auf jeden Fall angucken kann. Der Sänger Joseph Thomas hat auch viel erzählt zwischendurch zu Filmen und einfach irgendwas random gebrabbelt, aber es war sehr unterhaltsam und sehr lustig. Ich finde die Songs sowieso alle super und das war eine super Auswahl, die Band da gespielt hat. Was schade war, dadurch, dass einige Mitglieder, also zu viert haben sie gespielt und der Drummer vor allem ist noch neu, der kann noch nicht alle Songs und deswegen ging es am Ende, glaube ich, nur 45 Minuten, was auch okay ist, weil dann kann man den Tag noch genießen, kann noch viel machen, kann noch viel in Jena unternehmen. Wir haben noch schön am Fluss gesessen und generell die Atmosphäre im Trafo ist immer wieder super mit den Lichtern und ich dachte erst, okay, wie wird das sein, weil das ja eher so Richtung Punk ist, aber es war richtig, richtig gut, auch wenn wir saßen und ich weiß, meine Begleitung hätte gern ein Moshpit gestartet, was ja schon möglich gewesen wäre. Aber ja, die meisten Leute haben das auch eher als entspanntes Nachmittagskonzert gesehen, auch wenn es eben Punk war. Und ich fand es irgendwie schön, weil sonst fühle ich immer sehr viel Druck, irgendwie krass abzugehen. Und das hat man diesmal nicht gehabt. Also kann ich nur empfehlen, wenn ihr Dead Things irgendwo sehen wollt, wenn ihr die im Trafo sehen wollt, dann passt es, wenn ihr nicht so Lust auf Moschen habt. Aber ich kann mir vorstellen, dass sonst bei den Konzerten, wenn Stehkonzerte sind, da schon einiges abgeht. Also Fazit, Dead Things sollte man auf jeden Fall mal live sehen, wenn man Post-Punk-Rock und ähnliches mag und auch mal in die Musik reinhören. Und das tun wir jetzt auch, wir hören von dem zuletzt erschienenen Album The New Plastic Abyss den Song Innocence. Viel Spaß!

0: Also grundsätzlich glaube ich, das Verständnis erstmal als eine Subkultur, die aus Punk entstanden ist, finde ich, glaube ich, immer sehr wichtig. Naja, das klingt jetzt wieder hier, ich bin schon ewig dabei, bla bla bla. Aber heute ist, sage ich mal, das Populär-Ding so ein bisschen mehr Metal-lastig. Und grundsätzlich erstmal, ja, würde ich sagen, eine härtere Spielart, die einfach aus dem Punk entstanden ist. Also grundsätzlich kann man sich, glaube ich, irgendwie als, ja, als Punkrock-Kids verstehen, so im Sinne. Daher kommt halt auch viel Mentalität, viel DIY-Kram. Also für Leute, die jetzt DIY damit nichts anfangen können, do it yourself, selber Shows machen, selber Fanzines zum Beispiel machen, selber Bands machen. Also immer der Anspruch, okay, wir verlassen uns jetzt nicht auf Big Business. Uns ist egal, ob wir vielleicht nicht, weiß ich nicht, Talent haben oder sowas, sondern wir machen halt einfach drauf los. Die Mentalität zugleich mit natürlich auch so ein bisschen Werten wie so, ja, der Unity-Gedanke ist immer sehr, sehr groß oben, sage ich mal. Also ja, irgendwie eine Community zu haben mit ähnlichen, gleichen Werten. Zusammenhalt klingt so irgendwie platonisch irgendwie, aber oder
1: patriotisch.
0: Überzogenes Wort, ja, aber ja.

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1: Und jetzt kommt eine Geschichte, wie Otto eines Tages von der Wiese entführt wurde.
2: Es war einmal auf einer Blumenwiese. Es war ganz schön viel bunt. Da gab es eine schöne Blume, die Otto hieß. Und Otto hatte zwei Freunde. Der Schmetterling, der Hanna heißt, und der Käfer, der Emmy heißt. Die drei haben Verstecken gespielt.
3: Mäuschen, Piep, einmal.
4: Piep.
5: Emmy, vielleicht ist Otto da hinten.
6: Willst du mal nachgucken?
4: Ja.
5: Na los.
4: Piep, piep.
5: Und Menno, ich finde Otto nicht.
4: Findest du ihn?
5: Ich sehe Otto auch nicht.
4: Wir haben noch nicht unter den Apfelbaum geguckt, Emmy.
5: Richtig.
4: Komm, wir gucken mal.
5: Da kommt der ganz, ganz große Riese und hat von oben die ganz tolle Blume gesehen.
7: Oh, so eine tolle Blumenwiese hier. Das duftet.
8: Da, die versucht sich zu verstecken, die nehme ich. Das ist bestimmt die schönste.
5: So ein großer Riese, ich habe ein bisschen Angst.
4: Ich habe auch Angst.
5: Und dann fand er sie so schön, dass er sie gleich mitgenommen hat für seine Mama.
8: Oh, wie sie duftet. Komm her, kleine Blume.
9: Hilfe! Hanna, Emmy, hilf mir!
5: Dann fliegen wir eben hinterher. Gute Idee.
8: Dieses Ungeziefer.
5: Hanna und Emmy waren sehr doll traurig. Die waren zu langsam. Die sind jetzt erstmal auf einen Wiesenplatz geflogen und dann haben sie sich was überlebt.
4: Dann rufen wir lieber die Zecke. Die kann nämlich gut riechen.
5: Hat ja ein bisschen Appetit auf Blut, glaube ich. Wir fragen lieber den Apfelbaum. Da sind so viele Tiere. Wollen wir ihn fragen, Emmy?
4: Ja.
5: Dann sind sie zum Baum gegangen, weil der alles weiß. Weil der ganz viele Tiere im Baum hat. Die Tiere erzählen ihm viele Geschichten.
9: Ja, was ist denn?
5: Die Blume wurde entführt von den Riesen.
9: Ja, ich habe den Riesen gesehen.
5: Oh.
9: Ich weiß, wo der wohnt. Ihr müsst nur geradeaus gehen, einen kleinen Bach überqueren und dann wieder geradeaus. Dann seid ihr schon in seiner Höhle.
4: Ihr müsst zuerst bei den Steinen vorbeikommen.
5: Aleph, kannst du uns helfen? Du kannst doch so gut riechen.
4: Ja, frag doch mal den Apfelbaum.
9: Scheinbar möchte er seiner Mutter die Blume schenken. Zum Muttertag. Aleph kann euch begleiten. Die weiß, wo es lang geht.
4: Ich helfe euch.
9: Ich weiß, wie man den Riesen besiegen kann. Der ist nämlich ganz doll kitzlig. Unter den Armen.
4: Wenn ihr den da kitzelt, lässt er bestimmt den Otto fallen.
5: Sie machten sich auf den Weg, liefen und liefen, bis sie an einen Bach kamen. Sie konnten nicht rüber. Nur den Marienkäfer und der Schmetterling. Dann haben sie sich ein Weilchen was überlegt und dann fiel dem Schmetterling eine Idee ein.
9: Dann kann ich dich rüberfliegen.
5: Aleph. Der Schmetterling hat einfach die Zecke rübergeflogen.
4: Da ist die Höhle.
5: Dann waren sie schon da, an der Höhle angekommen, wo der Riese wohnte.
4: Jetzt geschafft, endlich angekommen.
5: Ich riech den Riesen schon ein bisschen. Dann haben sie Otto gesehen.
4: Gott sei Dank.
5: Zecke, du bist ja mini, mini klein. Du kannst das vielleicht schaffen. Du kannst ihm vielleicht den Fuß beißen.
4: Der Hess, der aufschreit und loslässt und dann fällt den Kopf nach unten. Ich krabbel auf den Riesen herum und ich kitzel die unteren Achsel. Ich krabbel einfach da hoch.
5: Dann hat die Zecke dem Riesen in den Fuß gebissen.
7: Oh, wer beißt mich da?
5: Emmy hat den unter den Arm gekitzelt.
7: Das kitzelt.
5: Und dann hat er mit der anderen Hand den Fuß angeguckt und mit der anderen Hand den Käfer weggemacht. Und dann hat der Riese die Blume fallen gelassen.
9: Ich fang dich auf, Otto.
5: Und Hanna hat
2: die Blume aufgefangen.
9: Juhu! Otto, du bist wieder da. Wir haben es geschafft.
10: Hey, ich wollte doch die Blume meiner Mama zum Muttertag schenken. Ich brauche die Blume.
9: Nein, dann such dir was anderes. Du kannst ihr vielleicht sowas wie ein Geburtstagskranz schenken oder eine Geburtstagskarte.
11: Eine andere Blume.
12: Ein Blumenstrauß.
2: Naja, dann sind ja fast die ganzen Blumen weg.
11: Ich weiß. Man kann ihr Schokolade schenken und ein Rätsel.
9: Du kannst deiner Mama ja auch ein Lied singen.
10: Aber ich kenne doch gar kein Lied. Könnt ihr mir da helfen?
9: Ja.

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1: Luxor. 3, 2, 1. Let's go.
2: Hallo und herzlich willkommen, liebe Filmkritiker. Wir sind eine Gruppe aus Bundesfreiwilligendienstleistenden und wir möchten heute über den Film Good Luck, Have Fun, Don't Die sprechen. Wir haben den Film gemeinsam angeschaut und anschließend analysiert. Heute wollen wir euch den Film vorstellen und über künstliche Intelligenz sprechen und auch darüber sprechen, warum der Film ein Flop an der Kinokasse ist. Ich würde sagen, wir legen einfach mal direkt los, indem uns Adrian einfach mal näher bringt, um was es in dem Film wirklich geht.
3: Danke dir, Simon, auf jeden Fall. Kurz vorab für die Leute, die den Film noch nicht gesehen haben. Wir würden empfehlen, den Podcast erst danach zu hören, einfach, dass ihr den Überraschungseffekt habt. Und weil ich jetzt die Inhaltsangabe auch das Ende spoiler, das heißt, lieber erst danach hören. Und jetzt werde ich euch die Inhaltsangabe vorstellen. Der Film Good Luck, Have Fun, Don't Die beginnt in einem kleinen Diner, in dem plötzlich ein seltsam gekleideter Mann auftaucht. Er behauptet, ein Zeitreisender aus der nahen Zukunft zu sein. Dort habe eine künstliche Intelligenz die Kontrolle übernommen, weil die Menschen immer stärker von Technologie und virtuellen Welten abhängig geworden sind. Um dieses Schicksal zu verhindern, sucht er eine Gruppe von Menschen, die ihm helfen soll. Nachdem die meisten Gäste ihn zunächst für verrückt halten, schließen sie sich ihm mehr oder weniger freiwillig an. Während ihrer gemeinsamen Reise erfährt man mehr über die Hintergründe der einzelnen Gruppenmitglieder, mittels Rückblenden, die wenige Tage oder sogar bis in deren Kindheit zurückreichen. Susan hat ihren Sohn verloren und wird von einer KI-Version von ihm konfrontiert. Ingrid leidet seit ihrer Kindheit an einer ungewöhnlichen Allergie gegen elektronische Geräte und erlebt später, wie ihr Freund von virtueller Realität abhängig wird. Mark und Janet entdecken an ihrer Schule, wie stark junge Menschen bereits von ihren Smartphones beeinflusst werden und fast schon zu Zombies werden. Der Zeitreisende erklärt, dass sie einen 9-jährigen Jungen finden müssen, der später die entscheidende KI entwickeln wird. Ihr Ziel ist es nicht, ihn aufzuhalten, sondern ein hochentwickeltes Sicherheitsprotokoll aus der Zukunft in die KI einzubauen. Auf dem Weg dorthin wird die Gruppe von Polizei, bewaffneten Angeheuerten, Verfolgern und sogar denselben Smartphone-abhängigen Jugendlichen, die man schon bei Mark und Janet

0: gesehen hat, angegriffen. Mehrere Mitglieder der Gruppe sterben oder opfern sich, damit die Mission weitergehen kann. Am Ende erreichen die Überlebenden die Villa des Jungen. Dort treffen sie auf eine bizarre, von der KI kontrollierten Umgebung. Nach einem chaotischen Kampf gelingt es Ingrid schließlich, das Sicherheitsprotokoll zu installieren. Zunächst scheint alles gut auszugehen. Die Welt wird gerettet und die Figuren erhalten ein glückliches Ende. Doch der Zeitreisende bemerkt Ungereimtheiten und vermutet, dass auch diese Realität nur eine von der KI erschaffene Illusion ist. Deshalb setzt er die Zeit erneut zurück und beginnt seine Mission von vorne.
1: Ja, danke dir, Adrian, auf jeden Fall für diesen kleinen Einblick in den Film. Ich fand es ziemlich interessant und ich glaube, die anderen auch. Doch bevor wir mit dem Film jetzt erstmal, tiefer einsteigen können, müssen wir erstmal die Frage klären, was überhaupt KI ist. Denn, es nimmt halt schon einen sehr großen, Raum ein und deswegen müssen wir da auf jeden Fall mal drüber sprechen, weshalb wir erstmal die Frage klären, was denn KI überhaupt ist. Und deswegen gebe ich jetzt einfach mal weiter an Gotthard.
2: Ja, vielen Dank auch an dich, Simon. Ich würde es einfach mal sagen, künstliche Intelligenz könnt ihr euch so vorstellen, dass es ein Teilgebiet der Informatik ist, was darauf abzielt, Maschinen zu entwickeln, die menschliche kognitive Fähigkeiten imitieren. Dazu gehören unter anderem halt auch das Lernen von Erfahrungen, das Erkennen von Mustern oder aber auch das Verstehen unserer eigenen Sprache und das außerdem auch selbstständige Lösen von Problemfällen. Anstatt von Menschen geschriebene Anweisungen abzuarbeiten, nutzen moderne KI-Systeme Algorithmen und riesige Datenmengen. Durch das sogenannte Machine Learning erkennen die Systeme eigenständig Muster, ziehen ihre eigenen Schlussfolgerungen und Schlüsse daraus und verbessern ihre Genauigkeit und im Laufe der Zeit werden sie auch dadurch etwas intelligenter. Wir kategorieren das jetzt einfach mal in zwei Hauptkategorien, in die schwache KI und in die starke KI, auch generative KI genannt. Erstmal zur schwachen. Diese Systeme sind auf ganz bestimmte, enge Aufgaben spezialisiert. Dazu gehören Sprachassistenten, wie als Beispiel die Alexa oder die Siri, die ihr vielleicht bei euch zu Hause habt. Außerdem haben wir auch dabei Empfehlungsalgorithmen, wie auf beispielsweise Netflix oder YouTube. Das heißt, wenn ihr irgendetwas in eurer Suchleiste eingibt, werden euch da dementsprechend andere Videos vorgeschlagen. Wir nutzen KI außerdem auch in Bildungserkennungsprogrammen und setzen sie auch dabei bewusst ein. Zur starken KI mal kurz. Diese Systeme können neue, eigene Inhalte wie Texte, Bilder oder aber auch Audio generieren und Aufgaben in dieser Richtung bewältigen, die weit über dem ursprünglichen Training hinausgehen. Als Beispiel ChatGPT. Jeder kennt's, jeder nutzt es. Wir nutzen oft KI unbewusst in unserem Alltag. Als Beispiel in der Routenplanung oder auch beim Online-Shopping durch personalisierte Produktvorschläge und automatisierte Kundenservice, auch sogenannte Chatbots. Unsere Smartphones, welche Gesichtserkennung zum Entsperren des Bildschirms nutzen oder wenn wir einfach mal auf Insta irgendeine Bildoptimierung vornehmen. Das ist auch automatisch in unserer Kamera mit enthalten. Unterhaltung wie Streaming-Empfehlungen und vieles mehr ist ebenfalls dabei.
1: Ja, dann danke ich dir erstmal. Umar, im Film wirkt KI ja auch ziemlich bedrohlich. Wie wird die da so dargestellt eigentlich?
3: Also ich würde nicht sagen, dass sie als eine klassische Bedrohung dargestellt wird und böse handelt. Vielmehr würde ich sagen, dass sie einen Eindruck entstehen lässt von einem System, das konsequent, logisch arbeitet, aber keine menschlichen Werte oder Gefühle wiedergibt. Genau darin liegt halt die eigentliche Spannung des Films. Die KI ist nicht aggressiv oder moralisch böse, sondern sie optimiert Ziele so strikt, dass dabei menschliche Bedürfnisse komplett in den Hintergrund geraten. Das okay, wirkt.
1: Ich stelle einfach gleich die Frage nochmal.
3: Ja, egal. Das wirkt halt besonders realistisch, weil viele heutige KI-Systeme ebenfalls nicht verstehen, was sie tun, sondern nur Wahrscheinlichkeiten und Muster optimieren. Problematisch wird es dann halt, wenn solche Systeme in Bereichen eingesetzt werden, in denen Entscheidungen direkte Auswirkungen auf Menschen haben können.
1: Okay, ja, das klingt ja eigentlich voll plausibel. Sorry, dass ich dich vorhin irgendwie unterbrochen habe. Ich dachte, du wärst ja schon fertig gewesen. Aber zu meiner Frage auf jeden Fall, glaubst du, dass so eine Entwicklung auch in der echten Welt möglich ist?
3: Nicht in der filmlichen Form, würde ich sagen. Also nicht als bewusst handelnde Superintelligenz mit eigenen Absichten. Aber es gibt reale Risiken, die in eine ähnliche Richtung gehen können. Nur viel schleichender und weniger offensichtlich. Zum Beispiel dann, wenn KI-Systeme Entscheidungen treffen oder vorbereiten, ohne dass Menschen nachvollziehen können, wie genau diese Entscheidungen entstanden sind. Auch Probleme wie Verzerrungen in Trainingsdaten, sogenannte Bias-Effekte, können dazu führen, dass KI bestimmte Gruppen benachteiligt, ohne dass dies absichtlich passiert. Ein weiterer Punkt ist die zunehmende Abhängigkeit von KIs in Bereichen wie Empfehlungssystemen, Navigation oder sogar in wirtschaftlichen Entscheidungen. Wenn Menschen zu stark auf solche Systeme vertrauen, kann Kontrolle verloren gehen, auch ohne dass eine KI böse ist.
1: Okay, krass, das habe ich mir irgendwie noch gar nicht so bewusst gemacht, wie oft wir dann doch KI doch schon im Alltag benutzen, auch wenn wir es irgendwie vermeiden wollen. Auf jeden Fall eine sehr krasse Erkenntnis, muss ich sagen.
2: Ja, Jungs, was denkt ihr jetzt eigentlich so über einen Film? Ne? Was ist so eure Theorie hinter dem Film? Was denkt ihr, ist so die Botschaft, die dahinter steckt? Ne? Was ist so euer Gefühl über den Film?
0: Ja, ich habe ja die Inhaltsangabe gemacht. Ich denke halt auch so das, was Omar gesagt hat, so dass man halt die KI, die ist ja nicht als essentielles Böses dargestellt, aber halt als ein Mittel, um mehr oder weniger Böses zu schaffen, denke ich. So in der Art könnte man das verstehen.
1: Ja, und vielleicht will man einfach auf was hinweisen, zum Beispiel, dass wir einfach vielleicht bewusster umgehen sollten, irgendwie mit dem Handy oder den Handykonsum einfach bewusster nicht überwachen, aber halt so überdenken sollten zum Beispiel und einfach mal wirklich im Alltag gucken, wo wir das dann wirklich finden und benutzen und einfach vielleicht mal ein bisschen chillen.
3: Ich würde noch zusätzlich hinzufügen, dass wir vielleicht aufhören sollten, die KI immer weiter auszubauen, sodass sie selbstständig wird, weil das wird ja nämlich dann zur Gefahr, weil sobald die KI selbstständig wird und anfängt, selber zu handeln, sage ich jetzt mal, wird sie halt immer, wie soll ich denn das sagen, man kann die KI halt dann nicht mehr voraussehen, was sie halt vorhat und das wird halt für uns Menschen sehr gefährlich.
2: Also wollt ihr mir quasi damit sagen, umso mehr wir die KI nutzen und weiter ausbauen, umso mehr wird zu uns irgendwann zum Verhängnis fallen.
0: Ja, ich denke, das ist auch eine Message vom Film, dass die ja nicht die KI aufhalten wollen, weil der Zeitreisende sagt ja auch zum Beispiel, dass die sowieso irgendwann erschaffen wird und dass er quasi einfach nur die Sicherheitsprotokolle dafür installieren will, dass die sie halt gar nicht so weit entwickeln kann. Und ich denke, das ist das Wichtigste am Film, dass es quasi nicht heißt, okay, wir dürfen die KI nicht benutzen, sondern wir müssen halt einfach nur regulieren.
1: Ja, Mann, sehe ich auch so.
3: Man muss halt noch zusätzlich hinzufügen, dass es geht ja nicht an sich nur um die KI in dem Film. Man würde halt, es wird halt auch der Medienkonsum an sich erwähnt, da die Jugendlichen in dem Film ja nur an ihrem Handy rumhängen, die Eltern ebenso oder allgemein alle, die Lehrer, alle drum und dran. Da würde ich halt sagen, dass der Mensch halt darauf nicht nur achten soll, sondern halt auch seinen Verstand mehr benutzen soll und das halt vorher sehen soll, was für Gefahren sie, in welche Gefahr sie eigentlich sind.
2: Also ist nicht nur KI das Problem, sondern also auch größtenteils die Medien, um es so kurz zu fassen.
3: So ist es richtig, ja.
2: Na da.
1: Ja, Jungs, und was ich überhaupt nicht verstehen kann, warum dieser Film eigentlich so total gefloppt ist, weil mir hat der echt ziemlich gut gefallen und auch bei so einem sehr bekannten Regisseur wie Gore Verbinski, der schon bekannte Filme gemacht hat, würde ich sagen, wie Fluch der Karibik oder Rango, da kann ich das überhaupt nicht nachvollziehen. Und auch die Zahlen sprechen da für sich. Der Film hatte 20 Millionen US-Dollar Budget und hat einfach nur 9,7 Millionen eingespielt. Und das ist auf jeden Fall ein Flop. Und deswegen, ich kann es überhaupt nicht nachvollziehen, weil ich fand den echt cool.
3: Ja, ich vermute mal, dass es halt an dem Marketing unter anderem lag. Weil, wenn ich ehrlich bin, ich habe davor nicht ein Wort von dem Film gehört. Weder ein Trailer noch irgendwelche Posts. Also ich habe nichts von dem Film mitbekommen. Also vielleicht ist das einer von den vielen Gründen, warum der so gefloppt ist.
2: Ja, ich würde es einfach mal sagen, nicht nur das Marketing hat halt eine große Rolle gespielt, sondern einfach nur, weil relativ wenig Leute mittlerweile einfach nur noch nicht mehr ins Kino gehen. Die gucken nur noch auf ihr Handy, sind überall auf Social Media unterwegs, in den sozialen Medien. Und ich würde auch einfach mal sagen, der Großteil, der kennt sowas wie ein Kino auch einfach gar nicht mehr, weil sie einfach nur noch auf YouTube oder auf Netflix ihre Serien sich angucken. Ich denke jetzt einfach mal, das ist auch ein ganz großes Thema.
0: Ich denke, ein weiterer Punkt ist auch, dass das ja ein sehr kritischer Film ist auch gegenüber Medien und da die meisten Leute das nicht so sehen, denke ich, wie der Film das darstellt oder nicht sehen wollen vielleicht auch, ist das eher ein Thema, wo jetzt nicht so viele Leute interessiert sind, weil das eben relativ kritisch gegenüber den Sachen ist, die wir ja täglich benutzen. Ich denke, das ist auch deswegen nicht so groß rausgekommen, der Film.
1: Ja, und vielleicht noch ein ganz ja, Punkt, der auch ein bisschen aufgreift von dem, was ihr gesagt habt, der ist ja auch ziemlich lang. Also wir saßen ja 2 Stunden lang im Kino. Und es könnte ja auch einfach sein, dass die Aufmerksamkeitsspanne irgendwie bei vielen Leuten auch nicht so da ist und die genau wissen, okay, gehe ich jetzt in einen 2-Stunden-Film rein, gebe ich mir das? Und dann auch so ein etwas kritischeres Thema oder ein Thema, wo man einfach auch ein bisschen aufpassen muss, ein bisschen aktiv sein muss. Und das schreckt vielleicht auch viele Leute ab, weil die irgendwie sich denken, nee, 2 Stunden lang mir jetzt, ich sag mal, Bildung geben, habe ich jetzt keine Lust drauf.
3: Geredet wie ein Löwe hast du.
1: Okay, Jungs, dann danke ich euch auf jeden Fall für diesen kleinen Austausch und auch in diesen kleinen Einblick. Ich glaube mal, den anderen hat es auch so gut gefallen wie mir und deswegen auf Wiedersehen.

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0: Hallo.
1: Ja, hallo.
0: Und herzlich willkommen bei Grünewald.
1: Heute ist Freitag, der 13. 10.
0: Weil heute dein Geburtstag ist, da habe ich mir gedacht, ich singe dir ein schönes Lied, weil dir das Freude macht. Ja. Ich habe mich gehört, dass ich in dein Gesicht gucke, aber versuch was wert.
1: Na, ich grinse immerhin oder lache, danke. Ja, und ich habe wie immer nichts mitgebracht, außer den
0: Musste
1: Tag.
0: Nicht. Geburtstagskinder werden beschenkt.
1: Aber ich will kurz die Gedanken schildern, weil ich die Musik vergessen habe. Aber ich hatte eine Reklamation, deshalb habe ich an das Lied Reklamation gedacht. Dann haben wir einen Ventilator aufgestellt, den haben wir hinter uns gestellt. Da habe ich an Rückenwind gedacht. Dann habe ich an die Kulturarena gedacht. Da musste ich an Rock'n'Roll Arena in Jena denken von Udo Lindenberg. Und dann gibt es hier eine Mitarbeiterin, die heißt Jule. Da musste ich an Gerhard Schöne denken. Also mal gucken, ob ich das noch am Ende der Sendung abhaken kann.
0: So viele Gedanken in einem Kopf. Wie ist das möglich?
1: Das war jetzt nur der Weg im Treppenhaus.
0: Ja, nur in wenigen Sekunden.
1: Naja, ich habe mir Gedanken gemacht, was ich für Musik spiele.
0: Okay, ich nicht.
1: Ach so, na gut. Wollen wir ganz kurz nur über Fußball reden?
0: Fußball, immer.
1: Deutschland ist raus. Reicht das?
0: Deutschland ist raus, ja, mäßig.
1: Gut. Okay.
0: Aber die haben auch nicht gut gespielt, möchte ich sagen.
1: Naja, das ist ja wieder was anderes.
0: Also meine Favoriten, danke, dass du fragst,
1: okay,
0: sind entweder Argentinien oder Frankreich. Mhm. Spanien ist auch okay, aber die sind nicht so in Topform.
1: Wie sind die nächsten Matches? Wer trifft denn da so aufeinander, weißt du das?
0: Ich denke, es trifft sogar im Halbfinale Argentinien auf Frankreich.
1: Na dann wollen wir
0: Wenn ich mich nicht täusche.
1: Müssen wir dann nochmal reden. Ja, bei uns nähert sich der Tag. Wir haben es letzte Woche angesprochen, wo wir denn auf Reisen gehen, mal per wie heißt denn das?
0: Pedes.
1: Pedelec.
0: Nee, per Pedes sind die Füße.
1: Und Pedelec?
0: Pedales.
1: Pedales. Pedelec ist, glaube ich, auch Velo. Bicycle. Ach so, ja, dann könnte man natürlich von Queen auch noch was spielen. Aber, und da tun sich so einige...
0: Soll ich mal was suchen für dich, ja, Martin?
1: Dass das nicht mit
0: Gedanken sind, die einfach verpuffen.
1: Wir können es ja mit der Reihe nachmachen. Fang mal mit Gerhard Schöne an.
0: Gerhard Schöne.
1: Ja. Und da habe ich heute noch was ganz anderes. Da bin ich über einen Zeltplatz, der liegt bei mir in der Nähe vom Garten. Und da kriegt man mal so ein bisschen Urlaubsfeeling, wenn man über den Zeltplatz, wir haben ja in Jena einen Zeltplatz, das ist was ganz Wunderbares.
0: Und ja, das war schön. So.
1: Und da stand ein Traktor, ein so ein richtiges Riesending. Ich habe mich dann mal mit dem Besitzer unterhalten, der hat gesagt, knapp 4 Tonnen wiegt er. Er hat,
0: 4 Tonnen ist aber nicht das größte auf dem Markt.
1: Nee, das ist ein ganz alter, der ist schon fast 100 Jahre alt.
0: Ach so.
1: Ja, ja, dann
0: Ah, okay.
1: Eigentlich
0: mit
1: 15.
0: Mit Kurbel vorne.
1: Ja, der hat eine Gasflasche, also ich glaube, der hat einen Gasbrenner, wenn er den anmacht oder so. Also ganz interessantes Teil und hinten dran so einen kleinen DDR. Wohnwagen und der war eigentlich fast kleiner als der Traktor.
0: Mit dem Traktor hier durchs Land gefahren?
1: Ja, der 150 Kilometer und hin und zurück und 100 Liter Sprit oder so hat er gebraucht. Bis jetzt.
0: Naja, kostet ja nichts.
1: Na so, ja, über 2 Euro wieder.
0: 10. Ha, schüttel ich da ist doch.
1: Da hätte man auch wieder was und kostet Benzin auch 3,10 Mark. Scheißegal. Ach,
0: so viele Liter kann man gar nicht spielen.
1: Nee, da fangen wir mal an mit dem ersten. Oder... Vielleicht erkenne ich es ja sogar
2: Telefon
1: wieder.
2: Telefon ist aus. Telefon machen wir aus.
1: Ja.
2: Kommt was?
1: Ich höre noch nichts. Soll was kommen? Kopfhörer auf.
2: Nee, warte.
0: Wir fangen nochmal an.
1: Ja, sehr gut.
3: Sie geht auch gerne in die Schule. Nur eines finden alle schlecht, dass Jule sich nicht wäscht. 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

0: 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Sie riecht die Seife und denkt, sie wäscht sich richtig sauber. Sie sieht sich selber und sagt, ei, jetzt ist die Schweinerei vorbei.
1: Ja, um da einen Bezug auch wieder zu dieser Fahrradreise herzustellen.
2: Ihr werdet euch nicht waschen die Woche?
1: Das ist die Frage. Also,
2: naja, könnt ihr mal in der Elbe springen, oder?
1: Wir fahren an den Gewässern entlang und werden dort wahrscheinlich dann auch immer mal fließend Wasser um uns herum haben, ja.
2: Ach, ist nicht traumhaft, diese DDR-pädagogischen Lieder überall.
1: Mhm. Das ist so, aber schon ein Westverlag hier, Europa.
2: Ja. Mhm. Gibt es das immer noch? Ich weiß nicht, ich war noch ein DDR-Kind. Gibt es das immer noch?
1: Wen?
2: Na, so pädagogische Lieder.
1: Jein. Na, es gab die Sesamstraße. Der, die, das, wer, wie, was. Wer nicht fragt, bleibt dumm.
2: Ja, das ist ein guter Spruch.
1: Ja. Und wer nicht fragt, bleibt, ja, ist ja die Frage, ne? Wer, ups, der Kopfhörer hatten. Was habe ich mir gemerkt? Der Klügere gibt nach. Ne, der Klügere gibt so lange nach, bis er der Dumme ist.
2: Ja.
1: Kann man so sagen. Ich weiß nicht, wer es gesagt hat. Ich werde das nächste Woche nochmal nachreichen.
2: Na, da ist schon was dran. So.
1: In dem kurzen Trailer, der zwischen 16 Uhr und 16 Uhr 1 hier lief, wurde irgendwas von Sitzen oder Platz nehmen oder irgendwas von Sätzen.
2: Hinsetzen.
1: Mhm. Und da...
2: Absetzen.
1: Nee, von den Körper zur Ruhe bringen oder den Körper abstellen.
2: Absetzen.
1: Absetzen, ja. Und da war auch, erinnere ich mich jetzt wieder, weil ich ja nach Themen suche, die, über die man reden könnte.
2: Achso, 5 und 5 an die 2. Wenn euch der Ventilator zu laut ist, dann sagt
1: im Hintergrund.
2: Das, dann schwitzen wir auch für euch.
1: Genau, du kannst schon mal das. Achso, du bist ja dran mit Musik machen. Aber da.
2: Ja, Martin, du hast Geburtstag heute. Da kann ich mal zurücktreten, wenn du möchtest.
1: Okay, dann kannst du ja das Rückenwind suchen.
2: Rückenwind.
1: Weil der Ventilator hinten hinter uns steht.
2: Von Radreise oder was?
1: Können wir mal machen. Radreise, Rückenwind.
2: Oder Martin Pepper.
1: Mach mal Radreise, Rückenwind. Das ist immer gut. Gibt's da irgendwas?
2: Ach, das ist so ein Ding, so eine Doku.
1: Oh, 15 Minuten. Nee, das können wir ja nicht bringen. Nee,
2: das kann man nicht machen.
1: Oh, guck mal, das ging da noch. Warte mal, die kenne ich doch.
2: Ja?
1: Na, das war die... Wie heißt denn die?
2: Weltreise plus 22.
1: Da.
2: Ich kenne ihn nicht.
1: Nicht? Na gut, egal. Damals, als man noch Scheiben runter machen konnte in den Zügen im Sommer, ganz hervorragend. Hast du da oft rausgeguckt mal? Kannst du dich noch erinnern, wie du so dich getraut hast, gegen den Wind bei voller Geschwindigkeit, Fenster auf und Mund zu und Nase zu und raus und dann flatterte alles und dann Mund auf und...
2: Naja, ich sag mal, bei den alten DDR-Zügen war die Geschwindigkeit ja überschaubar.
1: Ja, 80 bis 100 war das dann.
2: So schnell sind die gefahren?
1: Stimmt.
2: Das war gefährlich,
1: und dann
2: das
1: gab's,
2: alte Karren.
1: Dann gab es ja noch die ICE-Dinger. Ja, ich wollte aber was anderes sagen, jetzt habe ich es vergessen.
2: Damals in der DDR haben sie noch nicht in die Hose geschissen wegen Sicherheit.
1: Siehste, Hose, da war auch Scheiß. Die Frage, ob wir uns noch so eine Radhose, aber da haben ja viele von abgeraten.
2: Eine Radhose?
1: Na, so eine mit so einem gepolsterten Hinterteil.
2: Ja, du wirst schon einen roten Arsch kriegen, denke ich.
1: Man kann, wie gesagt, Pause
2: du
1: machen
2: und stresst auch keiner. Du kannst auch ein Kissen drunter legen. Du musst jetzt nicht eine Hose extra kaufen dafür.
1: Ja. Nee, dann war es doch das andere. Dann müssen wir den Pfeil zurück betätigen.
2: So, wie heißt denn das Lied denn?
1: Dann ist es das von Thomas D. wahrscheinlich.
2: Thomas D., Rückenwind. Ach, das kenne ich.
1: Ach.
2: Das kenne ich. Man muss mit Video gucken.
1: Ja, naja, geht ja nicht anders bei YouTube.
2: Oder wollen wir erst noch reden?
1: Na, ich hatte einen Gedanken.
2: Guck mal, das ist ein schönes Bild.
1: Ach, hier, wegen den Sitzen, genau. Und da ist mir ein Artikel eingefallen, den ich heute in der Zeitung gelesen habe. Ich kaufe mir zu meinem Geburtstag immer auch die Zeitung. Und da stand irgendwas drin, dass sich die Vereinigung Innenstadt, da gibt es wohl so eine, die Einzelhändler haben sich dort zusammengeschlossen, dass die Stühle rausstellen vor ihre Läden. Ja. Und somit Sitze schaffen. Und das war bis zu einer gewissen Zeit verboten. Du musstest bei der Stadt Stühle abrechnen. Und da wollte ich jetzt eigentlich nochmal Recherchen betreiben, für mich persönlich, ob das denn unentgeltlich ist inzwischen, ob die Stadt davon absieht, eine Stuhlgebühr zu verlangen. Wenn du zum Beispiel einen Kaffee hast oder so und Stühle davor stellst, musst du eine gewisse, wie heißt denn das, Gebühr entrichten. Irgendeine, was ist Gebühr eigentlich? Gebührend feiern, Gebühr, Geborgenheit.
2: Eine Gebühr ist wie eine Zwangsabgabe, aber keine Steuer. Also du musst es zahlen, aber es ist keine Steuer.
1: Das machen wir jetzt, während das nächste Lied läuft, gucken wir mal etymologisch, wo Gebühr herkommt. Oder?
2: Na, es gebührt sich.
1: Ja, was?
2: Na, da was zu zahlen für den Stuhl.
1: Und wenn man gebührend feiert an seinem Geburtstag?
2: Ja, aber ich habe einen kleinen Tipp an die Gewerbetreibenden in der Innenstadt, jetzt wo es wieder wärmer wird. Eine Erfahrung aus Berlin. Und da haben die ganzen türkischen Händler
1: Wasser
2: auf die Gehwege gesprüht, frühs und auch zwischendurch.
1: Ja.
2: Und dadurch die Stadt gekühlt.
1: Ja.
2: Also, falls ihr das noch nicht kennt, macht das doch einfach mal.
1: Da gibt es diese schönen, da habe ich ein Bild im Kopf oder bewegte Bilder sogar von Großstädten. Ich glaube, Leipzig, Berlin kann auch sein, zu DDR-Zeiten. Da sind die mit solchen Skoda, das waren die größten LKWs, die es so gab, Skoda-Transporter, mit Wasser hinten drauf und die haben die Straßen sauber gemacht.
2: Das machen die in Spanien, in Sevilla.
1: Und die haben richtig gesprüht, in die Bordsteinkante reingesprüht und teilweise über den Bürgersteig und haben das versucht dann so zu kerchern. Heute würde man kerchern dazu sagen. Und da gibt es so Bilder, wie Kinder durch dieses Sprühwasser springen. Und das hat am Ende, ich glaube, wenn der da durch ist, hat das auch...
2: Das kühlt auf jeden Fall. Das ist Verdunstungswärme.
1: Ja.
2: In Sevilla, wie gesagt, war ich mal zu Besuch. Und da sind auch frühs die Wasserlaster durch die Stadt gefahren und haben die Stadt ausgesprüht mit Wasser.
1: Ja,
2: dass die ganzen Wege und so weiter gekühlt sind und verdunsten. Und das Cleverste war, die Baumscheiben waren tiefer als die Straße.
1: Ach, das ist das.
2: Also die haben gleichzeitig noch die Bäume gegossen.
1: Mensch, das ist ja fast schon clever.
2: Ja, die Menschen können noch clever sein, wenn sie wollen.
1: Na, hier kommt immer einer extra und da machen sie, wenn sie Bäume pflanzen, bauen die so Rohre mit ein.
2: Ja.
1: Und dann kommt der und gießt es in das Rohr rein und das Rohr ist wahrscheinlich unter der Wurzel, die hat die Öffnung, dass das Wasser dann von unten langsam nach oben drückt. Ist eigentlich auch clever.
2: Ja.
1: Weil sie sollen ja eigentlich unten ihr Wasser suchen.
2: Ja.
1: Ach, wer weiß.
2: Und was auch gut ist, was so in den wüstenähnlichen Gebieten oft gemacht wird, sind, dass die viele Brunnen in ihre Städte bauen.
1: Mhm.
2: Das gab es zu DDR-Zeiten auch noch in Jena, da gab es auch noch öffentliche Brunnen, wo sich Kinder ihre Füßlein kühlen konnten.
1: Ja, ich.
2: Das ist allerdings jetzt großen Parkplätzen gewichen. Vielleicht kann man das ja wieder zurückbauen.
1: Ja, es gibt, ist mir auch aufgefallen, weil ich glaube, die Stadt hat auch so eine Art, wie heißt denn das? Nee, Hitzeplan. Einen Kälteplan müssen sie bevor, weil Hitzeplan weiß ich nicht. Oder müssen Hitzeplan?
2: Dieser Eichplatz hier, das wäre doch ein wunderbarer, mitten in der Stadt, das könnte man eine grüne Oase mit
1: da war Brunnen auch früher
2: und Wasserspielen und so weiter machen.
1: Der kleine Eichplatz hatte auch einen Brunnen, das weiß jeder, der schon mal Alfons Zitterbacke gesehen hat.
2: Es ist allerdings wenig profitabel dann, es kostet halt Geld, die Stadt. Gell?
1: Aber du kannst doch Geld reinwerfen in so einen Brunnen.
2: Man kann da Geld reinwerfen, aber das wird die Kosten nicht amortisieren.
1: Na, man muss viel Geld reinwerfen, muss man halt mehr Geld reinwerfen.
2: Ja, wahrscheinlich schwimmen oben, die werden dann
1: Und dann ist wieder die Frage, was machst du, wenn das Bargeld abgeschafft wird? Das geht dann nicht mehr. Machst du,
2: das ist Bitcoin. Die Krux unseres Lebens. Wir müssen den Profit holen.
1: Oder du machst da so eine NFC Cash-Dings.
2: Ach, der schöne alte DDR-Brunnen. Wie hieß die Veranstaltung hier, Brunnentyp, der Aufkleber?
1: Ach, das ist die Brunnenpartei.
2: Die Brunnenpartei,
1: die sich für die Wiedereinsetzung, Wiederaufstellung, Reanimation.
2: Wenn der dafür einsetzen würde, würde meine Stimme kriegen, auch wenn ich nicht.
1: Orchideenbrunnens, in dem ich auch selber barfuß geplanscht habe. Ich glaube, ich war sogar oben, unten, ohne was heute ein Awareness-Team auf
2: stattdessen ein,
1: und die ganzen,
2: ein hässlicher.
1: Die ganzen Smartphones, die heute in der Nähe wären und nackte Kinder, dann würde das. Und dann gibt es die Bildauswertung von der KI und dann würden manche Leute eine Vorladung bekommen und müssen sich dann rechtfertigen, wieso sie denn.
2: Stattdessen ein hässlicher, stinkender Parkplatz.
1: Play.
2: Auf dem Eisplatz. Was?
1: Play.
3: Und wäre ich dort, da würde ich wetten, dass ich ihn erreichen kann.
1: Nix Play, oder?
3: Doch hier hat es den Anschein.
1: Doch, da kommt was.
3: Bin ich dafür zu klein.

0: dürft auf seinen VW-Bus. Ach,
1: der hat wieder einen Wackelkopf.
0: Und sein weißer Schäferhund fährt das Auto. Ist das nicht lustig?
1: Wie hast du es genannt? Das letzte Kind hat Fell.
0: Das letzte Kind hat Fell, ja.
1: Hm. Da ist was Wahres dran.
0: Meistens stimmt das, ja.
1: Ja. Da gibt es übrigens auch die Menschen und Mitarbeiter vom, nicht Pflegeheim, vom Tierheim, die geben Hunde und Katzen auch nicht mehr an Ü-70-Jährige raus.
0: Warum nicht?
1: Außer die sind im Sterben oder sind schon in den letzten Liegen. Also auch die Tiere liegen in den letzten Zügen, dann ja, aber junge Tiere nicht mehr. Die haben da so eine Schwelle drin, wegen der...
0: Ja, aber Ü-70 ist ganz schön tief angesetzt. Heutzutage werden doch alle 100.
1: Na, da gibt es noch eine bestimmte...
0: Oder 120. Oder 140.
1: Ja, aber die Tiere werden auch älter.
0: Ja, aber doch nicht 60.
1: Aber du kannst eine Krankenversicherung abschließen für Tiere und alles. Und ich habe eine Haftpflichtversicherung abgeschlossen, weil ich...
0: Wogegen willst du dich verhaften? Abhaften?
1: Gegen
0: Haftbarmer?
1: Gegen die Gebühr.
0: Die Gebühr Haftpflichtversicherung?
1: Also ich habe eine gebührende Haftpflichtversicherung, die mich gegen Gebühren schützt.
0: Nee, jetzt mal in Ernst, Martin. Nee, ich wollte hast du denn Angst? Wofür brauchst du denn eine Versicherung?
1: Weil ich Nachbarschaftshilfe machen will. Bei meiner Krankenkasse will ich mich da anmelden. Und dann kann man Menschen in seiner Umgebung helfen und kann die Pflegekasse abkassieren. Allerdings nur bis zu maximal 10 Euro die Stunde. Alles andere müssen dann die Betagten oder so selber zahlen, wenn sie denn welches wollen.
0: Und dafür brauchst du eine Haftpflichtversicherung?
1: Dafür braucht man eine Versicherung, dass wenn man da was kaputt macht dabei...
0: Aber die für Garten- und Landwirtschaft hast du auch.
1: Wie?
0: Na, die Haftpflichtversicherung.
1: Ja.
0: Die hast du auch.
1: Ja.
0: Und was kostet die? Nee, die andere jetzt, die neue.
1: Die normal, ganz normale Haftpflicht kostet knapp 40 Euro im Jahr.
0: Das ist aber günstig.
1: Richtig. Und da kam mir, muss ich jetzt mal gleich das nächste Thema aufmachen, kurz nachdem ich das gemacht habe, habe ich dann überlegt, was ist es jetzt, wenn ich zum Beispiel eine Haftpflicht habe? Und du keine und deine Zähne total im Arsch sind und du die eigentlich machen lassen müsstest und ich dir so die Fresse poliere, dass dir alle Zähne rausfallen und du dein Gebiss sanieren kannst aufgrund meiner Haftpflicht.
0: Ja.
1: Geht das?
0: Na klar.
1: Okay.
0: Weil aber musst du ja ein bisschen krankenversichert. Ist ja auch eine
1: Pflichtversicherung. Aber du kannst ja jetzt dann, wenn du Stiftzähne machst oder wenn das kostet ja alles Geld.
0: Ja.
1: Also du müsstest ja dann eine Zahnversicherung abschließen und die kostet 40 Euro im Monat.
0: Die Haftpflicht oder was?
1: Nee, die Zahnzusatzversicherung. Und die zahlen dann für dein Inlay 20% dazu oder für deine Krone 200 Euro dazu. Dann kriegst du zweimal gereinigt im Jahr, wenn du willst, für 200 Euro oder so. Also so, und wenn du dir eine Prothese machen willst, also hier so ein Stift zahlen, so ein, wie heißen das, wie heißen die Dinge? Prothetik, eine Prothese. Eine Zahnprothese,
0: ja,
1: dann.
0: Ja, aber das ist doch übertrieben für alte Leute. Die brauchen doch jetzt keine Stiftzähne mehr.
1: Also manche fangen dann da erst an, dann an.
0: Also früher gab es so Aufsätze, links und rechts ein Draht und die hast du drauf gesteckt und fertig.
1: Brücke.
0: Eine Brücke.
1: Eine Brücke, ja, gegen Brücken. Also wir fahren auch über Wasser, wenn da Brücken sind. Na, Brücken bauen.
0: Also früher waren die Leute froh, wenn sie noch kauen konnten so, und nicht nur Suppe essen mussten bis zu ihrem Tod.
1: Es gibt wahnsinnig viele Suppenrezepte.
0: Ja,
1: gerade in den,
0: das war nicht schlimm, den, Suppe zu essen.
1: In den Rezeptbüchern. Und,
0: das frische Menschen. Brot musstest du dann halt in deine Suppe tunken, damit du es ordentlich runterschlürfen konntest.
1: An wen erinnert er dich?
0: Der?
1: Hm?
0: An niemanden.
1: Thomas Gottschalk mit kurzen Haaren.
0: Ach ja.
1: Hm. Ist ja egal, ich wollte eigentlich nur ablenken, dass wir das nächste Lied spielen.
0: Ja klar, das ist sein Erfolg?
1: Weiß ich nicht. Du darfst deins mal spielen.
0: Meins?
1: Ja.
0: Das oder, hat aber jetzt nichts mit dir zu tun.
1: Ach, guck mal, das war doch nur so kurz. Das war ja nur eine Minute. Das spielen
0: Mann, du
1: mal.
0: Hast Geburtstag. Du kannst dir alle Lieder spielen. Du hast alle Freiheiten. Ich gebe sie dir. Ich schenke sie dir zum Geburtstag.
1: Ja, dann hätte ich gerne 2 Stunden Zeit in einer.
0: Das kann ich dir nicht schenken.
1: Ach.

0: Ja, das war's schon.
1: Das war's schon. Ja. Wir haben auch einen Chat. So, da könnt ihr Martin ein Lied singen, wenn ihr möchtet. Sein Vati hat es schon getan.
0: Ja, in ASCII-Code bitte.
1: In was?
0: Ein ASCII, eine Location Table.
1: ASCII-Code ist wahrscheinlich eine uralte Programmiersprache.
0: Nee, das sind alle Zeichen, die der ganz einfache Zeichensatz hergibt. Und das sind 255, wobei da ein Leerzeichen dabei ist und ein paar Sondercodes. Am Ende sind es, glaube ich, 238 Zeichen, aber bin mir nicht so sicher.
1: Ah, weißt du, was da meine Eltern früher dazu gesagt hätten? Junge, du hättest bei Wer wird Millionär mitspielen können.
0: Ach komm, warte mal, kannst du mal das da in das, oder ist es da schon drin?
1: Das ist eigentlich schon drin. Ich weiß nicht, warum hier immer irgendwas aufpoppt. Verdammte Bildschirme!
0: Achso, okay, dann drücke ich jetzt mal Alt 255. Da macht er Leerzeichen, L254. Da macht er das. Gucke. Und da habe ich zum Beispiel ein Viereck.
1: Das ist ja toll.
0: Ne? Und da kann ich 253. Ist eine hoch 2. Die kann man auch. Und dann die 03.
1: Ja, wer diese Spielereien im Chat live verfolgen möchte, der geht bitte auf die Radio KJ-Seite und geht rechts oben bei Chat. Und da könnt ihr mit uns live chatten.
0: Und das ist für alle, die gerne so Chats bemühen in Computerspielen oder so. Da kann man, manche machen doch immer dann, wie ist denn das? Die machen dieses, die 3 und die Klammer.
1: Soll ich dir die zwei anderen Strophen auch noch singen, Martin?
0: Nur wenn du sie auswendig kannst.
1: Sogar ein bunter Blumenstrauß schmückt heute deinen Tisch. Und wenn du ihn ins Wasser stellst, dann bleibt er lange frisch.
0: Ah, warte, einhaken. Es gibt ein Sonnenblumenfeld Richtung Bürgel, Abzweig Nausnitz.
1: Da hast du die Sonnenblumen geklaut?
0: Richtig.
1: Aha. Und wenn du einen Kuchen hast, so groß wie ein Mühlenstein und Schokolade auch dazu, dann lad uns alle ein.
0: So, jetzt die Frage ans Pub, an die Zuhörer. Was ist ein Mühlenstein und wie groß ist ein Mühlenstein?
1: Riesig.
0: Ja, ich wenn ich nach zum Uwe fahre, nach Wolfersdorf, da fahre ich in Stadtroda vorbei und da gab es eine, wie heißt die, Hammermühle?
1: Die was?
0: Die wieder neu gemacht ist in Stadtroda und die haben vorne in ihrer Parkeinfahrt...
1: In Hainbüsch meinst du die... Die
0: ist ja noch aktiv, nee, die andere in Stadtroda schon drin.
1: Ach, dieses Mühlenhotel. Mm. Ja, das ist glaube ich keine Mühle mehr, das ist jetzt
0: die
1: ein Hotel.
0: Die haben aber noch so einen fetten... ist das Sandstein?
1: Ja, da waren zwei Mühlen hintereinander, also die gleich Stadtroda und dann die nächste in Hainbüsch, also gleich nebeneinander.
0: Ja.
1: Mühle.
0: Das Mühltal heißt ja nicht umsonst Mühltal, weil da mehrere Mühlen gestanden
1: hintereinander
0: haben.
1: Alle Mühlen.
0: Und die haben die Wasserkraft genutzt, um zum Beispiel Kümmel zu spalten.
1: Ja, mein Uropa war auch Müller.
0: Müller.
1: In Wolfersdorf gab es auch eine Wassermühle.
0: Und der hieß Köhler?
1: Nein, der hieß Hümisch.
0: Hümisch, weil die Köhler haben ja auch so Sachen gemacht.
1: Köhlern.
0: Köhler und Müller und was waren die anderen?
1: Verzeihung.
0: Mühlen.
1: Was meint er mit, ich esse gerne Suppe? Das verstehe ich nicht. Haben wir über Suppe geredet vorhin? Wir haben über Suppe geredet, ohne Zähne.
0: Ja, wenn
1: Menschen
0: die Zähne
1: ohne Zähne
0: nicht mehr da
1: haben,
0: sind.
1: Suppe.
0: Ja. Und ich kann nicht mehr, seitdem ich so ein paar Lücken habe, kann ich das... Das geht nicht mehr so gut. Früher konnte ich das richtig lauter. Da haben die Scheiben gezittert.
1: Ja, du hast doch jetzt eine Frau. Du brauchst das nicht mehr können.
0: Nächstes Lied wäre die Reklamation.
1: Die Reklamation?
0: Ja.
1: Wer ist das denn?
0: Ich habe zum Beispiel auch noch, ich habe mehrere Sachen reklamiert. Einerseits ein Zelt, das habe ich heute reklamiert. Da ist ein Glasfaserstab gebrochen, weil wir wollen ja ein Zelt mitnehmen. Und wir haben...
1: Von Wir sind Helden vielleicht?
0: Möglich.
1: Ja?
0: Ja, es muss keine Live-Version sein.
1: Ist das eine Live-Version?
0: Nee. Dann, jetzt schon? Oder, warte mal.
1: Ich weiß es nicht, willst du noch was sagen?
0: Ich reklamiere, naja klar, ich habe reklamiert. Und zwar habe ich reklamiert das Zelt, weil da so ein Glasfaserstab gebrochen war, weil wir gestern Nacht das aufgebaut haben, um unter Originalbedingungen das Zelt mal zu machen. Und da gab es eine Anleitung, wie man das Zelt aufbaut. Auf die habe ich geguckt, das war mein Fehler. Weil die hatte zwei Seiten, aber auf jeder Seite hat die Anweisung mit Punkt 1, Punkt 2, Punkt 3 angefangen. Und ich dachte, es gibt nur eine Seite und da war Punkt 1 war unschlüssig. Es war aber der Punkt 1 von der Seite 2. Und das habe ich dann beim Abbau, habe ich dann die Seite 1 gesehen und habe dann gesehen, aha, so. Und da habe ich das natürlich eingehakt, das Zelt, wenn es das
1: einfach... Warum hast du nicht so ein Zelt gekauft, was du mir im Bad so...
0: Diese Wurfzelte.
1: Ja, das hätte doch völlig gereicht.
0: Die sind voluminös. Die haben, je nachdem wie groß sie sind, musst du einen Radius oder einen Durchmesser von einem halben Meter mindestens hast du da. Die sind, und du hast so ein Stahl Stahldraht da drin, der diese Spannung erzeugt, ein Federstahl, der am Ende das Ganze so aufpoppen lässt.
1: Du meinst, die sind gar nicht klein zusammengepackt?
0: Na, die sind flach, aber haben einen großen Radius, einen großen Durchmesser.
1: Also könntest du quasi so einen Sonnenschirm draus machen?
0: Die sind flächig, sagt man dazu.
1: Flächig. Ja, flächig klingt gut.
0: Flächig, ja.
1: Das leuchtet mir ein.
0: Und das habe ich dann reklamiert und wir haben dann eine Nummer größer genommen und dann habe ich nochmal reklamiert eine Schneidgiraffe, die sich nicht mehr aufziehen ließe. Und dann wollte ich eigentlich noch ein Rasenmäher reklamieren, das habe ich aber... Und alles waren neue Gegenstände und ich kaufe selten neu. Und da dachte ich mal, naja, musste mal neu kaufen, aber hat nicht so richtig...
1: Ja, wer neu kauft, kauft zweimal.
0: Jetzt ist es schon nicht mehr, wer billig kauft, ne? Jetzt ist es schon, wer neu kauft, kauft zweimal.
1: Ja.
0: Da gibt es auch sowas mit den alten Sachen. Na gut, aber jetzt machen wir erstmal das Ding, sonst verpufft die
1: Überleitungs,
0: die Überleitungsenergie.

0: Ja, guten Tag.
1: Das ist doch ein schönes Lied, wo am Ende sich alle freuen.
0: Ja, aber was ich jetzt auch noch immer noch nicht ganz, sie will ihr Leben zurück.
1: Ja.
0: Also das heißt ja, man hat es irgendwann mal abgegeben oder das wäre ja auch, ob du dein eigenes Leben reklamieren könntest.
1: Was?
0: Jedenfalls, um nochmal auf die Reklamation zurückzukommen von dieser Schneidgiraffe, die wurde, also ich musste vorführen, was nicht geht, das habe ich getan.
1: Was ist bitte eine Schneidgiraffe?
0: Also Giraffe ist was mit einem langen Hals und eine Schneidgiraffe schneidet mit langem Hals und zwar...
1: Du meinst einen Bolzenschneider?
0: Äste. Lange, ein langes Schneidwerkzeug, womit man in den Baum schneiden kann und höher gelegene Äste entfernen kann. Oder
1: du meinst einen Hochschneider?
0: Ein Hochendaster.
1: Ein Hochendaster.
0: Hochendaster ist ein bisschen zu brutal, der kommt eher aus der Forstwirtschaft, die Sprache. Das ist dann auch was mit Benzinmotor oder mit einem Diesel oder irgendwas. Also, obwohl, gib mal Hochendaster ein. Wir fragen jetzt mal eine Suchmaschine, was da kommt bei Hochendaster.
2: Ja, red ruhig weiter.
0: Genau, und die habe ich dann vorgeführt, dass es nicht ging. Also die ließ sich nicht mehr teleskopieren, also ausziehen, ausfahren. Und, ach nee.
1: Zum doch, Bestpreis. Wer Bestpreis kauft zweimal.
0: Aber es sind motorisierte, mit Akku oder mit Strom oder mit Benzin, aber solche handlichen noch.
1: Hast du Fragen zum Hochendaster? Wie hoch kommt ein Hochendaster? Soll ich diese dir beantworten? Bis zu 4 Meter. Boah. So, hast du noch eine Frage, Martin?
0: Nee, ich weiß ja, was das ist.
1: Was ist der beste Hochendaster?
0: Oh,
1: warte, sag ich dir. Stihl HT65 Hochendaster ist der beste.
0: Ja, den hab ich auch schon in Aktion gesehen, der ist wirklich gut.
1: So, willst du noch eine Frage beantworten haben? Reichweite eines
0: Stihl. Wie lange hält ein Hochendaster?
1: Guck mal, es ist gleich auf Stihl geswitcht, nur weil ich da drauf geklickt habe.
0: Ja.
1: Krass. Wie lange hält ein Hochendaster?
0: Ja, das wäre mal schön.
1: Na, das könnt ihr nicht wissen.
0: Warum nicht?
1: Na, weil das von der Bedienung abhängt.
0: Was ist mit der Gewährleistung?
1: 2 Jahre.
0: Naja, jedenfalls habe ich das Produkt zurückgegeben, habe ein neues Produkt gleicher Güte zurückerhalten und habe es in Besitz genommen und auch, nee, gleich vor Ort habe ich es nicht getestet, ich bin dann wieder raus. Dann hat die Dame mir aber noch gesagt, die Garantie wird nicht verlängert. Das hat mich ein wenig stutzig gemacht, habe ich aber akzeptiert. Im Nachhinein habe ich mir dann aber überlegt, war das ja größter Schwachsinn, weil rein theoretisch erhältst du ein Produkt, was ja
1: neu ist.
0: Neu ist, ne? Dann fiel mir wieder der Spruch ein, den ich als Hausaufgabe an das Publikum, an die Zuhörerschaft ausgegeben habe.

0: erneuern. Also sie müssen Sachen, die sie am Anfang gemacht haben, wieder kaputt machen, weil die nicht mehr...
1: Ja, das ist so ein Projekt, da mache ich mir Sorgen um die Deutsche Bahn, weil rein betriebswirtschaftlich, das amortisiert sich doch nie,
0: diese Bahn. Aber es ist doch ein staatliches Unternehmen.
1: Der kostet jetzt 13 Milliarden und dauert Jahrzehnte. Wie soll sich dieser Bahnhof jemals amortisieren? Das geht doch gar nicht.
0: Und das,
1: mit viel Inflation geht es natürlich, aber wer weiß schon, ob die kommt. Ja, doch, die kommt. Ja, gut.
0: Und das ist die Sache, das wird da trotzdem reingesteckt, weil jemand dran glaubt. So, und der macht das locker, das Geld. Und genauso wäre es ja auch, wenn jemand an den kostenlosen Nahverkehr glauben würde, würde das Geld schon reichen, glaube ich, für die nächsten 10 Jahre vielleicht oder 5 Jahre.
1: Das wird auf jeden Fall lange reichen für einen kostenlosen Nahverkehr, diese 13 Milliarden.
0: Oder zumindest so für die 20 größten Städte oder irgendwie.
1: Aber weißt du, was mir aufgefallen ist? Mhm. Es kommen jetzt öfter so Nachrichten, so tolle Dinge wie Firma so und so eröffnet neues Werk, investiert 5 Milliarden Euro und schafft dabei 1500 Arbeitsplätze. So, ich in meinem naiven Geiste rechne dann diese Investitionssumme pro Arbeitsplatz um und da wäre jeder dieser Angestellten könnte 4 Millionen Euro erhalten, einfach so, ohne arbeiten zu müssen quasi. Wäre natürlich kein Werk gebaut. Würde nichts hergestellt werden, aber diese Angestellten wären dann Millionäre, wenn die einfach nur das Geld gekriegt hätten. Also das ist so ein Ding, wie wenig Arbeitskraft noch eine Rolle spielt heutzutage. Also wie viel investiert wird und wie wenig Arbeit dadurch noch geschaffen wird. Irgendwas anderes wollte ich damit auch noch sagen, aber das könnt ihr euch selber ausdenken, liebe Menschen da draußen.
0: Naja, ich hab ja bei einer Zahl gestaunt, dass VW irgendwie, die hatten irgendwas mit 100.000 Menschen Stellen streichen, also Arbeitsplätze streichen.
1: Ja.
0: Ich weiß nicht, ob die das jetzt laufende Jahr, das nächste Jahr oder überhaupt die ganze Sanierungsmethode oder die Konzernauflösung.
1: Würde ich gerne von VW... Wie heißt das? Entschädigt werden. Also die zahlen dir ja einen Haufen Geld, damit du aufhörst, dort zu arbeiten. Das wäre
0: glaube ich ganz okay. Da musst du aber auch erstmal gearbeitet haben.
1: Das ist immer so, ja.
0: Das geht ja nicht ohne.
1: Geschenk kriegt man nichts im Staat des Friedrich Merz.
0: So, jetzt lass mich nochmal kurz rekapitulieren. Die Schneidgaraffe. Hochendaster. Ja, also der Hochendaster ist definitiv motorisiert, obwohl, nee, hier ist auch... Nee, dann kann man wirklich auch Hochendaster sagen...
1: Sag mal einfach mal Hochendaster.
0: Ja, so also diesen Hochendaster. Und die Garantie wurde nicht verlängert, wobei ich mir dann aber gesagt habe, Mensch, ich krieg doch ein neues Produkt und eigentlich fange ich doch dann auch mit der Gewährleistung wieder neu an. Wenn ich das jetzt, also ich habe es mal ins Extrem getrieben, gedanklich, wenn ich jetzt einen Tag vor Garantieablauf das zurückgegeben hätte eine neue gekriegt, hätte mit der einen Schnitt gemacht, und wäre am nächsten Tag wieder hin und hätte gesagt, hier, die geht aber auch nicht. Das heißt, es wäre ein Serienfehler vielleicht, weil das hat sich so angedeutet. Ich würde nichts mehr kriegen. Und das, bilde ich mir ein, kann der Gesetzgeber so nicht gewollt haben.
1: Ja, das sind aber so belanglose Dinge, da zerbreche ich mir selten den Kopf drüber, eigentlich nie.
0: Na, in dem Moment war das, und jetzt, wo ich drüber rede, kommt mir der Gedanke wieder halt. Also, hast du schon mal was reklamiert?
1: Nee. Also der Aufwand ist mir viel zu groß.
0: Ja, mir kommt es eigentlich auch, aber das war mir wirklich wichtig und eigentlich wollte ich habe versucht, ob die, also ich habe gefragt, haben Sie eine Möglichkeit, dem Hersteller das mitzuteilen? Bekommt der mit, wie viel von welchem Produkt reklamiert wird? Weil es ist ja eigentlich, diese Datenerfassung ist ja da und es würde ja auch einen Sinn machen, wenn, es gibt's nicht solche Kundenformulare oder solche, wie sag mal, Gästebuch, hat man da gesagt mal.
1: Ja, es gibt jetzt diese Sternchen. Siehst du die?
0: Ach, die Belobungspunkte.
1: Ja, und die finde ich eigentlich auch sehr nützlich an sich.
0: Okay, oh, hier, guck mal, der hat 1000. Aber dann weiß ich ja nicht, das ist jetzt hier ein Angebot, was dir gezeigt wird. Also wir haben gerade das Internet offen. Und kriegen, also
1: da siehst du dann auch Texte von den Leuten. Hier, Nutzerrezensionen und so. Ja. Alle Rezensionen.
0: Aber wie war das, wer hat das gesagt mit der Statistik, die du nicht selber dann auch mitgewirkt hast? War das der Engel?
1: Ja, die werden da schon ein bisschen rumfälschen, aber an und für sich.
0: Also ich, wenn ich sowas mache, lese ich mir immer die Negativen durch.
1: Nur die Negativen. So ist dein Denken, Martin, so ist dein Denken. Ich lese mir immer die Positiven durch.
0: Ja, aber die Positiven täuschen manchmal.
1: Ja? Die Negativen nicht?
0: Na, die Negativen sagen dir, was auf jeden Fall schief gehen kann. Also dann weißt du, auf was du dich einlässt.
1: Naja, manchmal...
0: Also du weißt, was passieren
1: kann. Die Negativen auch darauf hin, was da gerade für ein Idiot das benutzt hat.
0: Na, das merkst du ja an dem, was er sagt. Also
1: ja,
0: das,
1: genau.
0: Da merkst du ja,
1: also man merkt dann an der negativen Rezension, okay, Junge, du hast es verkackt, du bist zu dumm dafür.
0: Okay, vielleicht lese ich in Zukunft
1: schuld sind wieder mal die anderen.
0: Nur noch die positiven durch.

0: Ja. Nee, du kannst schon
1: Bumm.
0: beide lesen an sich, vielleicht. Vielleicht macht das am meisten Sinn.
1: Na gut. Der größte Hochendaster. Guck mal, da wollen wir mal, aber ich würde noch
0: Der
1: ganz kurz. Ja,
0: größte
1: weil ich jetzt.
0: oder der höchste?
1: Großer oder mach mal teurer Hochendaster.
0: Hochendaster, riesig, schreibe ich mal.
1: Riesiger Hochendaster.
0: Riesig.
1: Halt. Das hat er nicht gemacht,
0: Das
1: weil
0: hat er nicht
1: er wollte
0: gemacht.
1: den.
0: Warum macht er das nicht?
1: Weil der war noch. Der wollte eigentlich deinen
0: Ach,
1: Standort
0: Maschinen, die nicht
1: wissen.
0: auf mich hören.
1: Das haben wir.
0: Wie kann das
1: Die
0: sein?
1: haben Schalter.
0: Riesig.
1: Mal gucken, ob er mit riesig was anzufangen
0: Ja,
1: weiß.
0: kommt jetzt mit, was mit reisig, wette ich mit dir.
1: Nee, kommt genau das Gleiche. Und wenn man mal hinter die Produkte geht,
0: Warum sind ja auch so viele Bilder? Hab ich, haben wir
1: guck
0: Bilder
1: mal,
0: eingestellt,
1: das
0: oder?
1: ist Google. Google zeigt dir nur, was du kaufen kannst.
0: Naja, ist ja nicht schlecht. Wahrscheinlich willst du noch einen Erster kaufen. Was willst du
1: Nee,
0: sonst
1: ich
0: denn
1: würde
0: im
1: gerne den
0: Hochendaster?
1: größten.
0: Was soll diese
1: Gib
0: Frage
1: mal
0: sonst, wenn
1: noch
0: du nichts kaufen willst?
1: Guinness-Buch oder Guinness.
0: Ach nee,
1: Doch, komm, da haben wir.
0: ja,
1: Da haben wir
0: hau nur, weil du Geburtstag hast.
1: Ja, und dann ist auch gut
0: Hier,
1: und dann
0: 10
1: kann.
0: Meter sehe ich. 10 Meter ist doch schon
1: Nein,
0: riesig,
1: nein, muss
0: oder?
1: noch, geht noch mehr, geht noch mehr.
0: Guinness. Wie schreibt man das?
1: Gui.
0: Guinness.
1: Oder?
0: Guinness Searcher Unit, neu. Bertender.
1: Nee, gibt's
0: Nur
1: keinen. Also, das
0: 982
1: heißt, der
0: Euro.
1: Platz ist noch frei. Man kann noch mit einem Hochendaster ins Guinness Buch der Rekorde.
0: Ja, warum?
1: Na, um. Jetzt zum Beispiel, wenn jemand riesiger Hochendaster
0: Martin,
1: wäre,
0: wenn du
1: dann
0: jetzt
1: hätte der einen
0: alle
1: Hit.
0: unter 30-Jährigen fragst, was ist denn das Guinness-Buch der Rekorde, dann klotzen die dich an wie eine Maus, die gerade in eine Falle getappt ist. Mit
1: Okay.
0: großen Augen.
1: Oh, du
0: Was ist
1: leitest
0: das
1: das
0: denn?
1: Thema wieder auf was. Wie werden jetzt Rekorde gemessen? Wo macht man das? Welche Plattform bietet das Mastergefühl,
0: Ich
1: höchste,
0: glaube
1: das
0: TikTok.
1: kleinste?
0: TikTok, TikTok.
1: Und da kann man suchen nach riesig.
0: Ja, die zeigen nichts anderes außer
1: Na, dann gib
0: Rekorde.
1: mal TikTok, riesig
0: Ich
1: und
0: gebe jetzt nichts
1: Hochendaster.
0: rein. Ich habe keinen Bock mehr auf Internet. Hier, mach selber.
1: Nee, habe ich auch keinen Bock mehr.
0: So, was willst du noch von mir?
1: Nee, du haben wir alle abgehakt. Was hatte ich
0: Du hast
1: gesagt?
0: schon, nee, du hattest viel mehr gesagt. Komm.
1: Nee, na, eins kam ja noch zwischendurch. Nee, ich hatte so viel nicht. Vier Stück waren das. Rückenwind, die Jule, Rock'n'Roll Arena war sehr kurz.
0: Ja, das stimmt.
1: Ich krieg's nicht mehr ganz zusammen.
0: Ja.
1: Na, ich, ach hier, der Reklamation. Und dann kam mir noch der Gedanke, dass man das in Deutschland verbotene Lied noch, also das Video ist in Deutschland verboten von Mediengruppe Telekommander, dann noch dann
0: Wie,
1: hinterher.
0: welches Video, was, welches Video ist denn da verboten?
1: Na, das kaufen, wie heißt es?
0: Billig.
1: Billig.
0: Das ist doch nicht verboten, das haben wir doch schon zigmal
1: Nee, aber
0: gespielt.
1: das war zensiert dann. Also es war dieses Video ist in Deutschland nicht abrufbar.
0: Was?
1: Ja, mache mal.
0: Das kann doch wohl nicht wahr sein.
1: Vielleicht hat
0: Es
1: sie
0: war
1: so
0: schon ein
1: vielleicht.
0: bisschen zombie-mäßig gruselig und so, aber hier ist es doch.
1: Ach so, schön. Na dann kann es
0: Du
1: ja
0: willst es ja.
1: losgehen. Ist ein Remix. Oh.
0: Ist das ein Remix?
1: Ja.
0: Das ist das Video. Perfekt. Nee, nee,
1: Nee,
0: nee, nee,
1: kein
0: nee,
1: Bum Bum.
0: nee.
1: Dann muss es das da drüben sein. Wer ist denn das,
0: Aber
1: der
0: das
1: uns
0: ist
1: da
0: dann nicht das
1: anguckt?
0: Video, gell? Den müssen wir, das ist der Dalai Lama. Übrigens ist er neu geworden.
1: Alles Gute nachträglich.

0: Jetzt haben wir doch tatsächlich das Video abgebrochen.
1: Wie denn das? Aber ihr wisst, ihr kennt das Lied ja. Ne? Aber wir finden, dass das richtige Video gibt es nicht mehr.
0: Ja, es war auch, wie gesagt, sehr gruselig.
1: Naja.
0: Obwohl hier, warte mal. Ist das ein Video?
1: Mal gucken, das ist verschwommen. Da müssen wir nochmal drauf gehen.
0: Melde dich an.
1: Nee, halt, man musste das Alter nachweisen. Sowas.
0: Jetzt ja, das macht Sinn, das macht Sinn.
1: Ja.
0: Und naja,
1: wie weist man jetzt das Alter nach? Du musst ein Konto eröffnen?
0: Ja.
1: Ah, okay. Gut.
0: Soll ich mich mal anmelden?
1: Das ist aber dann, was würde die Gleichstellungsbehörde dazu sagen?
0: Wer ist das?
1: Die sich darum kümmern, dass alle gleich behandelt werden.
0: Wie, das ist denn das für ein Schwachsinn? Man kann nicht alle gleich behandeln, weil jeder Mensch ist doch ein Individuum. Hm. Jeder ist doch anders.
1: Das ist das Hausrecht, was YouTube hat. Die können sagen, ja, du darfst bei mir gucken und du darfst nicht gucken. Okay, dann will ich jetzt nicht mehr gucken. Was hat man noch? Nichts weiter. Sitze in der Innenstadt. Da könnten wir noch mal weiter reden. Hast du schon mal, ihr habt ja auch eine Bank vorm Haus. Ach, da.
0: Was?
1: Mario Gomez hat am 10., ach, da sind wir über Fußball, wollte er nicht mehr reden.
0: Nikola Tesla, Martin,
1: das weiß ich, dass der Geburtstag
0: hat. Der war ganz wild im Kopf, so wie du.
1: Deshalb habe ich meinen Sohn auch Nikola genannt, mit zweiten Vornamen.
0: Wirklich?
1: Ja.
0: Aha.
1: Weil der auch am 10., aber ich weiß nicht, den sein Geburtsjahr.
0: Soll ich mal draufklicken?
1: Oh, bitte.
0: Aber dann wird Google das wieder missinterpretieren.
1: Warum?
0: Na, weil sie jetzt nur noch denken, dass ich nur noch nach Nikola Tesla gucke.
1: Ach so. Ach, da kommst du dann wieder mit den...
0: 1856. Ins Miljan Kroatien.
1: Ja.
0: So, dann geh ich mal zurück. Mal
1: und gucken. Das ist ja eigentlich auch ein Begriff. Also der Tesla, es gab ja einige Werke, die zu Ostblock-Zeiten mit Namen Tesla produziert haben. Aber dann gibt's genau von der anderen Seite Tesla-Produkte. Das ist die Frage, wie da noch
0: was 1,88, ein Riese.
1: Na ja.
0: Für damalige Verhältnisse.
1: Ja, das stimmt.
0: So, wo waren wir jetzt?
1: Wolltest du nicht noch, mehr gucken?
0: Wikipedia sind wir ja schon. So, wen haben wir denn schönes? Kenne ich hier jemanden?
1: Max von Baden. Helene Scherfbeek. George Trump.
0: Wer ist denn das?
1: Weiß ich nicht. Ist der mit dem
0: Deutscher
1: Trump?
0: Deutscher Kalligraph und Typograf.
1: Grafiker und Lehrer. Aber das könnte noch vor der Auswanderung von den. Guck mal, ob die. Da klickt da mal bitte.
0: Hey, das ist eigentlich gruselig, gell, dass so ein Trump-Typ aus Deutschland kommt. Hm. Eigentlich nicht verwunderlich, aber trotzdem gruselig.
1: Tja, da kann man nichts machen.
0: Karl Fritsch.
1: Wie sagt man, Familie kann man sich nicht aussuchen.
0: Nee. Ja, jede Menge Menschen. Also Johannes Oppenheimer, deutscher Jurist. Nee, ist er nicht.
1: Der Oppenheimer, ja.
0: Owen Chamberlain, Physiker.
1: Naja, Männlein wie Weiblein.
0: Also jede Menge Menschen, die kein Mensch kennt.
1: Hm.
0: Jürgen Becker, deutscher Schriftsteller.
1: Vielleicht von den Neueren. Vielleicht ist irgendein bekannter YouTuber oder sowas.
0: Piotr Ilyich Klimuk.
1: Hm.
0: Klimuk. Klimuk, weißrussischer Kosmonaut.
1: Ah ja. Na gut, also es sind jetzt nicht die Großen, aber das ist ja immer, das hat ja damit nichts zu tun. Auf jeden Fall sind das alles Krebse. Ne? Und ich wollte mal wissen, welches Jahr heute ist. Gibt's das chinesische...
0: Wir sind im Jahr des Pferdes.
1: Ach.
0: Ich glaube Erdpferd.
1: Ich dachte schon Ratte, aber...
0: Nee, gut. Stimmt nicht. Erdpferd war mein Geburtsdatum. Ich weiß nicht, wo wir sind.
1: Na, dann müssen wir das jetzt auf jeden Fall auch noch nachreichen. Also wir bemühen uns, spiel so lange mal ein Lied.
0: Du musst doch wissen, wann du geboren bist.
1: Ich bin Hase, aber ich will nicht, dieses Jahr.
0: Heute wissen?
1: Dieses Jahr will ich wissen, ja.
0: Hase. Nee, ja, Hase, das passt ganz gut.
1: Spiel mal bitte
0: wie auch immer ich das meine. So was?
1: Das Lied, du hast auch ein Lied, darfst du auch spielen, erlaube ich dir heute, weil ich Geburtstag habe.
0: Ich kenne das Lied gar nicht, aber
1: naja, dann lassen wir uns überraschen.
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0: Was?
1: Schon wieder ein Lied abgewürgt. Also heute ist aber der Wahnsinn. Ja.
2: Ach, aus Versehen draufgeklickt. Kann doch.
3: Jetzt geht's weiter.
1: Ja, scheiß drauf.
0: Nee, da wird's dreckig.
1: Scheiß auf Musik. Braucht kein Mensch.
0: Also ich finde, naja, wichtiger als Sprache.
1: Ja, es war sehr kontrovers von mir, ich weiß. Für jemanden, der
0: Das heben wir uns für die nächste Sendung auf. Was ist wichtiger? Nichts, Musik oder Sprache oder nonverbal oder übernatürlich oder wie heißt das andere? Äther.
1: Naja,
0: und, morphische alles, Felder gibt es auch noch zur Informationsübermittlung.
1: Alles so seine Ebene.
0: Wellen, Martin. Schwingungen.
1: Also die Körpersprache
0: Strahlungen.
1: Zum Beispiel ist meistens unbewusst. Man macht sie, ohne es zu wissen. Die normale Sprache ist meistens durchdacht. Und
0: überlegt, reflektiert,
1: rationalisiert und der Gesang berührt die Emotionen.
0: Am Ende sind es ja Klänge, also Harmonien.
1: Also es treibt also, die Tränen in die Töne. Augen, entweder vor Schmerz oder vor Freude. Es berührt unser Gefühl, was auch immer das ist.
0: Arrangement von Tönen, was zu gewissen Verschiebungen und Spannungsfeldern kombiniert werden kann, die gewisse Stimulanzen sind für emotionale Ebenen, die sich dann mit Erinnerungen verbinden.
1: Ach, zum Glück bist du kein Akademiker geworden, Martin. Dann hätte die Welt noch 100 Bücher mehr, die kein Mensch versteht.
0: Achso, ich habe mir ein Buch gekauft. Gut, dass du es sagst. Da haben wir auch noch was, worüber wir mal kurz reden können. Und zwar von Herrn Hartmut Rosa, das Neue.
1: Ja, kennst du das Alte schon?
0: Da habe ich auch drüber gelesen. Ich habe aber gedacht, ich arbeite mich von hinten nach vorn.
1: Ich denke, dass das Alte ist ein bisschen besser als das Neue.
0: Das ist seine Diplomarbeit oder seine 90 war das irgendwann?
1: Nee, das ist einfach vom Thema her interessanter.
0: Okay.
1: Also ja. Das, was er jetzt ist, auch relativ interessant, aber da drauf ein Buch zu schreiben, stelle ich mir langatmig vor.
0: Na, ich fand die Einleitung eigentlich, also ich habe die ersten 3-4 Seiten jetzt schon gelesen und fand die Hinleitung schon mal sehr spannend, aber ich weiß da nicht, was er da noch rausholen will.
1: Ja, da kommt nicht mehr viel.
0: Denkst du?
1: Nee. Aber also wir leben in einer Welt, in der vollzogen wird und nicht mehr, wie ist auch das andere Wort?
0: Nee, du führst aus, anstatt selbst zu entscheiden.
1: Ach, da reden wir drüber, wenn du es gelesen hast.
0: Ja. Warte mal, jetzt muss ich das hier noch in die Maschine reinbringen. Dann Start drücken, dann den Regler hochmachen, Telefon da an ist auch. Jetzt müssen wir noch zählen, 1, 2, 3, 4, 5 und dann sagen wir wiederhören.
4: That was wonderful.
5: Bravo.
4: I loved that.
5: Oh, it was great.
4: Well, it was pretty good.
5: Well, it wasn't bad.
4: Well, there were parts of it that weren't very good, though.
5: It could have been a lot better.
4: I didn't really like it.
5: It was pretty terrible.
4: It was bad.
5: It was awful.
4: It was terrible.
5: Get him away.
4: Hey, boo.
5: Boo.
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Eric Clapton, Let It Rain. Das wünscht man sich im Moment noch nicht. In den nächsten Tagen könnte es wieder soweit sein, weil auf uns in Thüringen rollt eine Hitzewelle zu. Also müssen wir uns entspannen mit Musik hier in der Jena-Zeit. Weiter geht's passend mit Monrose und Hot Rose am Mikrofon in, nein, Hot Summer heißt das ganze Ding. Passt ja eigentlich auch ganz gut am Mikrofon der kommenden Stunde. David Simon.

0: Lionheart, Bury Tomorrow geht da sehr knallig zu Ende. Und das ist nicht für jeden was, deswegen müssen wir euch in unseren Veranstaltungstipps einen bunten Mix präsentieren an Dingen, die ihr besuchen könnt, Dingen, die ihr unternehmen könnt. Die hat Jule für euch vorbereitet.
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4: Heute gibt es die Fiesta Latina Fuego Show. Da ist das Motto Todos los Estios. Das ist eine musikalische Reise durch Lateinamerika von bekannten Klassikern bis hin zu weniger bekannten Rhythmen. Erwartet euch eine bunte Mischung verschiedenster Musikstile weit über Salsa und Reggaeton hinaus. Erlebe, wie Musik Menschen unterschiedlicher Kulturen zusammenbringt. Eine Fiesta voller Herz, Rhythmus und unvergesslicher Begegnungen. Heute 22 Uhr im Casa Blanca. Ein Ticket kostet 8,80 Euro. Dann gibt es eine komplette Kontrastveranstaltung, die Sieben Wunder Jenas. Jena ist als Stadt der Sieben Wunder bekannt. Fünf dieser historischen Wahrzeichen können noch heute entdeckt werden. Ihr könnt die Gästeführer auf einem spannenden Rundgang begleiten und Wissenswertes, Geschichten und überraschende Anekdoten erfahren. Die Führung beginnt morgen um 10.30 Uhr und geht dann ca. 2 Stunden. Tickets sind im Vorverkauf in der Jena Touristinformation zu finden und kosten 8 bis 10 Euro. Die Teilnehmerzahl ist auf 25 Personen begrenzt, deswegen müsste man vielleicht schnell sein. Dann gibt es noch eine Veranstaltung für die Kleineren, das Bilderbuchkino, das ist für Kinder ab 4 Jahren geeignet und findet immer am 2. Samstag im Monat statt in der Kinderbücherei auf Ebene 0 der Ernst-Abbe-Bücherei. Auf einem großen Bildschirm wird ein für die Kinder interessantes Buch zusammen gelesen. Und dafür braucht es keine Anmeldung, da kann man einfach hingehen. Um 11 Uhr morgen geht das dann los und dauert ca. 45 Minuten. Das nächste ist das Female Comedy Open Air. Das Frauen nicht witzig werden ist in den Köpfen einiger Menschen immer noch tief verankert. Männer dominieren diese Industrie, was Provinzcomedy gerne ändern würde. Unter dem Motto mehr Frauen auf die Comedy-Bühnen wird ein Line-Up aus nur weiblich gelesenen Personen euch zum Lachen bringen. Da sollte man darauf achten, dass es vielleicht sein kann, dass man bei dieser Veranstaltung stehen könnte und gleichzeitig auch ist die Veranstaltung am Rosenkeller, aber man wird dann in den Keller ziehen, falls das Wetter schlecht ist. Der Einlass ist um 19 Uhr, beginnen wird es um 19.30 Uhr morgen und die Tickets kosten 12 Euro oder an der Abendkasse dann 15 Euro. Dann gibt es einen Workshop, der ist auf Englisch. Der heißt Introduction to Stage Lighting Design. Da geht es darum, dass eine praxisnahe Einführung in die Grundlagen der Bühnenbeleuchtung gegeben wird. Im Mittelpunkt steht Licht als theatrale Sprache und seine Wirkung im Zusammenspiel mit anderen szenischen Elementen. Dabei werden kreative Möglichkeiten der Kommunikation durch Licht erforscht. Vorkenntnisse sind nicht erforderlich. Eingeladen sind sowohl Studierende als auch Theaterprofis und alle, die sich mit dem Thema Bühnenlicht beschäftigen möchten. Geleitet wird der Workshop von Francisco Turbiani, einem Bühnenlichtdesigner aus Sao Paulo. Er verfügt über umfangreiche Erfahrungen mit Theater, Musik, Oper, Tanz und Veranstaltungsproduktion und lehrt Bühnenbeleuchtung an der SP Escola Superior de Teatro sowie im Masterprogramm des Centro Universitario Bellas Arts. Der Workshop ist auf Englisch, wie gesagt. Die Plätze sind begrenzt und eine Anmeldung ist auf jeden Fall erforderlich. Das sollte man an t.lützner, also UE, @freie-bühne-jena.de tun. Das könnt ihr auch nochmal online nachlesen, falls ihr das euch jetzt nicht merken konntet. Und das wird stattfinden in der Theaterhalle der Freien Bühne im Kulturschlachthof. Die Teilnahme ist kostenfrei, man kann aber spenden. Und das ist eine super Beschäftigung, wenn man am Sonntag noch gar nichts vorhat. Denn dieser Workshop geht von 9.30 Uhr bis 18 Uhr.
5: Eine

0: Peter Zirps Lock-in. Wir wollen aber raus und da will man sich dann vielleicht auch mal ganz gemütlich hinsetzen. Und dafür gibt es ein Projekt unter der Kampagne Nimm Platz, soll nämlich in der Jenaer Innenstadt mehr Sitzplätze entstehen. Daran wird jetzt seit vielen Jahren gearbeitet und da muss sich auch politisch ein bisschen was ändern. Katja Eisenschmidt, die ist City Managerin bei der Initiative Innenstadt hier in Jena und die machen da mit und die hat meiner Kollegin Jule erzählt, wie es jetzt weitergeht.
1: Wie kam denn eigentlich die Idee zu der Kampagne Nimm Platz?
2: Die Idee von Nimm Platz haben wir uns tatsächlich in Weimar abgeschaut. Da hat das der Gewerbeverein vor 2-3 Jahren schon mal probiert und waren damit ziemlich erfolgreich. Und da ja in unserer Satzung als Verein ganz oben die Attraktivitätssteigerung der Innenstadt vermerkt ist, war es für uns tatsächlich eine richtig tolle Idee, wie man mit relativ einfachen Möglichkeiten Aufenthaltsqualität steigern kann. Und die gehört ja zu einer Attraktivität von der Stadt auch dazu.
1: Wie wurde die Kampagne dann angestoßen und wie ging es los?
2: Der erste Schritt war tatsächlich, in Weimar zu fragen, wie die das dort organisatorisch umgesetzt haben. Und das Aufstellen von Sitzgelegenheiten in Form von Werbung ist ja bei uns in der Stadt über eine Sondernutzungsgebührenverordnung geregelt. Und tatsächlich war da im Prinzip der große Schritt zu sagen, okay, wie kann man diese Sondernutzungsgebührenverordnung ändern? Muss natürlich über den Stadtrat laufen. Das heißt, wir als Verein können sozusagen gar keine Anfrage in den Stadtrat mit einbringen. Und wir waren bei einem Fraktionsbesuch bei Bündnis 90 den Grünen und haben denen von der Nimm-Platz-Kampagne erzählt. Und Dr. Heiko Knopf war dann tatsächlich auch so von der Idee angetan, dass er sozusagen diesen Vorschlag von dem Platz mit der entsprechenden Änderung der Sondernutzungsgebührenverordnung für uns in den Stadtrat mit eingebracht hat.
1: Es gibt bestimmt Leute, die der Meinung sind, dass Jena genug Sitzplätze hat. Warum schätzt du das eben nicht so ein?
2: Also ich glaube, jeder, der mit den ersten Sonnenstrahlen die Innenstadt besucht, sieht einfach, dass die Sitzgelegenheiten, die da schon vorhanden sind, egal ob es Treppenstufen sind, Sitzbänke sind, die sind halt einfach super, super gut genutzt und ausgelastet, um den Menschen einfach eine Möglichkeit zu geben, um zu sagen, so, ey, man verweilt an der Stelle oder man ist tatsächlich, ja, Papa geht nicht mit in den Laden, Mama möchte shoppen. Er bleibt dann halt einfach ganz entspannt vorm Laden sitzen. Da kann sie noch ein bisschen länger gucken und bummeln. Also es gibt jetzt tatsächlich nur irgendwelche Statistiken, wo es heißt, okay, wir haben ausreichend und oder zu wenige Sitzgelegenheiten. Aber in unserer gefühlten Wahrnehmung ist es definitiv so, dass jede Möglichkeit, um sich kurz auszuruhen, kurz innezuhalten, einfach tatsächlich was mit auch Lebendigkeit zu tun hat von der Stadt.
1: Also spielt auch die immer stärker werdende Hitze im Sommer ein großes Thema.
2: Genau, und da sprechen wir eben von gerade älteren Personen, von Familien. Wäre natürlich super toll, wenn wir es vielleicht noch hinbekommen könnten, wenn wir irgendwann mal ganz viele Bänke haben und die Standorte tatsächlich alle sehr, sehr sonnig sind. Vielleicht gibt es ja dann die nächste Aktion, dass da nochmal Sonnenschirme dazukommen. Aber ja, es ist tatsächlich genau auch bei dem Themenfeld sehr, sehr wichtig.
1: Was muss jetzt als nächstes passieren, damit die Kampagne sich weiter durchsetzt?
2: Uns ist es super wichtig, dass wir im Prinzip alle Gewerbetreibenden, alle Dienstleister, das können auch Vereine sein, die einzigen, die eben nur bei der Aktion bzw. bei der Kampagne mitmachen können. Das ist die Gastro, weil für die gibt es gesonderte Regelungen für ihre Außenbewirtschaftung. Dass wir sozusagen die Informationen an unsere Mitglieder erstmal geteilt und gestreut haben. Wir uns jetzt hier hören, OTZ hat darüber berichtet. Ich habe alle Ortsteilräte angeschrieben, weil es eben nicht nur der Wunsch war, das in der Innenstadt umzusetzen, sondern eben in allen Stadtteilen. Und wir müssen jetzt einfach nur die Menschen davon, nicht die Menschen, aber die Gewerbetreibenden entsprechend davon in Kenntnis setzen, dass es die Möglichkeit gibt. Und deshalb müssen wir einfach fleißig darüber berichten.
1: Wo können sich denn Gewerbetreibende melden, wenn sie Lust haben mitzumachen?
2: Für jemanden, der Interesse hat, kann sich gerne per E-Mail an mich wenden. Und zwar ist das citymanagement@innenstadt-jena.de. Und was wir benötigen, ist tatsächlich eine kurze Beschreibung der geplanten Sitzgelegenheit, nach Möglichkeit auch ein Foto und den gewünschten Aufstellort. Weil da ist es tatsächlich wichtig, dass wir prüfen das gemeinsam mit KSJ und verschiedenen Fachdiensten aus der Verwaltung. Und da geht es eben darum, dass Fußwegbreiten eingehalten werden, dass Barrierefreiheit gegeben ist. Das wird dann geprüft und im Falle eines positiven Prüfbescheid, stellt dann KSJ sozusagen diese Verwaltungsgebühr aus. Es sind einmalig 18 Euro, die dafür erhoben werden müssen. Genau, bei Interesse bitte gerne melden, weil jede einzelne Sitzgelegenheit bzw. jede zusätzliche Sitzgelegenheit macht unsere Stadt ein Stück lebendiger und zeigt vor allem, dass wir gemeinsam Verantwortung für unseren attraktiven Standort übernehmen können und zeigt eben auch die Verantwortung, die dann die Gewerbetreibenden sozusagen selber auch tragen.

0: Jung von Sören, okay? Wir schauen jetzt noch auf ein anderes Thema, nämlich auf ein kulturelles hier. Und seit Mittwoch läuft das Theaterstück Cassandra, Coming of Age, at the End of the World, hier im Theaterhaus in Jena. Unsere Kollegin Maja Zill von Radio Lotte Weimar, die war dort. Und da geht es ein bisschen um die Hintergründe dieses neuen Stücks.
1: Ich habe Marion-Hélène Weber am Telefon, die Dramaturgin des Stückes. Schön, dich zu hören.
2: Hallo, schönen Tag.
1: Jetzt am Mittwoch findet die Premiere statt von Cassandra, Coming of Age at the End of the World. Ganz grob natürlich, ohne zu viel zu verraten, worum geht es denn in der Inszenierung?
2: Wir beschäftigen uns mit Cassandra aus der griechischen Mythologie. Aber was der Unterschied ja schon verrät, wir haben so ein bisschen eine Coming of Age Story daraus auch gemacht. Also wir beschäftigen uns sehr viel mit der jungen Cassandra und mit dem Aufwachsen und mit der Stadt Troja und der Gemeinschaft in Troja.
1: Muss man sich dann nochmal in die griechische Mythologie nach Troja einlesen?
2: Also wir haben sehr darauf geschaut, was bauen zu wollen, was man ohne Vorkenntnisse der Mythologie schauen kann. Ich finde es sehr wichtig, gerade bei so etwas wie einem Sommertheater, was draußen ist, was irgendwie Stadtraum einnimmt, was zu bauen, was wirklich niedrigschwellig ist. Das heißt, ich glaube, man braucht kein Vorwissen und gleichzeitig hatten wir ja schon Testpublikum drin und wir hatten auch Testpublikum drin, was mythologisch sehr bewandert war und die halt meinten, für die war es dann nochmal total interessant zu sehen, was wir anders gemacht haben. Also, dass man gemerkt hat, wir haben die Beschäftigung mit der Mythologie und wir haben die Essenz, ich sag jetzt mal, gegriffen und haben uns dann die Freiheit genommen, Sachen ein bisschen zu drehen. Von daher glaube ich, ist es interessant, wenn man die Mythologie gut kennt, aber es ist wirklich kein Muss und man kann auch wirklich leer reinkommen.
1: Ihr habt unfassbar viel Zeit und Herzblut vor allem in die Inszenierung reingesteckt und bei dir ist es natürlich vor allem in die Dramaturgie geflossen. Was ist denn dein persönliches Highlight an dem ganzen Stück?
2: Es war natürlich total spannend, einerseits auch diesen Text zu schreiben. Wir haben heute früh eine sehr, sehr frühe Szene geprobt, wo es auch wirklich um Cassandras Geburt geht. Und ich habe selber erst vor einem Jahr ein Kind gekriegt und einfach die Auseinandersetzung damit textlich war eine absolute Freude. Gleichzeitig als Dramaturgin arbeite ich ja nicht nur am Schreibtisch und die Probenbegleitung ist ja auch Teil meiner Arbeit. Und mit so vielen Menschen arbeiten zu können und mit einem Chor aus der Stadt arbeiten zu können und mit 30 Menschen arbeiten zu können und das dann jetzt die letzten Tage zum ersten Mal auf dem Platz zu sehen in Kostüm und Licht, ist einfach wirklich berührend.
1: Das kann ich mir vorstellen. Du hast gerade schon gesagt, ihr seid 30 Personen, die da vor allem mit dabei sind. Auch selbst in der Inszenierung durch den Chor sind natürlich viele Leute mit dabei. Gab es denn Hürden, die ihr bewältigen konntet in der ganzen Zeit der Probe?
2: Naja, das alleine schon mal. Also es ist ja auch, ich sag mal, interdisziplinär. Wir arbeiten ja auch mit einer Liveband und wir arbeiten mit ZirkusartistInnen und interdisziplinär klingt immer erstmal total toll, man freut sich total drauf und dann merkt man in der Zusammenarbeit aber schon, dass das Hürden macht, dass einfach Vokabular anders ist und Leute sich unterschiedlich ausdrücken oder unterschiedlich Foken legen und das jetzt einfach alles zusammenzubekommen, ist einfach herausfordernd. Und fürs Wetter, wir sind draußen und wir schwanken hier irgendwie zwischen na, Wind und es weht uns halt eine Gase von der Bühne und dann am anderen Tag, wo wir halt die komplette Probe nach drinnen verlegen konnten, mussten, weil man bei über 30 Grad im Schatten natürlich einfach nicht in der Sonne sein kann.
1: Habt ihr eine Möglichkeit, auch wenn es jetzt wetterbedingt schwierig werden sollte, weil es gibt ja jetzt nicht nur die eine Aufführung jetzt am Mittwoch, sondern noch mehr, auszuweichen auf einen anderen Ort?
2: Das nicht, aber wir basteln, also es käme immer darauf an, wie sehr es regnet, nieselt es oder schüttet es und wir basteln gerade an einem Regenplan, was sich in welcher Wetterbedingung machen lässt. Also Ausweichmöglichkeiten, reduzierte Möglichkeiten findet man eigentlich immer.
1: Auf jeden Fall, wir sind ja natürlich auch nicht aus Zucker. Ich habe es gerade schon gesagt, am Mittwoch ist die Premiere natürlich 20 Uhr. Wie oft kann man denn noch die Inszenierung überhaupt sehen und vor allem, gibt es noch Karten?
2: Also es gibt insgesamt 5 Aufführungen, also nach der Premiere noch 4. Die letzte ist am Sonntag. Die Premiere ist meines Wissens Stand heute ausverkauft, aber für die späteren Aufführungen gibt es noch Karten. Aber nicht mehr so viele.
1: Also man sollte schnell sein. Genau, wie ist es nochmal? Ihr startet ja 20 Uhr. Ab welchem Alter würdet ihr denn sagen, ist es interessant, sich das anzugucken?
2: Kinder sind krass unterschiedlich, deswegen finde ich das sehr schwer vorzuschreiben. Alleine die Uhrzeit ist ja, glaube ich, für manche Kinder vielleicht schon ein Hindernis. Wir haben gesagt, unter 10 eher nicht. Ab 10 kommt es auf das Kind drauf an, aber finde ich vorstellbar, weil natürlich es geht irgendwie um den Trojanischen Krieg in der zweiten Hälfte, aber wir haben einen lustigen Abend gebaut mit viel Gemeinschaft und mit viel Zug. Und es gibt keine, ich sag mal, keine Darstellung von Brutalität auf der Bühne. Deswegen würde ich sagen, dass es ab 10 denkbar ist.
1: Alles klar. Guti, dann danke ich dir fürs Gespräch und dann wünsche ich ganz viel Erfolg für die Premiere.
2: Vielen Dank.

The Other Side of the Summer von Elvis Costello. Den wollen wir jetzt auch kennenlernen diesen Sommer und deswegen begeben wir uns langsam, aber sicher in den Feierabend, die nächste Jena-Zeit. Die gibt es am Montag um 5 und hier geht es jetzt erstmal weiter mit dem Germanisten und Literaturvermittler Martin Straub ab 18 Uhr bei Literaturland Thüringen. Anschließend noch Radio Kala und Radio Elektronika bis Mitternacht. Ich wünsche euch ein schönes Wochenende, macht's gut, bis dahin und bleibt entspannt, bleibt kühl.

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5: Ich sehe das zum Beispiel auch, wenn ich internationalen Besuch komme. Also ein Botschafter hat gewechselt, Antrittsbesuch und kommt bei mir zu Besuch und wir sprechen miteinander. Dann sind das natürlich Diplomaten, Vollprofis, dann ist das nicht die erste Frage mit der Tür ins Haus, aber es ist immer die dritte oder vierte. 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

0: Ja, Herr Ramelow, hallo, schön, dass es geklappt hat. Ist ja doch ziemlich kurzfristig jetzt nach der Wahl. Gibt's irgendwas, was Sie Herrn Höcke vielleicht mal ganz persönlich jetzt sagen wollen würden?
1: Du denkst irgendwie, du bist so ein kleiner gewiefter und so. Und ich weiß auch, du legst es gerne darauf an und du rennst dann zu den Bullen oder zur Bild-Zeitung oder zu dem Weihnachtsmann. Guck mal, ich schwöre dir bei Gott, und wenn es mir richtig Probleme macht und wenn ich dafür in den Knast gehe, du, ich werde deine Mutter. Ich werde vor dir stehen und ich werde dir deine Nase brechen, du. Ich werde dir so lange auf dein Gesicht hauen, dass du nie wieder reden kannst. Du wirst bleibende Schäden davon tragen, du. Ich schwöre es dir bei Gott. Und wenn ich aus dem Knast rauskomme, dann werde ich dich nochmal finden und dann werde ich dich nochmal finden. Denk an meine Worte, du.
0: Alles klar. Bodo Ramelow, der alte und neue Ministerpräsident von Thüringen. Herzlichen Dank.
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5: Hallo und herzlich willkommen zu einer weiteren Ausgabe von Radio Goethe. Ich bin Arndt Peltner. Eine mal wieder ganz andere Playlist wartet auf euch, also dranbleiben. Ich fange mit Robert Beckmann an, dem früheren Sänger der Innsterburger Tebbles. Die mochte ich sehr. Nach ihrem Ende zog Robert an die Ostsee und macht dort weiter Musik. Hier ein Doppelpack aus seinem jüngsten Album No Doubt.

schwarz und deep und davor die Steampunk-Lieblinge Coppelius mit dem Titelsong ihres Albums Time, Zeit. Die Playlist und mehr findet ihr immer auf radiogoethe.org. Nun zu ASP, die haben mal ein Album um die Geschichte von Krabat veröffentlicht. Das gleichnamige Buch von Ottfried Preußler ist für mich noch immer eines meiner Lieblingsbücher.

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Samsas Traum, Chaosprinz und Windprinzessin, das ist mal ein Titel. Nun drehen wir mal etwas auf, Subway to Sally, was ihr wollt von ihrem Album Himmelfahrt.

0: Ja, hier ist der Micha von In Extremo. Ihr hört gerade Radio Goethe. Ja, und wir wünschen euch viel Spaß und wir sehen uns irgendwann hier auf dieser flachen Erdenscheibe.
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In extremo mit der Geschichte des berühmten deutschen Piraten Störtebeker, der von 1360 bis 1401 lebte. Er wurde 1401 gefangen genommen und vor Gericht gestellt. Anschließend wurden er und seine Mannschaft in Hamburg hingerichtet. Sein Vermächtnis brachte wilde Legenden hervor, darunter den berühmten Mythos, dass sein kopfloser Körper nach der Enthauptung an 11 seiner Männer vorbeiging, um sie vor dem Henker zu retten. Das ist wahrlich eine verrückte Geschichte. Hier ist der Song Verrückt von Tanzwut. We'll be right back.

Haggard, Herr Mannelig, richtig gute Verbindung zwischen Mittelalter und harten Gitarren. Zum Schluss der heutigen Radio Goethe-Sendung gibt es noch Corvus Corax mit Skoll und Cantal mit ihrer Version des Palästina-Lieds. Vielen Dank fürs Zuhören. Tschüss, euer Arndt Peltner.

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5: Radio OKJ, Tim geht zurück am Apparat. Guten Tag, was kann ich für Sie tun?
6: Genossen.
5: Oh, was wollen Sie denn?
6: Ist es denn wirklich so, dass wir jeden Dreck, der vom Westen kommt, nur kopieren müssen?
5: Worauf wollen Sie hinaus? Das verstehe ich nicht.
6: Ich denke, Genossen, mit der Monotonie des Je, Je, Je und wie das alles heißt, ja, sollte man doch Schluss machen.
5: Na, dann kommen Sie doch vorbei und machen selber. Also ich... Hä, hallo?

0: Einen wunderschönen Freitagabend. Das sagen der Jürgen. Guten Abend, mein lieber Jürgen.
1: Schönen guten Abend, Walter.
0: Ja, und da sind wir wieder beisammen und der Walter natürlich auch. Wir machen wieder 2 Stunden mit euch. Einen schönen Freitagabend. Kuschelig, so wie das Wetter ist. In diesem Sinne, viel Spaß und eine angenehme Kurzweil. Das wünschen wir euch von ganzem Herzen. So, los geht's mit dem ersten Song und ich muss gleich nochmal ein technisches supporten. So, bis gleich. Hab ich ja, na, da kommt doch was, oder? Kommt da was? Ja, nun kommt was.
1: Kommt langsam, aber
0: ja,
1: es kommt.
0: Ja, das braucht alles seine Zeit bei deiner Hitze, ne,
1: Major? Ja.
0: Warte. So.

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1: Ja, es gibt ab und zu mal Wunder, ne, Jürgen? Wunder kommen immer wieder. Ja, eine natürlich schreckliche Nachricht, Bonnie Tyler ist von uns gegangen. Ja, die hat uns natürlich in unserer Jugend dolle bekleidet, ne, mit schönen Sachen in den 80ern. Und nun ist er mit 75 dahin gegangen. Schade aber auch. So, mein Jürgen, ja.
2: Tja, und ich habe noch welche, noch ein paar alte Kumpels, die Rolling Stones. Haben heute ihr neues
1: Habe ich gehört.
2: CD oder LP oder wie man sagen will, veröffentlicht.
1: Ja, ja, das ist Wahnsinn, ne?
2: Ja, das ist echter Wahnsinn, ne?
1: Ja.
2: Ein Stück daraus.
1: Ja.

0: Tja, verrückt die ist, ne? Klingen wie am ersten Tag.
1: Und das mit über 80.
0: Kinder, was haben die für Energie, die Herrschaften? Wir freuen uns, dass es die gibt. Wenn sie nicht gäbe, müssten wir die erfinden. So, in diesem Sinne, ihr Lieben, freuen wir uns auf die neue Scheibe. Da können wir ab und zu mal einen daraus spielen. Bitteschön, jetzt geht's weiter mit, natürlich, mit Long Play.

0: kommt der da Schluss bekannt vor?
1: Na, irgendwo.
0: Auf gefolger Wandersmann. Ja, war das doch, ne? So, mein Guter, du bist dran.
1: Ja, Paul Kolten mache ich weiter mit Texas Swagger.

0: beeindruckend, der Ton, ne? Der Sound. So, mein Guter, ich will nur noch sagen, Petra, hast du hingekriegt, ich freue mich, dass du jetzt bei uns bist. Und ja, ich habe vergessen, dir das Ding einzustellen. Das nächste Mal passiert das nicht, gell? Da mache ich dir gleich alles an, so wie du es brauchst. So, mein Jürgen, das war ein Beitrag. Du kannst ja nochmal sagen, wer das war.
1: Das war Paul Cowden mit Texas Swagger.
0: Schön. Ein bisschen Country, ne? Immer wieder gern aufgelegt, ihr Lieben. Jetzt geht es weiter mit, ich weiß es nicht. Hört selbst, ne? Und dann hören wir alle meinen. So. Hier mein Grammophon aufziehen.

0: Ja, ihr Lieben, alle 14 Tage treffen wir uns hier und verbringen die Freitagabend mit euch gemeinsam. Und dafür danken wir den Radio OKJ dafür, dass sie uns die Nische geben. Danke, ihr lieben Kinderchen. So, mein Jürgen wäre dran und der Walter zieht sich mal zurück und trinkt ein Glas Wasser aus dem Eimer.
1: Walter, das machen wir bitte. Ich spiele jetzt in den Gedenken an Pony Tyler etwas. Here she comes.
0: Ja.

Tja, meine Petra, das war ein Stück von Bonnie Tyler. Aber vielleicht spielen wir nachher noch einer von ihren Songs, die ja in den Diskotheken hoch und runter gelaufen sind. Ne? Machen wir nachher für dich nochmal ein. So, jetzt geht es weiter mit auch was Bekannten. Ich denke mal, ich hoffe zumindest Dance. Ne? Und wenn nicht, dann ist es so.

0: Ja gut, Goodbye sagen wir noch nicht. Ne? Wir haben noch ein Stück. Ja, es ist schon unglaublich, wenn man so schaut. Heute schon wieder der 10. Juli.
1: Ja, die Zeit vergeht.
0: Das ne? wird auch, da wird es einem da schwindelig. Ne?
1: 1150 und, Jahre Festwoche.
0: Ja, keine Ahnung.
1: Demokratiefest in Erfurt.
0: Oh, was. Und dann viel Spaß
1: Tanzfest in Rudolstadt.
0: Genau.
1: Und was alles über uns ergangen ist.
0: Ja, und das alles dürfen wir miterleben. In diesem Sinne, wir sind total happy. So, mein Jungen, du darfst.
1: Die Cheap Dogs, keep out of the storm.

0: kommt zurück. Der Sommer hält wieder seinen Einstand und bringt uns alle Mann zum Schwitzen. Dann ist natürlich für Freibäder, für Bäder im Allgemeinen und Eisdielen jetzt ja Hochsaison. Ne? Und da, ja, von dem müssen wir doch das ganze Jahr leben, ne? Was die jetzt hier einnehmen.
1: So
0: ungefähr ist es, ne? Okay, schönes Stück war das eben gehörte. Muss man mal so wirklich neidlos anerkennen. So eine Musik gibt es nur am Freitagabend, muss ich mal noch dazu sagen, alle 14 Tage, ne? Und dann gibt es noch, natürlich gibt es auch noch andere Sendungen, die ähnlich ihre Musikauswahl oder ihr Repertoire haben wie wir so. Aber wir sind stolz auf das, was wir hier so liegen haben an Musi. Und unter anderem jetzt auch erst sowas hier. Ne? Ich hoffe zumindest, dass das hörenswert ist.
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0: Ja. Folgende Sache, die ist 2037 und die Sonne illert noch so halb verschmitzt in unser Studiofenster hinein.
1: Ja, ich mache weiter mit Deep Purple. Auch die haben was Neues aufgelegt. The Writer.

0: So, unser erster Wunsch geht ein, unser erster Telefonwunsch. Einen wunderschönen guten Abend.
1: Schönen guten Abend, ihr zwei.
0: An den Lieben in Groß-Löbischau auf seiner Terrasse, unser Werner.
1: Genau so ist es. Ich habe mir auch gerade aus dem Gewölbekeller noch ein frisches Bier geholt.
0: Aber jetzt ärgert er jemanden, gell? Das ist Quälerei, das ist Wasserbirding oder so.
1: Nennt man das ist was Schönes, wenn man noch so alten Gewölbekeller hast, so 7, 8 Grad, gerade wo es jetzt so heiß war.
0: Ich beneide dich darum, mein Guter.
1: Ja. Ich habe mich schon einige beneidet drum.
0: Du, mein Wernerchen, wenn das überhand nimmt, dann komme ich mal zu dir und kühle ich mich ab, gell?
1: Kannst du machen.
0: Dann lege ich mich in deinen Keller und schlafe mal eine Runde.
1: Ja, du darfst den Fehler nicht machen wie ich letztens, wo es auch so heiß war.
0: Ja.
1: Da hatte ich mir einfach ein Bier aufgemacht und habe mich da unten eingesetzt. Ja, du, dann war es starkes Bockbier. Mit 7% nicht, wo ich rauskam.
0: Oh, da hast du einen auf den Kopf gekriegt, ne?
1: Kannst du auch wissen.
0: Da fühlt man sich wie angeschossen.
1: Ja, ja.
0: Mein Werner, in der Hoffnung, dass es dir heute nicht so geht, weil du ja klug geworden bist, ne, bleibst du draußen und genießt den Song, den du dir jetzt gewünscht hast. Verratst du den mal deine liebe Umwelt?
1: Na, weil ihr heute schon so schön ein bisschen auf Country-Time seid, habe ich mir auch einen Country-Titel ausgesucht von Shania Twain, Rock is this Country.
0: Machen wir gerne für dich. Ist das nicht schade um die arme Bonnie Tyler?
1: Es ist schade um Bonnie Tyler, ist auch schade.
0: Ja, es ist schon... Ach, naja.
1: Na, hast du das Theater mit Shania Twain die Woche mitgekriegt?
0: Na, da habe ich was gehört, aber nur so...
1: Weil sie mit einem Minirock aufgetreten ist, weil sie ja auch nun schon 60 ist. Ja. Und sie sieht noch klasse aus.
0: Da haben sie sich auch echauffiert, oder was?
1: Da haben sie sich drüber aufgeregt.
0: Na, Gott,
1: die werden immer blöder.
0: Na, Manchester, jeden seine Sache, oder?
1: Na,
0: mein Werner, jetzt sollst du genießen deinen Country-Song, mein Guter. Lasse dir das Bier schmecken und grüße deine ganze Umwelt von uns, gell?
1: Na, schönen Abend noch, gell?
0: Du auch, Werner, danke.
1: Schönes Abend, du, gell?
0: Tschüss. Danke für die Treue. Tschüss.

danke, mein lieber Werner, dass du uns immer wieder mal am Freitagabend besuchst. Danke für das Geräusch, gell? Und lasse dir den Hopfentee munden, so wollte ich sagen. In diesem Sinne, mein lieber Jürgen, dann mach da weiter noch einen kurzen und dann sind wir gleich wieder da, gell? Müsste eigentlich was jetzt passieren. Ach ja, da, gucke. Eine lange Anlaufrille.

0: Mensch, und das ist so ein schöner Garten. Tust du da ab und zu mal frühstücken draußen?
1: Da komme ich nicht dazu, Walter.
0: Nee.
1: Ich kämpfe mit dem Unkraut.
0: Oh, das sind Kämpfe, wa? Mein ja. Junge. Hey, die Witzka. Naja, dann musst du mal hier ein Unkrautvernichter besorgen, weißt du? Ich weiß gar nicht. Ist das so dolle? Durch die Hitze, ne?
1: Naja, wir machen einen ökologischen Anbau. Wir lassen es wachsen, wie es kommt, und reißen es raus, wenn
0: es
1: groß
0: ist. Das ist eine gute Idee. Und das Insektenleben geht dann auf und freut sich.
1: Ja,
0: wenn
1: ja.
0: sich die Insekten sich freuen, dann freut sich auch die Vogelwelt.
1: Ja, so ist das. Ja.
0: Mein Guter. So gesehen bist du ein Ökologe.
1: So kann man das sagen, ja.
0: Okay, mein Guter. Jetzt bist du dran.
1: Unter Messern, die Jiggy Drax Band.

0: Ja, ich komme auch nicht mehr so richtig zum Frühstücken auf dem Balkon. Ich könnte auf dem Balkon frühstücken, ist aber nicht, weil da schon belegt ist. Ich habe da ein Wespennest und der möchte ich nicht beigehen. Das ist mir ein bisschen unheimlich. Ich habe noch nicht richtig geguckt, es könnten auch Ospen sein, aber ich glaube, das sind Wespen. Mein Jürgen ist dran.
1: Ich bin dran. Na, dann machen wir weiter mit Big Modern von Goose, auch aus einem neuen CD.

Ja, also ihr Lieben, ihr habt es gehört vorhin, ne? Also wenn es euch zu heiß wird auf dem Dez, dann nicht mehr hin nach Löbeschau zu Werner, dann gehen wir alle in den Kühlkeller, ne? In den Felsenkeller. Da freuen wir uns des Lebens. Und dann trinken wir ein schönes Kühles dabei. So, ihr Lieben, weiter geht's mit Tralala und Hopsasa.

0: So, er wird es nicht glauben, wer jetzt am Telefon ist. Uns lieb. Udo, grüße dich, mein Gutster.
1: Einen schönen guten Abend, ihr zwei Nachtschwärmer.
0: Na, mein lieber Udo, ist bei euch auch so heiß? Oder wird's noch?
1: Es wird jeden Tag. Es war bis gestern so richtig schön angenehm, so ja. Mit 22, 23 Grad.
0: Kann ich bestätigen, ja.
1: Also richtig tolle Luft draußen.
0: Ja.
1: Und heute war die Frau heute Mittag unterwegs, die kam heim und sagt, da draußen ist ein Backofen.
0: Ja. Geht's uns wieder an Kragen, ne?
1: Ja, und das die ganze nächste Woche wieder.
0: Ah, verdammte
1: Axt. Da hilft nur noch zum Wärmer in den Keller gehen.
0: Ja, das ist wahrscheinlich die einzige Fluchtmöglichkeit, die wir haben vor der Hitze. Mal sehen, wie viel Platz uns da Wärmer hier gewährt. Ja, mein Guter, was hättest du gerne aufgelegt bekommen, mein lieber Udo?
1: Ja, ich hatte mich heute Abend entschieden für Mike and the Mechanics.
0: Ja, schön.
1: Mit dem Titel Silent Running.
0: Oh, das ist aber auch lange nicht aufgelegt worden. Ja, schön.
1: Ja, fand ich auch.
0: Freuen wir uns. Passt auch so ein bisschen zur Stimmung. Mein guter Udo, und wie schaut's aus? Ist bei euch alles ready soweit in Solingen? Ja, ne?
1: Ja, alles soweit hier, okay. Hm? Auch keine besonderen Vorkommnisse bei irgendwelchen Festen.
0: Gut, das ist schön.
1: Also alles im friedlichen Bereich, sage ich mal. Na, so.
0: Wissen's da, gell? Wissen's in unserer Umgebung, dass es da friedlich abgeht, gell?
1: Ja, und nächste Woche fangen ja die Ferien an, dann wird's hier sowieso ruhig.
0: Ja, na, bei uns sind die jetzt schon eine Woche.
1: Ja, ihr seid etwas früher dran dieses Jahr.
0: Ja. Mein Guter, was machst du heute noch Schönes? Oder sagen wir mal nicht heute, über das Wochenende, ist da was geplant oder ist eher so zu Hause alles schön?
1: Also ich denke, wenn die Temperaturen geplant sind, so mit 33 Grad, da wird nicht großartig irgendwas passieren.
0: Nee, das wird mir auch so gehen, mein lieber Udo.
1: Da werden wir unseren Ventilator anschmeißen.
0: Ja.
1: Und hoffen, dass wir ein bisschen kühle Haut kriegen.
0: Genau, so machen wir das, mein Udo. Gell? Abgesprochen, wir verstecken uns alle beide hinter diesen Quirl. Gell?
1: Werden wir auf jeden Fall machen.
0: Ja, mein Guter. Ja, möchtest du noch jemanden grüßen, mein Freund, mein Allerbester?
1: Ja, alle, die heute Abend so da draußen zuhören.
0: Ja.
1: Alle ein schönes Wochenende. Und wir hören uns am Sonntag, denke ich.
0: So machen wir das, mein lieber Udo. Ich wünsche dir und deiner Lieben noch einen schönen, schnuckligen Freitagabend. Genießt die schönen Momente und versteckt euch vor der Hitze, ne?
1: Ja, und euch noch eine schöne Restsendung. Bis dann, Walter.
0: Danke, mein lieber.

Genau, die zwei Schläge zum Schluss. Ganz bekannt und prägnant. So, danke, mein lieber, lieber Udo, für das schöne Geräusch. So, wir machen weiter mit, ich denke mal, mit, ja, interessanten Geräuschen, ne?

0: Tja, Willi, Winni, Winni, Winni. Hätten sie noch mal singen müssen, ne? So, mein lieber Jürgen, jetzt haben wir so kurz vor Bim Bam, da kannst du noch mal legen, vielleicht kommt uns, wer heißt er, uns Lutze noch mal hier längsseits, telefonisch.
1: Ja, zur Zeitverkürzung, Touch mal Queen Bee.
0: Auch schön, Touch mal, gute Adresse.

Tja, dann sagen wir mal einen wunderschönen guten Abend alle Blueserinnen und Blueser in unserer heutigen Freitagabend-Sendung.

0: Ja, das war aus der Rubrik Leise Dudel, das Radio. Ne? Der Material macht weiter.
1: Irgendwo brummt es wieder mal.
0: Ja, das war wahrscheinlich dein Mikrofon. Mikrofon kaputt, ne? Mal gucken, ne? Gibt's doch gar nicht.

0: So, dann ist er wirklich durch, ne? Durchgerutscht. So, mein lieber Lutz, ich wünsche dir einen wunderschönen guten Abend. Warst du schon im Freibad heute?
1: Nee, war ich nicht.
0: Nee?
1: Das ist mir dann, nee. Es ist immer, bei uns ist immer, je nachdem, auf welcher Seite der Wohnung man ist.
0: Ja.
1: Wenn du auf der Seite bist, wo das Wohnzimmer ist, in der Balkonseite, da ist es halt warm und auf der anderen ist es halt nur vormittags kurz warm.
0: Ja.
1: Aber man hat es doch dann schon da gemerkt, dass sich das...
0: Drückt wieder, gell? Es kommt wieder zurück, das drückt wieder.
1: Ja. Ja, wie gesagt, das Blöde ist immer unsere Betonkisten, die heizen sich dann auf und sind wie Schamottsteine.
0: Naja, na klar, das ist wie so ein Backofen, freilich. Und dann abends strahlt dann die Wärme ab, ne? Und wir freuen uns.
1: Na, die Wärme hält sich halt in den...
0: Naja. Da werden wir gebügelt, ne?
1: Ja, ich habe zwar hier so einen Lüfter da an.
0: Ach, na, das hilft ja alles mehr oder weniger nicht so richtig.
1: Nee, du kriegst es ja dann nicht raus aus der
0: Nee, Hände. Das ist einfach so, dass die Hitze einfach in den Stein, in den Block richtig manifestiert ist. Und da strahlt ja wochenlang die Wärme ab. So, mein guter Herr Lützi. Ja, was hast du heute Schönes erlebt? Erzähle.
1: Nicht, ich war faul.
0: Ja. Okay.
1: Das war mir einfach zu bewehr.
0: Ja, das darf, ja.
1: Ja, ich habe so wieder mühsam versucht, aufzuräumen und Sachen loszuwerden. Und
0: ob bei der Hitze, bist du verrückt?
1: Naja, aber man hat eigentlich von allem viel zu viel, aber ich bin auch immer so ein Mensch, der sich von nicht trennen kann.
0: Ja, das geht Menschen wie Leuten.
1: Ja, ich habe viel zu viel Musik und viel zu viel Bücher. Man muss es irgendwann.
0: Man stellt sich da mal auf.
1: Ich habe neulich dann schon eingestanden oder gesagt, das, was von deinem Leben noch übrig bleibt, das schaffst du gar nicht, da das irgendwann zu lesen oder anzuhören.
0: Stell dich da mal auf.
1: Also ich habe mir jetzt schon eine innere Bremse gesetzt, dass ich mir irgendwie was. Wenn ich was kaufe oder bin ich dann jetzt schon, sagen, muss ich mir schon immer sagen, schaffst du das überhaupt noch, das zu hören oder nicht mehr?
0: Stell dich da mal auf den Markt und veräußere doch die ganzen Sachen, wo du meinst.
1: Ja, das ist ja auch das, am Ende
0: ist kann ja das sein,
1: übertätigt und keiner will es mehr haben.
0: Ja, na, es kann doch sein, dass du trotzdem ein paar Leute glücklich machst.
1: Naja, meistens ist es ja schon, ist ja das eben diese Überflussgesellschaft.
0: Ja.
1: Es ist ja meistens alles dann schon 5000 Mal vorhanden und beziehungsweise die Menschen sind so mit Infos übersättigt, dass es keiner mehr haben will, beziehungsweise das ja heute auch, müssen wir es ja eingestehen, auch du eine ganz andere Zeit und eine ganz andere Mentalität ist, gell? Die sind alle viel schnelllebiger.
0: Ja, es ist schon so, ja.
1: Und es ist alles irgendwie YouTube, Spotify oder wie die alle heißen und
0: die ganze Reizüberflutung, ja.
1: Ja, also es ist keiner mehr für sag's doch.
0: Du kannst doch keinen mehr begeistern, ne?
1: Das schon, aber das ist alles halt kurz und schnelllebig und ist es fort. Und naja, es ist so. Wie gesagt, bei vielen Sachen, ich weiß nicht so, wenn es noch weitergeht mit dieser Welt in 50 Jahren oder so, werden sie, ja, da wird vieles aus dem Zeitraum oder so ab der 2000er, würde ich mal sagen, wird dann verschwunden sein, wie gesagt, weil keiner sich drum gekümmert hat.
0: Mhm. Ja, es wird
1: die ganze Computertechnik, Programme, selbst Spiele oder irgend sowas alles, das ist dann alles verschwunden, da werden im Prinzip ganze Historien fehlen.
0: Ja, wir hinterlassen eine derbe Erbschaft, das sage ich dir mal so.
1: Ja, es werden so historische Lücken dann entstehen, wo sie dann nichts mehr belegen können, weil ja auch nichts mehr in dem Sinne in Schriftform oder irgendwas vorliegt.
0: Na, keine Speicher.
1: Sondern alles irgendwo elektronisch war oder irgendwas. Ich hatte neulich auch dann jemanden in der Verwandtschaft, da ist halt dann die Festplatte ausgestiegen und da waren halt dann, was weiß ich, wie viel, 2000 Bilder fort. Ne?
0: Mhm. Klar, das ist natürlich schmerzlich, aber ja, so ist das.
1: Auch, ich fotografiere auch immer noch ein bisschen analog oder so, einfach aus Spaß und der Überraschung wegen, beziehungsweise es ist halt

0: Ein Wespennest.
1: Ja.
0: Oh, da musst du was machen. Wie gesagt, ich hatte auch mal eins. Also das kann, das hat dann Ausmaße angenommen. Bei uns war das aber, da war damals der Balkon, war so holzvertäfelt und sowas. Mhm. Da war so eine Blumentreppe drinne.
1: Ja.
0: Und die Biester haben sich eingenistet und wir haben jeden Tag auf dem Balkon gesessen und haben das nicht gemerkt.
1: Ja.
0: Nachdem ich diese Blumentreppe da was machen wollte oder abbauen wollte und ich nehme die ersten zwei Bretter weg, sehe ich dahinter eine Glocke hängen. Das war Wahnsinn.
1: Ja, das ist so Schreck, gell? Ja, ja.
0: Und da musste man dann wirklich einen guten Mann bemühen, der da, aber der hat das dann wirklich professionell gelöst. Der hat die dann da eingeeist und ab in den Müllsack und fort.
1: Mhm. Naja, klar, die können.
0: Gesagt, also ich hatte da einen riesen Bammel und muss mir dann vorgestellt haben, dass wir jeden Tag da draußen gesessen haben.
1: Ja, gell, das ist...
0: Und haben das nicht gemerkt.
1: Ist schon verwunderlich. Aber die
0: tun... Ja, die haben keinen Krach gemacht.
1: Nee, die tun dir auch nichts, wenn du da wohnst. Die sind ganz brav und fliegen an dir vorbei. Also, die tun dir nichts. Da kannst du dich hinsetzen, das ist eine reine Symbiose, gell?
0: Aber wie gesagt, das Nest war damals so groß wie 2-3 Fußbälle. Also da wurde es mir dann doch schon...
1: Oh, das ist natürlich arg, ja. Das,
0: wie gesagt... Die sind, du hast an der Balkonbrüstung hast du so ein Profil gehabt.
1: Ja.
0: Und da sind die in das Profil reingekrabbelt und irgendwo dann hinten wieder raus und du hast es gar nicht gesehen. Also wie gesagt, die sind absolut clever, die Viecher.
1: Ja, ja, natürlich, ja. Die wissen schon, wie man sich versteckt und so weiter.
0: Ja, und mittlerweile ist es aber so, muss ich sagen, wenn ich eine Wespe, eine Hornisse oder eine Biene sehe, dann bin ich schon begeistert, weil es gibt ja keine mehr.
1: Eben, eben. Und wenn du Glück hast, guckst du mal richtig hin, vielleicht ist es auch eine Ospe.
0: Das Einzige, was es gibt, ist, in Jena gibt es wirklich einen Mückenbriefkasten.
1: Ja.
0: Am Philetischen Museum, ja, da kannst du dann, wenn du irgendwo Tigermücken oder sowas findest, sollst du die eintüten.
1: Ah.
0: Mit Zettel und wo du es gefunden hast und sollst das da reinschmeißen, damit die wissen, wie sich die Tigermücke in Jena ausbreitet.
1: Ja, ah, das ist schon nicht ohne, das sage ich dir mal so. Ja. Mein Lötzi, okay.
0: Mein Lötzi, kurzer Sinn, du willst aber noch was spielen.
1: Naja.
0: Ich habe mir die Zeit verquatscht. Ich habe mir, weil am Donnerstag 80. Geburtstag von Bon Scott war, was von ACDC gewünscht und störe jetzt mal eure Ruhe.
1: Mhm, gerne.
0: Ja, und ansonsten sage ich jetzt, ich halte jetzt die Klappe.
1: mein Guter.
0: Ich danke jetzt dem Jürgen und ansonsten bis Sonntag.
1: Jawohl. In diesem Sinne, mein Freund, ich wünsche dir einen schnucklichen, gell, mein Kleiner?
0: Ja, und ich wünsche dir noch eine wespenfreie Sendung.
1: Ja, mach's gut, mein Freund. Tschüss. Ja.

0: Na, Merkgefühl geht ja kaum noch. So, mein lieber Jürgen, schnappen wir uns noch ein, ha?
1: Ja, kurz vor Schluss noch mal etwas von Andreas Thielmann-Band. Long Way Home.

0: Schau mal, Jürgen, unser Weg nach Hause ist nicht ganz so weit wie eben besungen. Ne?
1: Na, wir brauchen 3 Minuten.
0: Drei Minuten. Ein Kilometer ungefähr.
1: Der Andreas hat 5 Minuten gemacht.
0: Okay. Ja, schauen wir mal. Wir können dann nachher mal mit der Stoppuhr. Und dann sagen wir euch das in 14 Tagen, wie lange wir gebraucht haben. Ne? So, ich bedanke mich ganz, ganz, ganz doll und lieb bei meinem lieben Freund Jürgen. Hat mir wieder Spaß gemacht.
1: Bitte, bitte.
0: Und wir bedanken uns natürlich auch bei unserer Hörergemeinde und ein dickes Danke an unseren lieben, treuen OKJ, der Heimatcenter für Jena und Umgebung. So, ihr Lieben, dai, dai gehen und euch ein schönes Wochenende wünschen. Das tun wir von ganzem Herzen. In 14 Tagen sind wir wieder für euch da. In diesem Sinne, winke, winke, tschüss.

Hallo und herzlich willkommen zu einer neuen Ausgabe von The Groove. Ich heiße Jan, ich freue mich sehr, dass ihr mit dabei seid. Es ist Sommer, es ist unwahrscheinlich warm draußen, mit ein, zwei Tagen, an denen es plötzlich wieder unwahrscheinlich kalt ist, also ein ewiges Hin und Her. Und wir versuchen uns da irgendwie so ein bisschen durchzuschwitzen. Und das machen wir mit sehr viel schöner, neuer, frischer House Music. Ich freue mich sehr auf die nächsten zwei Stunden. Wir eröffnen das Ganze mit einer neuen EP von Henna Onna. Sehr schöne, atmosphärische Ambient-House-Stücke drauf, zum Beispiel das hier. Bito Takeshi heißt das, demnächst frisch draußen bei Deeper Records.

Okay, wir hatten einen sehr schönen, laid-back, entspannten Einstieg. Henna Ono, wie gesagt, neue EP bei Deepa Records. Wir bleiben bei Deepa, haben hier einen Track, den wir in der letzten Sendung auch schon mal hatten. Pasadena war Ditchka Nice. Letztes Mal hatten wir die Love-Funk-Version und hier ist jetzt der Remix von Screw, der hier den It's a Jazz-Thing-Loop nimmt und einen wirklich sehr coolen Remix davon macht.

Wodiczka Nice. Ja, Wodiczka Nice von Pasadena. Wie gesagt, Deeper Records heißt das Label. Mit einem sehr schönen, wie gesagt, so, ich nenne es immer Love-Funk-Song auf der A-Seite und auf der B-Seite, wenn es denn sowas überhaupt noch gibt, haben wir den eben gehörten Screw-Screw-Remix. Sehr, sehr schönes Ding. Wir werden noch funkiger, haben hier was Neues von Rio Soldier Man, I Don't Have Sex Alone. Ja, denkt jetzt, was immer ihr denken mögt. Das Ganze ist jedenfalls demnächst draußen bei Tropical Disco Records. Rio Soldier Man, I Don't Have Sex Alone.

klingt alles wie ganz schön alte Platten, aber das sind alles taufrische, ganz frische neue Tracks. Hatten gerade einen Track vom aktuellen Tim Lucent Mini-Album, Entschuldigung. Tim Lucent hat letzten Monat schon was rausgebracht. Ich bin mir immer nicht sicher, ob es ein Album oder eine EP ist. Es sind relativ viele Tracks für eine EP, aber ein bisschen zu wenig für ein ganzes Album. Aber ey, das ist nur meine persönliche Ansicht, was die Mengenverhältnisse angeht. Ansonsten, was die Qualität angeht, da bin ich völlig überzeugt. Fantastische Veröffentlichung. The Right Swing hatten wir gerade. Tim Lucent ganz frisch draußen bei Non-Friction Records. Wer das mit dem Retro-Sound meiner Ansicht nach aber noch einen Tick konsequenter macht, ist dieser Mensch hier. Ein Künstler namens Dynamic. Sometimes heißt dieser Track. Und brüllt aus vollem Hals Retro in die Welt hinaus. Le Mans heißt das Label.

Okay, wir hatten gerade was sehr Schönes, Neues von Folk. Folk ist ein Act, den ich musikalisch schon ziemlich lange verfolge, so 10, 12 Jahre bestimmt schon. Aus den Niederlanden, hat damals im Dunstkreis von, oder ist mir damals im Dunstkreis von Damn und damals noch Detroit Swindle aufgefallen, hat auf Heist Recordings auch eines der ersten großartigen Releases dort mit rausgebracht. Das ist ein Duo, bestehend aus zwei Menschen, die einfach schon immer ziemlich coole, sehr, sehr kreative House-Music gemacht haben. Es gab damals ein Video, da hat man gesehen, wie Daniel Lesemann von Folk, wie der einen Track, wie der mit Samples gearbeitet hat. Das war so ein 5-Minuten-Clip und hat mich vollkommen weggeblasen. Ich habe Daniel Lesemann damals für den kreativsten Menschen der Welt gehalten. Und deswegen war ich dann auch immer ein bisschen enttäuscht, wenn Folk was gemacht haben, was mir musikalisch nicht nur nicht gefallen hat, sondern auch noch gar nicht mehr so kreativ klang. Und gerade in den letzten Jahren hat Folk mich zunehmend verloren, aber jetzt ist Folk irgendwie wieder da. Wir haben gerade was Neues gehört. Moon heißt der Track, demnächst draußen bei Free Range Records. Das ist auch das Label, das jetzt gerade das Crackerset-Album rausgebracht hat. Und dieser Track lässt mich hoffen, das wird gut. Ich glaube, da kommt wieder was richtig Großes von Folk demnächst. Hier haben wir einen fantastischen Track, den habe ich sehr oft gehört in den letzten Tagen. Jaden Weeder haben wir hier, Across the World heißt der Track und wurde geremixed von Kai Alche. Die EP ist draußen bei Midnight Fashion. Midnight Fashion Chill heißt das Label. Großartige EP, braucht man. Jaden Weeder, Across the World.

jetzt sind wir auf jeden Fall völlig eskaliert. Das Summer Feeling ist sozusagen entfesselt. Wir hatten einen wirklich großartig gemachten Track. Es ist kein Remix in dem Sinne, sondern so eine Art Reimagine oder Neuinterpretation eines alten Klassikers von Roy Ayers, Everybody Loves the Sunshine, hier in der Version von Nova Frontera, der offensichtlich nichts anderes als absolute Liebe für diesen Track empfindet, denn anders lässt sich dieser wirklich schöne Remix, den wir gerade gehört haben, nicht erklären. Der Immaculate Extended Remix war das und das Ganze demnächst draußen bei Soul Love, Nova Frontera, Everybody Loves the Sunshine. Und gleich geht's weiter mit einem Track, der heißt oder ist von Jazzman Wax. Maria's Theme heißt der. Der samplet hier einen alten Track von D'Angelo. Brown Sugar, glaube ich, ein ziemlich großer Hit gewesen damals. Der wird hier gesampelt. Und jetzt kommt die mind-blowing Connection sozusagen. D'Angelo hat auch schon mal Everybody Loves the Sunshine von Roy Ayers gecovert. Zufall? Oder einfach nur zwei sehr, sehr schöne Tracks. Jazzman Wax, Maria's Theme. Bei Moody House übrigens.

So, wir sind ganz schön retromäßig geworden. Aber das ist ja eigentlich was Gutes. Ich mag das alles sehr, sehr, sehr. Das klingt einfach nach einer guten Zeit, in der es einfach ganz tolle, fantastische Musik gegeben hat. Und das macht einfach Spaß. Wir hatten gerade einen sehr, sehr schönen Track, einen alten Track, Mike T. Do it any way you want heißt das Ding. Do it any way you wanna, um es korrekt auszusprechen. Geremixt vom wunderbaren Dave Love Lee und das Ganze bei Z Records, das ist das Label von Kenny Dope. Ne, von Joey Negro, ich verwechsel die leider immer, aber ich glaube, Kenny Dope hat auch auf Z Records released. Und hier haben wir was Neues von Marquez, der hat zusammen mit Lima einen sehr, sehr schönen, ja, Retro-Funky-House-Track gemacht. Come Back Tomorrow heißt das Ding und das kommt demnächst raus bei Defected.

Okay, wir hatten einen sehr, sehr schönen Afro-House-Wiped Song oder Track von Cocoroco. Sweetie heißt das Ding im Isco-Remix oder Ice-Co-Remix. Und das Ganze ist jetzt bei Brownwood Edits draußen oder kommt demnächst raus. Ist es schon draußen? Ich glaube nicht, nee, noch nicht. Das hier ist auch ein sehr, sehr schönes Ding. MDA Grooves. Sonido Latino heißt dieses Ding. Noch einmal geremixed von Kai Alce. Demnächst draußen bei einem Label oder bei dem Label mit dem wunderschön klingenden Namen Universo Positiv.

Okay, wir hatten einen kleinen, ganz kleinen Genre-Ausflug. Ein sehr, sehr schönes, sehr, sehr konsequent und toll produziertes Stück namens Thunder hatten wir gerade. Holo heißt der Act, der dafür kreativ und produktionstechnisch verantwortlich ist. Hausium Records, das entsprechende Label, bei dem dieser Song demnächst erscheinen wird. Ah, ein bisschen elektronischer wird es hier. Haben hier einen Track von einem Act namens Nylon Sky Powers. Nerf Number 5 heißt dieses Ding im Remix von Adam Alias. Und das Label heißt Electromantica.

Okay, das war doch eindeutig Musik, die man gerne von einem LKW runtergespielt hören würde. Ich weiß auch nicht, ich hatte so ganz, ganz leichte Love Parade Vibes gerade. Wallian hieß der Mensch. Wallian zusammen mit 82D. Boah, jetzt bin ich durcheinander. Also, Volume featuring 82J6. Baptized heißt der Track. Definitive Recordings heißt das Label. Und da wird das Ding demnächst erscheinen. Und hier haben wir Philippa. Second Nature heißt der Track. Pentacuts, das Label. Sehr, sehr funky.

Okay, wir hatten mal wieder was Neues aus Mexico City. Hot Mood. Ach, wie früher, oder? So eine richtig klassische, fantastische, funkige Hot Mood-Platte. Wake Up Your Body hieß das Ding. Das Label, auf dem das erscheinen wird, und zwar bald, heißt Kennedy. Und von Mexiko-Stadt geht's ab nach, ich weiß gar nicht, Glasgow. Jedenfalls Schottland. Tiptoes haben wir hier. Give me some more. On Loop heißt das Label.

Okay, man kann es nicht so richtig glauben, aber die 2 Stunden sind rum. So gut wie, das war's schon wieder mit dieser Ausgabe von The Groove. Wir haben sehr viele schöne Laidback, aber auch sehr viele jazzige und sehr viele sommerliche Hausplatten gehört. Und ich glaube, das war so ziemlich der perfekte Soundtrack zur aktuellen Jahreszeit, oder? Was sagt ihr? War's toll? Hat's euch gefallen? Seid ihr beim nächsten Mal wieder mit dabei? Ach, ich würde mich so freuen. Adelphi hatten wir übrigens gerade noch. Adelphi Music Factory, um genau zu sein. Und der Track hieß You, Me bei Footjob. Lustigerweise ist das das Label, auf dem Tiptoes bisher immer released hat. Und den hatten wir davor. Und hier, das wird sowas wie die Abschiedsplatte heute. Dave the Love Lee zusammen mit Marissa Rose und Ron Carroll. All Around the World heißt dieser Track im Redemption Extended Mix und ist bei Z Records erschienen. Das war es an dieser Stelle von mir. Danke fürs Zuhören. Wenn ihr das gerade, egal wo ihr das gerade hört, entweder hört ihr das in Weimar bei Kramkiste FM, bei Radio Frei in Erfurt, bei Radio Enno in Nordhausen oder bei Radio OKJ in Jena oder dann in letzter Konsequenz dann bei Radio Electronica an dieser Stelle. Vielen, vielen Dank für die Musik, die mir von den KünstlerInnen und Labels hier zur Verfügung gestellt wird. Das ist wirklich fantastisch und ich liebe alles daran. Danke, danke, danke. Danke an Martin und Nicola und letztendlich danke an euch fürs Zuhören und dabei sein. Bis zum nächsten Mal. Ciao, sagt der Jan.